0: 3:1. Aus dem ARD-WM-Team Silke Heine.
1: Es ist ein Auftakt nach Maß für die Equipe Tricolore, die sich zu Beginn der Partie schwer tat. Dank einer Leistungssteigerung in der zweiten Spielhälfte gelang aber der erhoffte Auftaktsieg. Kylian Mbappé erzielte beim 3:1-Erfolg 2 Tore und stieg damit zu Frankreichs Rekordtorschützen auf. In der Nacht greift dann auch der Weltmeister ins Geschehen ein. Argentinien startet gegen Algerien in das Turnier. Für Argentiniens Superstar Lionel Messi ist es der Start in seine 6. WM.
0: Das waren die Nachrichten. Und hier noch das Wetter in Deutschland. Meist trocken, vereinzelt noch Schauer oder Gewitter, Tiefstwerte 18 bis 7 Grad. Tagsüber gebietsweise freundlich, auch dichtere Wolken, Schauer und selten Gewitter. Höchstwerte 18 Grad auf den Ostseeinseln bis 32 Grad am Kaiserstuhl. Am Donnerstag heiter im Nordosten und den Bergen, Schauer oder Gewitter 20 bis 36 Grad. Und am Freitag ist es anfangs freundlich, später dann gibt es Schauer und teils starke Gewitter. 24 bis 38 Grad. Es ist 2:03 Uhr.
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1: Um 3 Uhr mit Wolfgang Berger. Die Staats- und Regierungschefs der 7 wichtigsten Industriestaaten setzen ihr Treffen im französischen Evian heute fort. Hauptthema ist die Lage der Weltwirtschaft. Aus Evian, Georg Schwarte.
2: Auf dem Themenzettel am Morgen eine nachhaltige Wachstumsagenda für die Welt in Zeiten von Krieg und Krisen. Heute Mittag dann dreht sich hier alles um das Thema künstliche Intelligenz. Darüber werden Kanzler Merz, US-Präsident Trump und die übrigen Gipfelteilnehmer am Nachmittag auch mit den Gründern und Vorstandschefs von KI-Unternehmen wie OpenAI, Meta oder auch Google DeepMind diskutieren, bevor der G7-Gipfel vom Gastgeber Frankreich zu Ende geht. Im kommenden Jahr übernehmen dann die Amerikaner den Vorsitz der 7 wirtschaftsstarken Nationen der Welt.
1: Außerdem wollen die G7-Staaten noch mehr Druck auf Russland machen. Das steht in einer gemeinsamen Erklärung, die in der Nacht veröffentlicht wurde. Darin kündigen die Staats- und Regierungschefs schärfere Sanktionen an, auch im Öl- und Gassektor. Die Ukraine soll bei der Luftverteidigung stärker unterstützt werden. Ziel ist, der G7-Erklärung zufolge, eine neue Dynamik in die Verhandlungen mit Russland zu bringen. Nach dem Abkommen mit dem Iran gäbe es dafür jetzt, so wörtlich, ein Momentum. Die Bundeswehr soll für 16 Milliarden Euro neue Drohnen bekommen. Das hat Verteidigungsminister Pistorius angekündigt. Investiert wird demnach in Abwehr- und Aufklärungssysteme, aber auch in Angriffstechnologie. Alle Teilstreitkräfte sollen entsprechend geschult werden. Bei einem Truppenbesuch in Niedersachsen sagte Pistorius wörtlich: Wir werden künftig jeden Soldaten und jede Soldatin an Drohnen ausbilden. Wie wichtig das sei, habe der Krieg gegen die Ukraine gezeigt. Bei der Fußball-WM hat Norwegen mit 4:1 gegen den Irak gewonnen. Auch Mitfavorit Frankreich ist mit einem Sieg gestartet. Beim 3:1 gegen den Senegal war Stürmer Kylian Mbappé der entscheidende Mann. Aus dem ARD-WM-Team Silke Heine.
3: Es ist ein Auftakt nach Maß für die Equipe Tricolore, die sich zu Beginn der Partie schwer tat. Dank einer Leistungssteigerung in der zweiten Spielhälfte gelang aber der erhoffte Auftaktsieg. Kylian Mbappé erzielte beim 3:1-Erfolg 2 Tore und stieg damit zu Frankreichs Rekordtorschützen auf. In der Nacht greift dann auch der Weltmeister ins Geschehen ein. Argentinien startet gegen Algerien in das Turnier. Für Argentiniens Superstar Lionel Messi ist es der Start in seine 6. WM.
1: Und das waren die Nachrichten. Hier noch das Wetter in Deutschland. Tagsüber ist es gebietsweise freundlich, auch dichtere Wolken, Schauer und selten Gewitter. Höchstwerte 18 Grad auf den Ostseeinseln bis 32 Grad am Kaiserstuhl. Am Donnerstag dann heiter im Nordosten und den Bergen Schauer oder Gewitter 20 bis 36 Grad. Am Freitag anfangs freundlich, später gibt es Schauer und teils starke Gewitter bei 24 bis 38 Grad. Es ist 3:03 Uhr.
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1: Um 4 Uhr mit Wolfgang Berger. Im Bemühen um ein Ende des Ukraine-Krieges wollen die G7-Staaten den Druck auf Russland erhöhen. Beim Gipfel in Evian wurden demnach schärfere Sanktionen bei Öl und Gas und neue Waffenlieferungen an die Ukraine vereinbart. Aus Evian, Katrin Schmid.
2: Das Ganze eben vor dem Hintergrund, das wurde nochmal explizit gesagt in Evian, dass man die Ukraine jetzt wirklich in einer deutlich besseren Position sieht mit ihren militärischen Fähigkeiten und damit, dass sie Gebiete zurückerobert hat. Die Dynamik des Krieges habe sich geändert, heißt es hier von vielen G7-Oberhäuptern. Sprich, man sieht ein Momentum gekommen, will Russland in Verhandlungen drängen, auch US-Präsident Trump, das ist natürlich entscheidend, will das, hat er gesagt. Und die Europäer, die dürften, so scheint es, in einem solchen Fall eine zumindest stärkere Rolle spielen, als das bisher der Fall war.
1: Deutschland will in den nächsten Jahren rund 16 Milliarden Euro für neue Drohnen ausgeben. Investiert werde vor allem in Abwehr und Aufklärung, sagte Verteidigungsminister Pistorius bei einem Truppenbesuch in Niedersachsen.
3: Wir beschaffen Drohnen, die aufklären, wir beschaffen Drohnen, die wirken, sowie angreifende Drohnen eben abwehren können, also das gesamte Spektrum. Wir werden jeden Soldaten und jede Soldatin an Drohnen ausbilden. Das ist und wird weiter Bestandteil der Ausbildung sein. Drohnen, und das ist eine Lehre aus dem Krieg, den Putin gegen die Ukraine führt und in dem sich die Ukraine so überaus erfolgreich, gerade auch mit Drohnentechnologie wehrt. Drohnen sind längst Standard im Truppenalltag und das muss auch so sein.
1: Verteidigungsminister Pistorius. Die Innenminister von Bund und Ländern wollen bei ihrer heute Abend in Hamburg beginnenden Frühjahrskonferenz unter anderem über Maßnahmen gegen Sozialbetrug beraten. Einem Bericht der Bild-Zeitung zufolge wollen sie prüfen, ob EU-Bürgern der Anspruch auf Grundsicherung erschwert werden kann. Damit solle verhindert werden, dass insbesondere Südosteuropäer nach nur wenigen Monaten Arbeit in Deutschland bereits Anspruch haben. Bei der Fußball-WM hat Norwegen mit 4:1 gegen den Irak gewonnen. Top-Stürmer Erling Haaland traf doppelt. Auch Mitfavorit Frankreich ist mit einem Sieg ins Turnier gestartet. Beim 3:1 gegen den Senegal war Kapitän Kylian Mbappé mit 2 Toren der entscheidende Mann. Zwischen Titelverteidiger Argentinien und Algerien steht es zur Halbzeit 1:0. Das Tor für den Weltmeister erzielte Superstar Lionel Messi. Er ist jetzt der erste Spieler, der bei 6 Weltmeisterschaften auf dem Platz stand. Das waren die Nachrichten. Das Wetter in Deutschland. Tagsüber gebietsweise freundlich, auch dichtere Wolkenschauer und selten Gewitter. Höchstwerte 18 Grad auf den Ostseeinseln bis 32 Grad am Kaiserstuhl. Am Donnerstag heiter im Nordosten und den Bergen Schauer oder Gewitter, 20 bis 36 Grad. Am Freitag anfangs freundlich, später Schauer und teils starke Gewitter, 24 bis 38 Grad. Es ist 4:03 Uhr.
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1: Um 5 Uhr mit Wolfgang Berger. Im Bemühen um ein Ende des Ukraine-Krieges wollen die G7-Staaten den Druck auf Russland erhöhen. Beim Gipfel in Evian wurden demnach schärfere Sanktionen bei Öl und Gas und neue Waffenlieferungen an die Ukraine vereinbart. Aus Evian, Katrin Schmid.
2: Das Ganze eben vor dem Hintergrund, das wurde nochmal explizit gesagt in Evian, dass man die Ukraine jetzt wirklich in einer deutlich besseren Position sieht mit ihren militärischen Fähigkeiten und damit, dass sie Gebiete zurückerobert hat. Die Dynamik des Krieges habe sich geändert, heißt es hier von vielen G7-Oberhäuptern. Sprich, man sieht ein Momentum gekommen, will Russland in Verhandlungen drängen, auch US-Präsident Trump, das ist natürlich entscheidend, will das, hat er gesagt. Und die Europäer, die dürften, so scheint es, in einem solchen Fall eine zumindest stärkere Rolle spielen, als das bisher der Fall war.
1: Das Europaparlament stimmt heute über gelockerte Regeln für den Einsatz von Gentechnik ab. Produkte aus bestimmten gentechnisch veränderten Pflanzen sollen im Supermarkt demnach keine Kennzeichnung mehr tragen müssen. Umweltprüfungen vor der Zulassung sollen wegfallen. Kritiker warnen, dass sich genmanipulierte Pflanzen durch Wind auch auf anderen Äckern verbreiten. Befürworter erhoffen sich dadurch neue Sorten, die besser mit Dürren zurechtkommen oder weniger Dünger brauchen. Im Fall des in Göttingen angeschossenen Polizisten hat sich ein 16-jähriger Tatverdächtiger gestellt. Nach ihm wurde europaweit gefahndet. Aus Göttingen Jan Fragel.
3: Der 16-Jährige kam nicht allein zur Polizei. Ein Rechtsanwalt begleitete den Jugendlichen, der in Göttingen lebt. Polizei und Staatsanwaltschaft halten ihn für dringend tatverdächtig. Er soll am vergangenen Samstag gleich mehrere Schüsse abgegeben haben. Ein Projektil soll den Polizisten getroffen und schwer verletzt haben. Auslöser war ein heftiger Streit zwischen zwei Großfamilien in Göttingen. Beide Familien stammen aus dem Kosovo und sind bereits häufiger polizeilich aufgefallen. Zu Details, auch zum Motiv des Tatverdächtigen, sagen die Ermittler bislang nur wenig.
1: Bei der Fußball-WM hat Norwegen mit 4:1 gegen den Irak gewonnen. Top-Stürmer Erling Haaland traf doppelt. Auch Mitfavorit Frankreich ist mit einem Sieg ins Turnier gestartet. Beim 3:1 gegen den Senegal war Kapitän Kylian Mbappé mit 2 Toren der entscheidende Mann. Das Spiel zwischen Titelverteidiger Argentinien und Algerien endete soeben mit 3:0. Alle 3 Tore für den Weltmeister erzielte Superstar Lionel Messi. Damit ist der Argentinier zusammen mit Miroslav Klose WM-Rekordtorschütze mit jetzt 16 Treffern. Das waren die Nachrichten. Das Wetter in Deutschland. Tagsüber gebietsweise freundlich, auch dichtere Wolken, Schauer und selten Gewitter. Höchstwerte 18 Grad auf den Ostseeinseln bis 32 Grad am Kaiserstuhl. Am Donnerstag heiter im Nordosten und den Bergen Schauer oder Gewitter 20 bis 36 Grad. Freitag anfangs freundlich, später Schauer und teils starke Gewitter. Es ist 5:03 Uhr.
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1: Sechs Uhr, die Nachrichten des Bayerischen Rundfunks mit Anne-Madeleine Gallert. Die Übersicht. G7-Staaten beraten über Wirtschaftslage. Kommunen kämpfen mit Rekordinvestitionsstau. Messi beschert Argentinien einen erfolgreichen WM-Auftakt. Das Wetter in Bayern meist bewölkt mit sonnigen Abschnitten 22 bis 29 Grad. Evian. Die Staats- und Regierungschefs der führenden Industrienationen wollen am letzten Tag ihres Gipfeltreffens über Wege zu einem nachhaltigen Wirtschaftswachstum sprechen. Hintergrund sind auch die Belastungen der Weltwirtschaft durch den Iran-Krieg. Im Bemühen um ein Ende des Ukraine-Krieges wollen die G7-Staaten den Druck auf den Angreifer Russland erhöhen. Man werde die Sanktionen verschärfen, auch im Öl- und Gassektor, heißt es in einer Erklärung. Hierfür sollen der Ukraine mehr weitreichende Waffen sowie Luftverteidigungskapazitäten zur Verfügung gestellt werden. Bundeskanzler Merz hatte sich bereits vor Veröffentlichung der Erklärung zufrieden mit den Gipfelgesprächen zum Ukraine-Krieg gezeigt. Zur Gruppe der Sieben gehören neben Deutschland und Frankreich auch Großbritannien, Italien, Japan, Kanada und die USA. Berlin. Bundesverteidigungsminister Pistorius reist heute nach Warschau, um dort gemeinsam mit seinen polnischen Gastgebern ein Verteidigungsabkommen zu unterzeichnen. Es bekräftigt nach Angaben der Bundesregierung die Verpflichtung zum gegenseitigen Beistand. Beide Länder wollen demnach auch bei der Entwicklung militärischer Fähigkeiten und in der Rüstungsindustrie enger zusammenarbeiten. Deutschland und Polen begehen heute den 35. Jahrestag ihres Nachbarschaftsvertrages. In Berlin wird dazu der polnische Außenminister Sikorski erwartet. Frankfurt am Main. Der Investitionsrückstand in den Städten und Gemeinden in Deutschland ist so groß wie noch nie. Nach einer aktuellen Befragung von Kämmerein im Auftrag der Förderbank KfW beträgt er geschätzt rund 231 Milliarden Euro. Das Geld wäre nötig, etwa um Straßen, Schulen und Sporthallen instand zu setzen. Die Mehrheit der Kommunen geht nicht davon aus, dass das Sondervermögen der Bundesregierung für zusätzliche Investitionen sorgen wird. Immerhin 50 Milliarden Euro sind heuer laut der Umfrage verplant, vor allem für die Renovierung und Sanierung von Schulen und Straßen. Das sind auch die Bereiche, in denen der Rückstand am größten ist. Die kommunale Finanzlage habe sich weiter spürbar verschlechtert, stellt die KfW fest. Sie regt deshalb an, die Verteilung der Steuereinnahmen zwischen Bund, Ländern und Kommunen anzupassen. Castel Gandolfo. Papst Leo XIV. Hat sich gegen eine sogenannte Remigration von Zuwanderern ausgesprochen. Dies sei keine christliche Antwort, sagte er gestern Abend vor Journalisten. Wörtlich erklärte der Papst, zu sagen, diese Migranten schicken wir wieder nach Hause, ist so, als ob wir das Problem einfach vom Hals haben wollen. Rechtspopulistische Parteien in Europa fordern immer wieder, Migranten massenhaft in ihre Heimatländer abzuschieben. Zur Fußball-WM. Lionel Messi hat den Argentiniern einen erfolgreichen Start ins Turnier beschert. Alle drei Tore beim 3:0 gegen Algerien gehen auf sein Konto. Damit zog Messi als Rekord-WM-Torschütze mit Miroslav Klose gleich. Auch Norwegen ist erfolgreich in die Fußball-WM gestartet. 4:1 besiegte das Team rund um Topstürmer Erling Haaland den Irak. Und auch mit Favorit Frankreich ist ein Sieg gelungen. 3:1 hieß es am Ende gegen den Senegal. Österreich startet in diesen Minuten in das Turnier. Der Gegner ist Jordanien. Die Deutschen beginnen derweil heute mit der Vorbereitung auf ihr zweites Gruppenspiel. Am Samstag treffen sie in Toronto auf die Elfenbeinküste. Das Wetter in Bayern. Wechselnd bis stark bewölkt, mit sonnigen Abschnitten bei Höchstwerten von 22 bis 29 Grad. Abends lockert es von Westen her auf, an den Alpen nachmittags geringes Gewitterrisiko. In der Nacht Tiefstwerte von 17 bis 12 Grad. Die weiteren Aussichten: bis Samstag überwiegend sonnig und bei 28 bis 36 Grad sehr heiß. Am Freitag kann es vereinzelt regnen oder zu Hitzegewittern kommen. Es ist gleich 6.05 Uhr. Die Verkehrsmeldungen, normaler Verkehr auf den Fernstraßen in Bayern, soweit der Service.
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2: Guten Morgen, mein Name ist der Markus Dremmel. Packen wir es an diesem Mika 17. Juni. Nebenbei spielt Österreich. Haben wir ein bisschen ein Auge drauf, wie es da steht. 0-0 haben wir gerade angefangen. Flügelhorn-Duo Oberleitner legt jetzt aber ein Tor vor mit der Musimeister Weiß.

Das Flügelhorn da oben liegt nachher angefangen. Gut, dann war angefangen. Sonnenaufgang schauen wir dann gleich nach der Ebersberger Volksmusik, Salzburger Volksliedkreis und der Almleiten Muse. Passiert ja nichts in der Früh. Sonnenaufgang ist aber gewesen schon vor einer Stunde ziemlich genau. Angefangen hat Hof um 5:02 Uhr. Genaueres nach diesen drei Musiken.

Träumleitenmusik klingt aus, es glanzt in der Sonne. Gutes Stichwort für den Sonnenaufgang. Schauen wir gleich drauf. Salzburger Volksliederkreis hat der Verliebten gesungen und gespielt. Und von der Ebersberger Volksmusik haben wir den Jubiläumsbarischen gehört. So, genau 17:45. Die Sonne ist aufgegangen in Hof, haben wir schon gesagt, um 17:02, dann 17:05 Passau, 17:09 Nürnberg, 17:14 München, davor noch aber 17:11 in Würzburg und 17:21 in Kempten. Sonnenuntergang, wer fängt an? Wenig überraschend Passau, 21:12, dann 21:17 schon München, 21:20 Kempten, 21:25 Nürnberg, 21:26 Hof und 21:30 genau um 9:30 heute Sonnenuntergang in Würzburg.

Das Ensemble von Bernhard Kohlhauf mit einem Landler zum 80. Geburtstag vom Winkler Sepp. Und für den Winkler Sepp haben sie den komponiert und aufgespielt. Also komponiert, aufgespielt haben sie ihn gerade. Dann hören wir jetzt den Heini Albrecht gleich mit Grüß Gottfried den sein. Lauter gewidmete Stückel. Aber zuvor noch die Göllwurzenmusik, begleitet vom Innhofer Dreigesang, wann ich in der Früh aufstehe. Na gut, dann stehen wir schon langsam auf. Da ist genau 6:22 Uhr jetzt.

Der Heini Albrecht, ein Grüß Gottfried seiner und ein Romano Schmid seiner war das gerade. 1:0 für Österreich, auch wichtig, wir schauen nebenbei ein bisschen Fußball. Natürlich Österreich gegen Jordanien in aller Frühschau. Gerade machen sie Trinkpause, aber es steht 1:0, gerade ein Tor geschossen, der Romano Schmid. So, was machen wir jetzt? Geht auf halbe Simi zu. Dann schauen wir doch einmal aufs Wetter. Das habe ich gerade noch da gehabt. Dann habe ich aufs Fußball geschaut. Also, heute ist wechselnd bis stark bewölkt mit sonnigen Abschnitten. Auf die Nacht so dann von Westen her vermehrt Auflockerungen. Vereinzelt ein paar Tropfen oder geringfügiger Regen. Und zwar dort, wenn du östlich des Inns daheim bist. Dann gibt es auch ein geringes Gewitterrisiko dort. Höchstwerte heute 22 bis 29 Grad. Und dann in den nächsten Tage wird's ja, haben wir gehört, in dem Wetterbericht bis 36 Grad warm.

Und während es im Norden Bayerns, Franken eher leicht bewölkt ist, nur sogar wolkenlos. Aber wolkig ist in Eichenstrut, bei Bareit in Oberfranken 11 Grad. Alles aus diesen Minuten. In Irlbach, Landkreis Straubing-Bogen, Niederbayern fast wolkenlos, 12 Grad. Da geht's noch. Während dann, wenn du oben links hinschaust, in Unterfranken, Machtelshausen bei Bad Kissingen wolkenlos, 13 Grad. In Grafenrheinfeld bei Schweinfurt, auch Unterfranken, nur leicht bewölkt, 12 Grad. Fast wolkenlos in Waldershof, im Landkreis Tirschenreuth in der Oberpfalz, 11 Grad. Falkenberg auch dort oben, fast wolkenlos, 12 Grad. Dann gerade aus Oberrichtung Landshut, Ergolding in Niederbayern, wolkig, 16 Grad. Wo haben wir noch nicht gewinnt? In Memmingen, stark bewölkt bei 16 Grad. Gut, Schliersee-Neuhaus nehmen wir da dazu, obwohl das schon eine halbe Stunde her ist, auch stark bewölkt, 15 Grad. Aber wie schon gesagt, je weiter dass man Richtung Alpen kommt, desto mehr nehmen die Wolken zu. Regen tut es nirgends, ist auch nicht vorhergesagt für heute, außer östlich des Inns, haben wir gehört, ein paar Tropfen, vielleicht, aber auch nur vielleicht.

Wer jetzt gerade noch Sorten muss, ist das gewesen. Gleich haben wir die Alpenlandler Musikanten. Und dass ich nichts falsch sage, die vereinzelten Tropfen sind, glaube ich, in Gesamtbayern möglich. Eher so ab der Mitte nach unten vielleicht. Östlich des Inns, da ist vor allem das Gewitterrisiko ein bisschen erhöht. So war es ganz korrekt. Die Alpenlandler Musikanten hören wir mit Es ist halt mal Freit. Und dann noch die Spielmusik Karl Edelmann, Weinstöckelbayerischer drauf. Und nachher werden wir uns vom Gerald Huber das ein bisschen auseinander dividieren lassen. Heißt es benutzen oder benützen?

0: Und voller Rader, Holler Alfred hat übrigens eine Studio-Mail geschrieben oder eine Mail ins Studio, dass in Würzburg Heidingsfeld 13 Grad hat und wolkenlos ist. Wollte ich gerade nachtragen. So, und jetzt kommen wir von der Spielmusik Karl Edelmann und dem Weinstöckel Bohrischen zum Gerald Huber. Weil, das passt nämlich ganz gut, das sagt ja keiner bei uns Weinstöckel, sondern Weinstecki. Also macht man aus dem Ö ein E und das heißt, man entrundet das Ö zu einem E. Müssen wir nochmal genau nachgehen beim Gerald Huber, ob das stimmt.
1: Benutzen tue ich mein Fahrrad. Und benützen, was tue ich denn benützen?
2: Ja, das ist hier die Frage. Gibt es da überhaupt einen Unterschied?
3: Wenn ich was benutzen tue, das ist benutzen. Und benützen, das tue ich mal benutzen, oder?
1: Ja, benützen ist die Mehrzahl und benutzen.
4: Benutzen oder benützen, also wenn ich was benutze, dann stehe ich da auf dem Deckel drauf und wenn ich es benütze, dann habe ich es vor.
2: Nein, meine Herrschaften, das hat nichts zu tun mit Gegenwart oder Zukunft oder Einzahl und Mehrzahl, wirklich nicht. Benutzen und benützen ist ein und dasselbe Wort und bedeutet auch dasselbe. Es ist die gleiche Sache wie mit dem Bucken und dem Bücken.
3: Bucken tut einer und bücken tut mehrere.
2: Nein, völlig verkehrt. Ich habe ja schon gesagt, nutzen, nützen, drucken, drücken, bucken, bücken, das ist jeweils dasselbe.
1: Ja, man sagt ja nicht bück dir mal, sondern buck dir mal. Ja, buck dir, das ist ja ein bayerisches Wort. Das ist bayerisch für uns.
2: Genau, und da sind wir mittendrin im Zentrum des speziellen Systems, das die Sprachwissenschaftler Entrundung nennen.
5: Wie sagt der Bayer für Köpfe?
6: Köpf.
7: Köpf.
5: Wie sagt er für Zöpfe?
6: Zipf.
7: Zipf.
6: Zipf.
5: Wie sagt er für Brücke?
6: Ein Brücken. Brücken.
5: Stöcke.
6: Steck.
5: Fällt dir noch was auf?
7: Nee.
2: Dabei kann man es deutlicher wirklich nicht mehr erklären. Es ist nämlich ganz einfach. Die sogenannten Umlaute Ä, Ö und Ü, also überall, wo man beim Schreiben Tippfall drauf machen muss, werden von Leuten, die nach der Schreibe reden, wie Ä, Ö oder Ü ausgesprochen. Bloß der Bayer entrundet diese Laute zu E, I oder U. Wobei dieses Entrunden selbstverständlich nicht bewusst passiert, sondern ganz natürlich, aber regelmäßig. Und das gilt, wie es sich für ein richtiges System gehört, ganz regelmäßig. Frösche werden im Bohrischen zu Fresch, eine Schüssel zu einer Schüssel, genauso wie der Schlüssel zum Schlüssel. Aus dem schriftdeutschen Bären wird der bayerische Bär und aus dem Rücken wird Rucken. Auch wenn es Leute gibt, die das immer noch nicht kapieren wollen.
1: Rücken ist, wenn ich was verrücke, oder was da? Und Rucken, wenn ich einer da jetzt da...
5: Wenn ich jetzt zu nahe rück, dann bin ich wohl verrückt.
1: Nein, das sind sie nicht verrückt.
3: Aber sie können verrückt werden.
1: Mein Mann hat keine Arbeit, der kann leicht antworten. Ich habe jetzt so viel im Kopf, damit ich jetzt gar nicht weiß, was los ist.
2: Keine Regel, aber ohne Ausnahme. Es gibt Wörter, die erst so spät ins Bayerische eingewandert sind, als schriftdeutsche Fremdwörter gewissermaßen, dass sie auch bei uns gerundet gesprochen werden. Der Kühler, der Autokühler beispielsweise, da sagt auch bei uns keiner Kieler. Umgekehrt gibt es aber auch bayerisch entrundete Wörter, die sich im Schriftdeutschen durchgesetzt haben. Früher zum Beispiel hat man mit einer Spritze gespritzt. Heute wird mit einer Spritze gespritzt. Und wie ist es mit den Eltern? Haben die was mit den Älteren zu tun?
7: Die Eltern sind älter als die Kinder.
6: Das eine heißt, man altert und das andere sind die Eltern.
4: Die Eltern werden immer älter.
6: Genau. Ja. Meine Erzeuger,
5: Was heißt Eltern Erzeuger?
6: In dem schon. Ja, so kann man es auch wieder nicht sehen.
2: Doch schon. Die Eltern sind ganz einfach die entrundete Form von die Älteren.
1: Aha, jetzt wissen wir es.
2: Ganz recht. Die Bayern reden halt anders als die anderen. Und wer hat recht?
8: Ja, grundsätzlich mal die Bayern. Weil die Preisen kommen ja nicht umsonst daher, um ihre Kultur aufzubessern, oder?
2: Sehr richtig. Man kann auch so sagen, wir Bayern machen es wie der Rest der Welt, wo man fast nirgends ein Ä, Ö oder Ü kennt. Uns eins beschäftigt sich halt ungern mit Dipferl, nicht Düpferl. Dipferl. Und schon allein deswegen, weil wir keine Dipferl-Scheißer sind, allein deswegen können wir Bayern niemals, wirklich niemals Tschüss sagen.

Das Ensemble Hans Berger, Holler Nummer 7, hat dieses Stück gekassen. Die Hammerer Musikanten haben wir wieder dabei gehabt mit dem Ruperti-Borschen. Und dazwischen der Sorgschneider-Dreigesang, begleitet von der Bayer-Sorten-Musik auf die Almer, über die Almer. 10 Minuten vor Simi, beim Fußball tut sich nicht viel, bleibt aber noch 1:0 für die Österreicher gegen Jordanien. Schauen wir in den Gedenktagskalender, eine steht heute drin als Hauptheiliger quasi, der Rainer von Pisa. Sein Gedenktag am 17. Juni, haben wir heute, hat gelebt im 12. Jahrhundert, ist Einsiedler worden, Mönch und Einsiedler, nachdem er in seiner Jugend als Kaufmannssohn ein weltliches Leben mit allen Freuden gelebt hat, heißt's. Er hat aber seinen Reichtum aufgegeben und ist als Pilger ins Heilige Land gezogen, wo er mehrere Jahre recht asketisch gelebt hat, wird berichtet. Mich wundert ja immer wieder, wenn man solche Lebensläufe aus dem Mittelalter liest, in dem Fall aus dem 12. Jahrhundert, wie weit die damals schon umeinander gekommen sind. Pilgerfahrt ins Heilige Land, ohne Flieger, muss ich sagen. Und wieder retour ist er, der Rainer von Pisa. Nicht 1954, sondern 1154 ist er nach Pisa zurück, hat dort im Kloster San Vito gelebt. Und schon zu Lebzeiten werden Wunder berichtet. Man hat sich erzählt, wie er einen Weinpanscher entlarvt hat. Das war quasi ein guter Patron für die Lebensmittelkontrolleure. 2 Wallfahrten hat er sogar unternommen ins Heilige Land. Und gestorben ist er um 1160 in Pisa. Der Leib des Rainer von Pisa liegt heute noch unverwest im Dom zu Pisa in einem gläsernen Schrein. Er ist der Patron von Pisa. Heilig gesprochen worden ist der Rainer vom Papst Alexander III. Um 1170, also relativ bald nach seinem Tod. Gestorben eben 1160. So, es gibt noch mehrere Heilige heute, die irgendwie interessant sind oder zumindest Gedenktage. Sag's ganz kurz noch, der Arsacius oder Arsacio von Mailand. Der ist deswegen interessant für die Diözese München-Freising, weil von diesem Märtyrer aus dem 5. oder 6. Jahrhundert, ganz gewiss weiß man nicht, aus Mailand, jedenfalls sind Reliquien des Arsacius um 766 von Rom nach Illmünster bei Freising gebracht worden in das dort gegründete Benediktinerkloster, das wiederum ein Ableger vom Kloster Tegernsee war. Und die Kirche in Illmünster ist nachher um 1200 dem Arsacius geweiht worden. 1495 sind seine Gebeine in die Frauenkirche nach München überführt worden. Seit 1846 ruhen sie wieder in Illmünster. Und dann hätten wir auch noch die Euphemia von Altomünster, die war Äbtissin dort, auch Ende des 12. Jahrhunderts gestorben ist sie um 1180 in Altomünster, dort bei Dachau. Sie war die Tochter des Grafen Berthold II. Von Andex und Diessen und Schwester der Mechthildis von Diessen. Auch das sei noch erwähnt, ihr Gedenktag der Euphemia von Altomünster ist auch der 17. Juni. So, dann machen wir wieder ein wenig Musik. Die Gfirigen mit dem Barbara Lex-Walzer.

Die Gfirigen, der Barbara Lexweit. Und Gfirig geht's auf Simi zu, 4 Minuten vor Simius. Was machen wir denn eigentlich in der nächsten Stunde? Schauen wir mal. Die Birgit Grundner erinnert an den Reuterjackl, dessen Geburtstag war heute zum 120. Mal, 17. Juni. Wichtiges Datum für alle Stanzelsinger, Geburtstag vom Reuterjackl. Herauf noch gibt's übrigens Stanzelsinger. Z Oberglomb beim Betz-Siege. Weiß nicht, ob es noch Karten gibt, wenn man im Siege mit Frankenschnei noch während der Sendung. Und dann machen wir noch Werbung, wenn es war. So, was machen wir noch? Wir reden über die Zukunft der Felchen im Bodensee, beziehungsweise mir nicht, aber die Anrainer starten dort gerade, weil die Felche bedroht ist und seit einiger Zeit und auch für einige Zeit noch nicht gefischt werden darf im Bodensee, damit sich die Bestände erholen. Und wir zeigen auch noch einen schnellen Helikopter von Airbus, wenn ich das richtig sehe. So, jetzt habe ich das gut versammelt, die Zeit, den Einsatz von Flori Michelbauer mit dem Fenstergeher Marsch. Der wird vorm Nachrichtenfenster schon abstürzen, glaube ich, von der Lotta. Na gut, dann bis gleich nach Simi, nach die Nachrichten. Ich war's, der Markus Dremmel.

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1: Sieben Uhr, die Nachrichten des Bayerischen Rundfunks mit Anne-Madeleine Gallert. Die Übersicht. G7-Treffen in Evian befasst sich mit Wirtschaftswachstum und künstlicher Intelligenz. Sozialverband fordert Einbeziehung von Beamten und Abgeordneten in Rentenkasse. Starkes Erdbeben erschüttert indonesische Insel Sulawesi. Das Wetter in Bayern meist bewölkt mit sonnigen Abschnitten 22 bis 29 Grad. Evian. Die Staats- und Regierungschefs der G7-Staaten schließen am Nachmittag ihren dreitägigen Gipfel ab. Zuvor werden sich Bundeskanzler Merz und die anderen Vertreter der Gruppe aber noch mit der Frage befassen, wie das Wirtschaftswachstum nachhaltig gestärkt werden kann. In einer Erklärung heißt es, es solle auch darum gehen, hochverschuldete Schwellen- und Entwicklungsländer stärker zu entlasten. Weiteres Thema des Gipfels ist der Umgang mit künstlicher Intelligenz. Zentrales Anliegen sei, die Technologie sicher, schnell und effizient zur Anwendung zu bringen, hieß es. Auch mehrere Chefs großer Technologieunternehmen werden erwartet. Gestern hatten sich die Vertreter der G7 bereits darauf verständigt, den Druck auf Russland im Ukraine-Krieg weiter erhöhen zu wollen. Man werde die Sanktionen verschärfen, auch im Öl- und Gassektor, heißt es. Berlin. In der Debatte über die geplante Rentenreform mehren sich die Forderungen, auch Beamte und Abgeordnete in die Rentenkasse einzahlen zu lassen. Der Hauptgeschäftsführer des Paritätischen Wohlfahrtsverbandes ROC bezeichnete die Sonderstellung für Beamte in der Neuen Osnabrücker Zeitung als nicht mehr finanzierbar. Der Kandidat für den Co-Parteivorsitz der Linken, Pantisano, kritisierte insbesondere den Umgang mit Abgeordneten. Es könne nicht sein, dass diese nicht in die gesetzliche Rentenkasse einzahlen, aber nach 4 Jahren im Parlament schon höhere Ansprüche hätten als normale Arbeitnehmer nach 30 Jahren Arbeit. Der Generalsekretär des Wirtschaftsrats der CDU, Wolfgang Steiger, fordert indes die Abschaffung der Grundrente, der Mütterrente und der Rente mit 63. Den Zeitungen der Funke Mediengruppe sagte er, nur so lasse sich die Rente langfristig stabilisieren. München. Zahlreiche Funktionäre des Jugendverbands der Linkspartei verherrlichen Diktaturen und verbreiten antisemitische Parolen. Das zeigen Recherchen des Bayerischen Rundfunks. Demnach werden Stalin, Mao und die DDR als Vorbilder inszeniert. Parolen wie Lang lebe Stalin und DDR-Flaggen ließen sich in Posts auf sozialen Netzwerken, Veranstaltungsfotos, Beiträgen in Chatgruppen sowie einem internen Forum finden. Zugleich äußerten Amtsträger der Linksjugend antisemitische Aussagen und verharmlosten die Terrormiliz Hamas. Die Linkspartei sagte dem BR, sie nehme das Problem ernst und habe bereits das Gespräch mit dem Jugendverband gesucht. Jakarta. Ein Erdbeben der Stärke 6,7 hat Teile Indonesiens erschüttert. Nach Angaben der Behörden ist auf der Insel Sulawesi mindestens ein Mensch ums Leben gekommen. Zahlreiche weitere wurden verletzt. Auf das Beben folgten mehrere starke Nachbeben. Bilder aus der Region zeigten schwer beschädigte Gebäude mit teilweise eingestürzten Dächern. Aus Angst vor einem Tsunami flohen die Menschen von den Küsten ins Landesinnere. Die indonesische Behörde für Meteorologie gab jedoch diesbezüglich Entwarnung. Zur Fußball-Weltmeisterschaft. Titelverteidiger Argentinien hat sein Auftaktspiel gegen Algerien mit 3:0 gewonnen. Alle 3 Tore hat Kapitän Lionel Messi geschossen. Messi ist als erster Fußballprofi der Welt nun bei 6 Weltmeisterschaften zum Einsatz gekommen. Zuvor hatte Frankreich 3:1 gegen den Senegal gewonnen. Auch Norwegen setzte sich in seinem Auftaktspiel mit 4:1 gegen den Irak durch. Zur Stunde spielt Österreich gegen Jordanien. Das Wetter in Bayern. Wechselnd bis stark bewölkt mit sonnigen Abschnitten bei Höchstwerten von 22 bis 29 Grad. Abends lockert es von Westen her auf, an den Alpen nachmittags geringes Gewitterrisiko. In der Nacht Tiefstwerte von 17 bis 12 Grad. Die weiteren Aussichten bis Samstag überwiegend sonnig und bei 28 bis 36 Grad sehr heiß. Am Freitag kann es vereinzelt regnen oder zu Hitzegewittern kommen. Es ist 7:05 Uhr. Die Verkehrsmeldungen. A94 Passau Richtung München, zwischen Paschtetten und Anzing 5 Kilometer Stau. Soweit die Verkehrsübersicht.
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2: Und guten Morgen nochmal. Ich weiß, der Markus Dremel, da mal weiter, oder? Mit der Böhmerwald-Musik vom Otto Ebner und der Lina Polka. Let's go.

Fall raus. Tobi Reiser Sextett. Der Lieferinger Fischer Borische. Familie Hamburg haben wir auch gehört. Bald verwickelt sie die Peitschen. In San Francisco verwickelt sie gar nichts. Da geht's WM-Auftaktspiel der Österreicher in die zweite Halbzeit. 1-0 steht's immer noch gegen Jordanien. 1-0 für die Österreicher. Ich hab nebenbei ein Auge drauf, weil auf die Österreicher sollte man schon aus reiner Sympathie sowieso Obacht geben. Aber auch, weil laut einer Umfrage in unserem Nachbarland jetzt gib Obacht, 32% der Österreicher an den WM-Sieg glauben. Also nicht an den WM-Sieg der Deutschen, sondern der Österreicher. Aha, ich weiß jetzt nicht, ob der WM-Fahrplan das hergab, aber was ein interessantes Finale in der Tat war, Österreich gegen Kap Verden. Ist ja alles möglich bei dieser WM, lasst man uns überraschen. Ich meine, das geht natürlich nur. Das geht nur, dieses Finale Österreich-Cup werden, wenn die Deutschen ausscheiden werden. Aber da glauben die 88% der Deutschen an den WM-Titel der Deutschen. Ist völlig aus der Luft gegriffen, jetzt die 88%, dazu gibt es keine Umfrage. Wahrscheinlich gibt es eine, ich kenne es nicht. Aber wenn die Österreicher nicht Weltmeister werden, dann wir.

0: Gerstreit muss ich mit dem Lisei walzen. Viertel nach sieben. Also eigentlich ist es ja wurscht, wer Weltmeister wird, weil Bayern wird auf alle Fälle Weltmeister. Also der FC Bayern, weil die halbe Bayern-Mannschaft ist ja sowieso auf mehrere Länder irgendwie verteilt und irgendeins von den Ländern wird dann den erst gewinnen bei der WM. So, jetzt machen wir aber weiter. Und zwar erinnert die Kollegin Birgit Grundner an den Reuterjackl. Heute jährt sich der Geburtstag zum 120. Mal. Vor 120 Jahren ist der Reuterjackl geboren worden, Volkssänger. Er gilt als Erfinder des politischen Tableckens mit seinen Gstanzeln unter anderem auf dem Münchner Nockerberg.
1: Von 1954 bis 1974 hat der Reuterjackl die Politiker beim Salvator-Anstich mit seinen Gstanzeln verspottet. Nur einmal war er nicht dabei. Damals stand er nach seinem Geschmack zu weit unten auf der Liste der auftretenden Künstler. Aus Protest ist er dann statt auf dem Nockerberg bei der Konkurrenzveranstaltung im Löwenbräu aufgetreten. Der Reuterjackl war gebürtiger Niederbayer. Im Wirtshaus von Weihmichel war er schon als Bub aufgetreten. Bereits in den 1930er Jahren hat er Schallplatten veröffentlicht. Nach dem Zweiten Weltkrieg folgten unter anderem zahlreiche Auftritte in BR-Radiosendungen. Mit seiner Familie lebte er in Freising. Er war dort Revierförster in den Isarauen und er gehörte zur ersten Generation der Flughafengegner. 1975 ist der Reuterjackl an Krebs gestorben. In seiner Wahlheimat erinnert, wie auch am Münchner Viktualienmarkt, ein Brunnen an den Volkssänger. Im Freisinger Stadtmuseum sind seine Gitarre und Spickzettel mit Gstanzeltexten ausgestellt. Demnächst soll auch sein Originalwohnzimmer wieder aufgebaut werden. Birgit Grundner, BR Heimat.
0: Und wie immer am 17. Juni, wie alle Jahre, veranstaltet der Betz-Sigi, der Wirt vom Betz in Oberglorm. Hinter Landshut ist das Reuterjackl-Gedächtnis, Gstanzelsinger sozusagen. Heute auf Nacht, auch wieder um 7:30 Uhr. Ich kann nachher nochmal sagen, wer da alles dabei ist. Und nochmal zurück zu den Österreichern. Wie gesagt, 32% in Österreich glauben an den WM-Sieg der Österreicher. Das heißt dann im Umkehrschluss 68% glauben es nicht. Und diese 68% hätten momentan recht, weil es steht gerade 1:1 im Spiel gegen Jordanien.

Weinberg, Zittermusi, der Wörns, Müller, von den Dellenhauser Musikanten haben einen Hopfenstangler gehört. Wir stünde bereit, jetzt die Außerfeldner Tanzelmusi, begleitet von die Pongauer Bläser oder im Wechsel sozusagen, ein Zusammenspiel am Grashof Hermer. Und dann gehen wir vom Grashof zum Bodensee. In Wasserburg am Bodensee gibt's heute und morgen eben eine Anrainerstaatenkonferenz. Oh, hört sich krass an sozusagen, aber es geht um die Felche im Bodensee. Musik.

0: Außer von der Tanzl muss ich Ponga bläser. So, 7:55. Schauen wir an den Bodensee. Jetzt zuerst einmal kurze Frage. Wer haben die Bodensee-Anrainerstaaten? Wer grenzt da an? Zählen wir es auf. Bayern, also Deutschland, aber sagen wir mal Bayern. Dann Österreich und genau, die Schweiz. Es gibt noch einen Anrainerstaat. So fast Anrainerstaat, aber der gehört auch dazu bei dieser Konferenz. Wenn wir beim Steffen Ambrust jetzt genau Obacht geben, hören wir, wer der vierte Anrainerstaat ist. Diese Anrainerstaaten beraten seit heute und morgen über die Zukunft der Felche im Bodensee. Das ist eine geschützte Fischart, geschützt deswegen, weil sich die Bestände sehr stark reduziert haben im Bodensee. Seit 3 Jahren darf die Felche nicht mehr gefischt werden und da beraten sie heute eben, wie das weitergehen soll. Jetzt passt mal auf, wer der vierte Anrainerstaat ist.
1: Wird es weiter ein Felchenfangverbot am Bodensee geben oder nicht? Diese Frage wollen Vertreter der Bodensee-Anrainerstaaten unter dem Vorsitz Bayerns heute und morgen klären. Die Internationale Bevollmächtigtenkonferenz für die Bodenseefischerei, kurz IBKF, ist das höchste Gremium für Fragen der Fischerei. Die Bevollmächtigten aus Österreich, der Schweiz, Liechtenstein sowie Baden-Württemberg und Bayern müssen sich einig sein. Ein Beschluss wird einstimmig gefasst und könnte am Donnerstag fallen. Die Berufsfischer fordern schon seit Monaten ein Ende der Schonzeit für den beliebten Speisefisch. Seit fast 3 Jahren dürfen sie keine Felchen mehr fangen. Das Fangverbot könnte zum Jahresende aufgehoben werden. Allerdings gibt es unter den Anrainern auch kritische Stimmen. Eine Verlängerung der Felchenschonzeit steht durchaus im Raum, hieß es im Vorfeld. Die Felchen waren in den vergangenen Jahren immer stärker unter Druck geraten. Wärmer werdendes Wasser im See, weniger Nahrung sowie invasive Arten und die vielen Kormorane machen ihnen zu schaffen. Während der Schonzeit waren Millionen kleiner gezüchteter Felchen im See eingesetzt worden. Es gibt laut Experten erste Hinweise auf eine Erholung der Population. Steffen Armbruster aus dem BR-Studio Lindau.
0: So, Liechtenstein war's, gell? Und wenn man dann nicht Deutschland als Anrainerstaat sagt, sondern Bayern, dann muss man natürlich auch selbstverständlich Baden-Württemberg dazu sagen. Die habe ich vorher vergessen. Dann waren es 5 Anrainerstaaten sogar.

Zwickelmusi mit der Kastelpolka, abruptes Ende. Und der Walzer haben wir gehört, und am Walzer von der Geigenmusi, Geschwister Heinl. 2 Minuten nach 8 ist schon. Kurzer Blick auf die Wetterwerte, weil es ja heute warm wird, bis zu 29 Grad hat es geheißen. Momentan am wärmsten in Pettenreuth, bei Ringsburg 17 Grad, in Kleinrinderfeld bei Würzburg 18 Grad, 17 Grad auch in Illerberg, im Landkreis Neu-Ulm in Schwaben. Dann haben wir Dattenried bei Stötten am Auerberg 17 Grad und 19 Grad in Weißenburg, Mittelfranken, und 20 Grad sogar in Münsterhausen bei Günzburg in Schwaben, leicht bewölkt ist in Herbertshofen bei Augsburg auch 18 Grad. Das sind so die Höchstwerte momentan. Und zur Höchstform lauft auch auf die Moosbachmusi mit dem Hoheitswalzer.

Mosbach muss ihm eben Hochheitswalzer. Und wer hat die Hochheit im Spiel Österreich gegen Jordanien? Jetzt wieder die Österreicher. 2-1 durch ein Tor von Marko Arnautovic. So, und nach der Tegernseer Tanzl muss ich die Spuren auf zum Almkirch. Da fragen wir uns, wer hat die Hochheit bei den Hubschrauber? Mir.

0: Der ganze Jordanzl muss ja auf zum Almkitter. Und im Spiel Österreich gegen Jordanien steht es jetzt wieder 1-1. Weil das Tor zum 2-1 für Österreich aberkannt worden ist, war ein Handspiel zu sehen. Drum 1-1. So, wir gehen jetzt aber nach Donauwörth. Dort gibt's Airbus Helikopters in Donauwörth und die bauen dort Hubschrauber. Und jetzt gerade entwickeln sie einen ganz neuartigen Hubschrauber, der fast doppelt so schnell fliegen kann wie normale Hubschrauber heutzutage fliegen können.
1: 440 Kilometer pro Stunde habe der Racer bereits erreicht, sagt Airbus. Wobei das Fluggerät noch nicht einmal ein Prototyp ist. An dem Fluggerät wird noch vieles weiterentwickelt. Aber was man bisher zu sehen bekommen hat, beeindruckt in der Luftfahrtbranche. Denn der Hubschrauber hat zusätzlich zwei Propellertriebwerke, die für Schub sorgen und auch Tragflächen. Airbus will seinen Kunden versprechen, dass dieser Racer nicht nur extrem wendig zu fliegen sein wird, sondern auch in steilem Gelände landen kann. Und der Treibstoffverbrauch soll im Vergleich zu heutigen Helikoptern deutlich geringer ausfallen. Ob der Racer in Donauwörth gebaut wird und wo er dann Verwendung findet, im Rettungsdienst oder auch im Militär, all das lässt Airbus auch heute offen. Christian Wagner in Donauwörth.

Degen Sie, Herr Danzl, muss ich Stammtisch beugen. Und am Stammtisch werden Sie jubeln, wenn Sie schon beieinander sitzen, beim Stammtisch in aller Früh, jetzt um 7:45 in Österreich. Weil jetzt steht's wieder 2:1. Ein Eigentor der Jordanier, ein bisschen provoziert vom Arnautovic. So, nach der Seckauer Geigenmusik und dem Sorglos-Walzer werden wir ein Beispiel aus Beratshausen hören, warum dort ein Behindertenwohnheim jetzt die quasi Wohnsituationssorgenlos ist. Eine kreative, interessante Lösung aus Beratshausen.

0: Seckauer Geigenmusik, der Sorglos-Walzer. So manche Kirchengemeinde hat gewisse Sorgen, weil wenn in Zeiten wie jetzt, wo nicht mehr ganz so viele Menschen in eine Kirche hineingehen wie früher, so manches Kirchengebäude eben fast leer steht oder nicht mehr so genutzt wird und sich zunehmend die Frage stellt, was soll eigentlich mit dem Kirchenbau, mit dem Gebäude passieren, wenn sich der Unterhalt oder eine Sanierung zwingst der paar wenigen nicht mehr rentiert. Gibt es ja einige Beispiele und ein so Beispiel war eben in Beratshausen im Landkreis Regensburg, wo seit 2022, wenn ich es richtig verstanden habe, die evangelische Kirche schon leer steht und eigentlich nicht mehr genutzt wird und schon entweiht worden ist. Aber jetzt gibt es eine Lösung für dieses Kirchengebäude in Beratshausen.
1: Vor 4 Jahren läuteten diese Glocken zum letzten Mal. Nachzuhören ist das Geläut der Erlöserkirche in Beratshausen nur noch im Archiv. 2022 wurde die evangelische Kirche aufgegeben. Das Gebäude aus den 70er Jahren war baufällig, eine Renovierung für die Gemeinde zu teuer. Sibylle Türmel hat als Pfarrerin den Prozess der Entwidmung begleitet.
2: Wir haben 10 Jahre lang nachgedacht. Wir haben alle möglichen Lösungen geprüft, von Veranstaltungslocation über, wir schauen mal, dass wir das Haus so voll kriegen, dass es so brummt, dass wir dann weiterhin gefördert werden oder was auch immer. Also wir haben da wirklich sehr, sehr lange nachgedacht.
1: Das Ziel sowohl der Gemeinde als auch der Kirchenleitung, eine Nachnutzung für das Gebäude zu finden, das möglichst auch dem Anliegen der evangelischen Kirche entspricht.
2: Und dann kam eben der Kontakt zur Lebenshilfe, der eben über ein Mitglied des Kirchenvorstandes hergestellt wurde, weil er dort arbeitet. Und dann kam so eins zum anderen, muss man wirklich sagen.
1: Die Lebenshilfe Regensburg übernahm das Gebäude und hat es für 5,5 Millionen Euro in ein Wohnprojekt für Menschen mit geistiger Behinderung umgebaut. 24 Bewohnerinnen und Bewohner werden hier künftig ihr neues Zuhause haben. Im Keller sind außerdem noch die Knierutscher, ein Kindergarten. Die Leiterin des Wohnprojekts, Manuela Gallietto, hat das Konzept sofort überzeugt.
3: Das ist wirklich Inklusion. Ich finde Religion oder einen Glauben zu leben einmal wichtig, aber eben halt auch die Knierutscher, das ist einfach schön. Man hat dann die Eltern, den Kontakt mit den Eltern. Es ist nicht so isoliert wie andere Wohnheime.
1: Den früheren Kirchenraum nebenan will die Lebenshilfe auch weiterhin für Gottesdienste nutzen, aber auch für Veranstaltungen, den Menschen vor Ort zur Verfügung stellen. Das Konzept hat auch den Freistaat überzeugt. Dieser fördert das Wohnprojekt mit rund 3,5 Millionen Euro. In der evangelischen Landeskirche gilt die Umnutzung als Best-Practice-Beispiel. Denn immer häufiger müssen sich Kirchen überlegen, was mit den Gebäuden, die nicht mehr gebraucht werden, in Zukunft passieren soll. Lösungen zu finden ist alles andere als leicht. Pfarrerin Sibylle Türmel.
2: Da gibt es nicht so die Lösung, die man dann kopieren kann, sondern das erfordert wirklich auch viel Arbeit, viel nach außen gehen, viel Kommunikation. Und dann hat es jetzt noch mal eine gute Weile gedauert, bis das hier eingeweiht wird. Also ich meine, wenn man sich das anguckt, das sind nicht ganz 20 Jahre, aber ich würde mal sagen, mindestens 15 Jahre, die da ins Land gegangen sind. Und es ist natürlich schon auch, erfordert einen langen Atem.
1: Das kann auch der Leiter der Regensburger Lebenshilfe bestätigen, Johann Halbritter.
4: Es hat sehr viele graue Haare gekostet. Aber wenn man das Ergebnis anschaut, was ist wert?
1: Von dem Leiter der Lebenshilfe stammte dann auch die Idee, was mit dem früheren Glockenturm passieren soll.
4: Also ich bin ungefähr hier gestanden, habe den Turm gesehen. Damals war ja hier alles Parkplatz und habe unten die Kinderkrippe schon gekannt und dachte mir, das wäre doch wunderbar, wenn die Eltern ihre Kinder bringen und die gehen bei uns durchs Haus, fahren mit dem Aufzug runter und bringen die Kinder in die Kindergrippe.
1: Und so finden viele Menschen, auch ohne Glockengeläut, wohl in Zukunft wieder ihren Weg in die Erlöserkirche.
0: Ein Beispiel aus Beratshausen von der Nadja Stempel berichtet, wir ein ehemaliges Kirchengebäude, die evangelische Kirche, evangelisches Kirchengebäude dort in Beratshausen im Landkreis Regensburg, umgenutzt wird, sinnvoll umgenutzt wird. Das ist der Mankewalzer von der Karwendelhüttenmusik.

Die Kapelle Josef Menzel, der Kutscher schottisch, und wohin kutschieren wir? Richtung 8 in Nachrichten. Was machen wir in der nächsten Stunde? Kollegin Sandra Demmelhuber wird uns berichten, dass Bibliotheken und Büchereien in Bayern durchaus immer noch beliebt haben. Sie wird uns ein Beispiel vorstellen. Und wenn wir schon bei den Bibliotheken haben, dann schauen wir auch zur Klosterbibliothek in Waldsassen, weil die jetzt dann renoviert wird. Gestern, glaube ich, war irgendwie Auftakt zur Renovierung, zur Sanierung in Waldsassen. Dann gehen wir auch noch auf ein paar Berghütten, im Allgäu vor allem. Und da geht es dann um Bettwanzen. Ach, kein geschmackiges Thema, aber wichtig. Und wir schauen aber noch auch in dieser Stunde oder in der nächsten halt dann nach Tutzing, wo es Ende Juli wieder die Tutzinger Fischerhochzeit gibt. Seit vielen Jahren gibt es wieder Ende Juli und die Vorbereitungen laufen. Ich weiß, der Markus Dremmel und die Martindorfer Tanzelmusik spielen uns noch die lustigen Absammer, und das war die Absage sozusagen für diese zweite Stunde. Eine Stunde tun wir noch weiter.

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1: Uhr die Nachrichten des Bayerischen Rundfunks mit Anne-Madeleine Gallert. Die Übersicht. G7-Vertreter beraten über die Lage der Weltwirtschaft. EU-Parlament befasst sich mit Gentechnik. AfD-Politiker im Landkreis Traunstein muss Kulturreferentposten abgeben. Das Wetter in Bayern meist bewölkt mit sonnigen Abschnitten 22 bis 29 Grad. Evian. Die Staats- und Regierungschefs der G7 kommen zum letzten Tag ihres Gipfels zusammen. Nach einer Arbeitssitzung und Gesprächen zur Lage im Iran soll es heute um die dadurch entstandenen Belastungen auf die Weltwirtschaft gehen. Nach Ansicht der Wirtschaftsweisen Grimm bleibt die Situation weiter angespannt, auch wenn die Straße von Hormus für den Schiffsverkehr freigegeben wird. Die aktuelle geopolitische Lage könne weitere Konflikte provozieren, sagte Grimm im Deutschlandfunk. China werde immer wichtiger. In Relation dazu werde die Wirtschaftskraft im Westen schwächer. Nach den Worten der Wirtschaftswissenschaftlerin sollte sich Deutschland nicht auf eine Zeit der Ruhe einstellen, sondern in Europa systematisch die Wirtschaft und die Sicherheit stärken. Brüssel. Die EU will ihre Regeln für den Umgang mit Gentechnik lockern. Bestimmte Lebensmittel müssten im Supermarkt nicht mehr gekennzeichnet werden, wenn das Parlament zustimmt. Die Änderungen betreffen beispielsweise den Einsatz von Genscheren bei der Pflanzenzüchtung. Befürworter erhoffen sich neue Pflanzen, die sich besser an klimatische Veränderungen anpassen können, weniger Wasser benötigen oder resistenter gegenüber Krankheiten sind. Bislang müssen genetisch veränderte Sorten vor einer Zulassung aufwendig auf mögliche Risiken für die Umwelt geprüft werden. Das soll nach der Reform entfallen. Der Biolandbau ist davon ausgenommen. Eine Mehrheit der 27 EU-Staaten hat der Gesetzesreform schon im vergangenen Jahr zugestimmt. Washington. Wegen eines mutmaßlich geplanten Anschlags auf den Geburtstag von Präsident Trump hat das US-Justizministerium 5 Männer angeklagt. Laut den Behörden wollten sie mit Sprengstoff beladene Drohnen um die Käfigkämpfe am Weißen Haus fliegen lassen, um eine Evakuierung zu erzwingen. Anschließend sollten Scharfschützen auf die fliehenden Zuschauer schießen. Das FBI hat eigenen Angaben zufolge 4 Tage vor der Veranstaltung von der Bedrohung erfahren. Zu den Käfigkämpfen an Trumps 80. Geburtstag waren rund 4000 Gäste geladen. Tittmoning. Der AfD-Politiker Sebastian Gruttauer ist nicht mehr Kulturreferent der Stadt im Landkreis Traunstein. Der Stadtrat entzog ihm am Abend das Amt. Der Beschluss fiel mit 2 Gegenstimmen, beide von der AfD. Das Kulturreferat übernimmt nun der erste Bürgermeister von der CSU. Hintergrund ist eine seit Wochen schwelende Auseinandersetzung um die Besetzung des Postens. In der Beschlussvorlage begründete Bürgermeister Bratstrom den Schritt damit, dass Gruttauer der Stadt durch öffentliche Einlassungen geschadet habe. Als Beispiel nannte Bratstrom den Begriff Kulturkampf, den Gruttauer verwendet habe. Damit sei die für das Amt notwendige integrative Rolle beschädigt worden. Mehrere Kulturschaffende hatten zuvor angekündigt, städtische Projekte zu boykottieren, sollte Gruttauer im Amt bleiben. Zur Fußball-WM. Lionel Messi hat den Argentiniern einen erfolgreichen Start ins Turnier beschert. Alle 3 Tore beim 3:0 gegen Algerien gehen auf sein Konto. Damit zog Messi als Rekord-WM-Torschütze mit Miroslav Klose gleich. Auch Norwegen ist erfolgreich in die Fußball-WM gestartet. 4:1 besiegte das Team rund um Topstürmer Erling Haaland den Irak. Und auch Mitfavorit Frankreich ist ein Sieg gelungen. 3:1 hieß es am Ende gegen den Senegal. Und die Partie Österreich gegen Jordanien läuft noch. Kurz vor Abpfiff steht es 2:1. Das Wetter in Bayern. Wechselnd bis stark bewölkt, mit sonnigen Abschnitten bei Höchstwerten von 22 bis 29 Grad. Abends lockert es von Westen her auf, an den Alpen nachmittags geringes Gewitterrisiko. In der Nacht Tiefstwerte von 17 bis 12 Grad. Es ist 8:04 Uhr. Die Verkehrsmeldungen. A3 Würzburg Richtung Nürnberg. Zwischen Wiesentheid und Geiselwind ist wegen Bergungsarbeiten nur die linke Spur frei. Es staut sich. A9 Nürnberg Richtung München. Zwischen Denkendorf und Lenting ein Unfall mit zwei Lkw im Baustellenbereich. Die rechte Spur ist blockiert. A93 Weiden Richtung Regensburg. Zwischen Naburg und Schwarzenfeld ein Unfall auf der linken Spur. A94 München Richtung Passau. Zwischen Mühldorf am Inn Nord und Altötting 3 Kilometer Stau nach einem Unfall. Die A99 Westumfahrung München Richtung Nürnberg. Zwischen Germering Nord und Dreieckfeld-Moching 10 Kilometer Stau und stockend. Und die B2 Mittenwald Richtung Weilheim. Der Tunnel Farchand ist gesperrt. Dort wurde die Höhenkontrolle ausgelöst. Soweit der Service.
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2: Guten Morgen, Name. Ich bin's der Markus Tremmel. Bisschen was los auf die Straßen, aber wir machen die Spur frei jetzt mit dem Freieckmarsch für Weißenbecker oder Weißenbacher Tanzelmusik.

Du weißt, im Bochertanz muss ich mit dem Freieckmarsch den Auftakt gemacht in diese Stunde. Und das Freieck hat sich gerade auch der Marco Arnautovic ausgesucht bei den Österreicher. 3:1 steht das Elfmetertor. Das ist jetzt aber auch die letzte Aktion ziemlich gewesen, weil die sind schon in der 14. Minute der Nachspielzeit. Hat noch einen Elfmeter gegeben. 3:1 wird es dann damit ausgehen für Österreich. Gratulation ans Nachbarland. So, wir hören noch den Afelder Dreiksang jetzt aus Tirol. Passt der auch. Mit einer Ermahnung an den Moderator und a Gosche musst haben.

0: Der Burgstorner Borische von der Zeit lang, muss ich. Und eine Zeit lang hat man auch gemeint, die Leute würden nicht mehr lesen. Klingt komisch, ist aber wohl wahr, die Leute lesen immer noch Bücher. Kinder auch. Lesen liegt im Trend, sagt man, und Büchereien und Bibliotheken in Bayern haben weiterhin einen großen Zulauf. Die Ausleihen bei Kinderbüchern steigen sogar und es gibt auch so Social-Media-Trends wie BookTok und die vermitteln auch jungen Menschen die Lust am Lesen. Mit neuen Angeboten und gemütlichen Ecken bleiben Bibliotheken und Büchereien für ihre Besucher attraktiv. Zum Beispiel stellt uns jetzt die Sandra Demmelhuber vor die Gemeindebücherei im oberbayerischen Winhöring. Ein Treffpunkt für die ganze Familie.
1: 8 Kinder sitzen um einen großen Tisch im Obergeschoss der Gemeindebücherei Winhöring. Heute ist wieder Schreibwerkstatt. Jedes Kind schreibt an seiner eigenen Geschichte. Wer will, darf sie im Anschluss den anderen vorlesen. Mit dabei ist auch Madita.
2: Ich liebe Schreiben und ich finde, es ist einfach toll, weil es eine schöne Gemeinschaft ist und weil man einfach mit vielen zusammenkommt.
1: Hier in Winhöring ist die Bücherei schon längst kein Ort mehr, in dem man sich nur kurz Bücher ausleiht. Es gibt das ganze Jahr über Veranstaltungen für kleine und große Leser. Neben der Schreibwerkstatt für Kinder zum Beispiel, einen Literaturkreis für Erwachsene, einen Buchclub für Leserinnen und Leser ab 16, eine wöchentliche Kartenspielrunde und einen Krimi-Treff. Die Bücherei will ein Begegnungsort für alle Generationen sein. Dazu Sandra Stubenvoll. Seit 10 Jahren ist sie hier die Leiterin.
3: Dass sich Menschen verschiedener Altersklassen, verschiedener sozialer Schichten treffen können, dass sie die Möglichkeit haben, zusammenzukommen ohne Konsumzwang und ohne Verpflichtungen. Also es darf hier auch jemand kommen, der kein Buch ausleiht, der nicht Mitglied in der Bücherei ist.
1: Bibliotheken und Büchereien in Bayern sind nach wie vor beliebt. Das zeigen auch die Zahlen. Rund 33 Millionen Bücher und E-Books haben sich die Menschen in Bayern im vergangenen Jahr aus kommunalen Einrichtungen ausgeliehen. Die Ausleihzahlen haben sich in den letzten 20 Jahren kaum geändert. Und auch kirchliche Büchereien, wie zum Beispiel die des St. Michaelsbundes, verzeichneten zuletzt einen starken Aufschwung. Die Menschen in Bayern lieben Bücher, weiß auch Christine Stegerhoff. Sie arbeitet bei der Landesfachstelle für das öffentliche Bibliothekswesen in Bayern.
4: Sie lesen gerne und sie lesen viel und der Trend ist einfach ungebrochen. Also ob jetzt als Printmedium oder auch als E-Book, ein Run ist da. Die Bibliotheken berichten uns, dass dann die Leute zwar in der Masse nicht mehr kommen, aber die wesentlich länger verweilen.
1: Zum Beispiel, um Neues zu entdecken, wie in der Gemeindebücherei Winhöring. Denn auch dort verfolgt die Leiterin Sandra Stubenvoll genau, welche Bücher gerade angesagt sind. Sie haben dort sogar ein eigenes Regal.
3: Ein entscheidender Trend ist das Thema BookTok, dass eben junge Frauen im Internet ihre Lieblingsbücher empfehlen, dass diese kurzen Clips ganz oft angeklickt werden und dass das wirklich dazu führt, dass Titel viel länger auf der Bestsellerliste verweilen oder ältere Titel ein neues Revival erleben.
1: Ob Büchertrends auf Social-Media-Plattformen wie TikTok, Hörspiele für Kinder, Spielsachen, Veranstaltungen oder Klassiker der Weltliteratur. Viele Bibliotheken in Bayern bieten ein breites Angebot für die ganze Familie und das wird auch gerne angenommen.

0: Schneebergbursche von der Teuwinkelmusi, so mal. Und von der Seitenstraßenmusi haben wir gehört, in der Schlehenblur, Seitenstraßenmusi. So, erst wieder mal eingerufen, jetzt kurz vor halb neun. Bibliothek haben wir schon gehört, gerade einen Beitrag von der Kollegin Sandra Demmelhuber, also dass die Leselust ungebrochen ist in den Bibliotheken und Büchereien in Bayern. Eine ganz besondere Bibliothek ist die im Kloster Waldsassen in der nördlichen Oberpfalz. Berühmt ist die und damit diese so bleibt, wird sie seit gestern saniert.
1: Mit einem Festakt ist am Mittag der Start der Sanierung gefeiert worden. Für 6,2 Millionen Euro werden der Bibliothekssaal erneuert und ein museales Gesamtkonzept zum Klosterleben umgesetzt, so Äbtissin Letizia Fech.
2: Wir wollen junge Menschen ansprechen, das ist uns sehr wichtig, auch was Religiosität heute bedeutet und dass im Fühlen und Spüren sich manches im Denken verändert hat.
1: Innerhalb von 3 Jahren sollen Brandschutz, Fluchtwege und Barrierefreiheit geschaffen werden. Neue Spezialfenster schützen künftig die rund 10.000 Bücher und Schriften vor UV-Strahlung. Die berühmte Stiftsbibliothek ist statisch, zwar noch einwandfrei, dennoch müssen die hölzernen Bücherregale erneuert werden. Das verwendete Fichtenholz ist nicht mehr stabil und wird durch Eichenholz ersetzt. Bis 2029 soll alles fertig sein. Anne Axmann, Waldsassen.

Tannenkoppen muss. Flachau, grüßen, Karl Blickpäcker. Grüßen, Karl Blickpäcker. Von Mika auf Finster haben wir Grimbaum-Musik gehört. So, genau, halbe neun. Heute haben wir einen Mika, 17. Juni. Es geht schon Start

um 14:45 oder 14:45, je nachdem, wie man die Uhrzeit ansetzt. Gibt verschiedene Daten. Also zwischen 14:00 und 15:00 ist dann in einem Jahr in Sibirien schon wieder Sonnenaufgang. Der niederbayerische Musikantenstammtisch, der spielt bei Sonnenlicht und auch wenn es finster ist, jetzt hat für uns den 1, 2, 3, 4 Zwiefachen.

0: Ja, voll da. Brun Verdi hat diese Gruppe geheißen, oder heißt es auf einmal, mit dem Quietschfidelmarsch. So, 8.38 Uhr. Die Uhrzeit stimmt ganz genau. Beim Sonnenaufgang ist es ein bisschen schwierig, weil ich vorher gerade den Sonnenaufgang von Almiacon erzählt habe und da findest du im Internet oder auf verschiedenen Wetterseiten, gilt für Almiacon gerade so, wie für Deutschland, für die einzelnen Orte und Städte oft ganz unterschiedliche Zeiten. Ich weiß es nicht, warum das so ist. Da geht's oft um eine Stunde auseinander, wann der Sonnenaufgang ist. Kommt halt drauf an, wann man den Sonnenaufgang wirklich ansetzt. Ob das der Moment ist, wo die Sonne hinterm Horizont hervorspitzt oder der Moment ist, wo es wirklich zum Sehen ist, weil der Horizont, der beim Sonnenaufgang gedacht ist oder bei diesen Aufgangszeiten immer gedacht ist, das ist ein idealtypischer Horizont. Wenn du den Berg davor hast, dann dauert es natürlich länger, bis hinten die Sonne wirklich vorher kommt. Oder ist es der Moment, wo die Sonne dann ganz da ist? Also da hat jede Seite im Internet oder jede Wetter-App oder Seite irgendwie unterschiedliche Angaben. Aber so ungefähr stimmt es nicht schon, weil wenn die Sonne aufgeht, dann oft sieht man es sowieso nicht, wenn es bewölkt ist. Gut, jetzt aber nach Schwaben, wobei der Beitrag nicht nur, sagen wir mal, für Schwaben gilt, sondern er gilt für die Hütten, für die Berghütten, Almhütten des Deutschen Alpenvereins. Und da gibt's jetzt dann demnächst neue Regeln betreff die Bettwanzen. Kollegin Doris Bimmer.
1: Es geht um Bettwanzen und darum, dass sich die Tiere weder auf den Hütten noch bei den Gästen daheim einnisten. Deshalb greifen neue Schutzmaßnahmen auf den DAV-Hütten. Die Bettwanzen trägt nämlich irgendjemand, ohne es zu wissen, in seinem Gepäck mal hoch auf die Hütte. Und damit sie sich dort nicht breit machen können, sollen die Gäste künftig ihre Rucksäcke gleich bei der Ankunft in verschließbare Tüten packen. Die gibt's ab Juli auf den Hütten zu kaufen oder man bringt sie selber mit. Außerdem müssen Hüttenschlafsäcke und Schlafsachen erstmal in die Mikrowelle, bevor es ins Lager geht. Die Hitze tötet die Tiere ab und die Tüten verhindern, dass sie auf den Rucksack krabbeln und weiter wandern.

0: Ebracht aller Danzl, muss ich sagt Danke, grazie, sago. Und Gamsig muss ich haben, gehört in Steirisch rein. Dazwischen der Salzwiger Zwergsang zwingen 20 Mal. Heute auf die Nacht der Salzwiger Zwergsang zu erleben, übrigens in Oberkleim. Beim Betz, Siege im Wirtshaus im Stadel, wo das Gstanzlsängertreffen in Erinnerung an den Räuderjackel stattfindet. Haben wir ja auch heute schon gehört, 120 Jahre Räuderjackel ist heute. Dieses Gstanzlsängertreffen dort in Oberglam hinter Landshut, von Süden her gesehen, Enterhall Landshut, findet ja jetzt Jahr am 17. Juni am Geburtstag vom Räuderjackel statt. Heute ist interessanterweise heute der 120. Geburtstag. Aber das nur nebenbei, weil wir gerade den Salzweger Zorgsang gehört haben. So, jetzt schauen wir nach Starnberg. Da gibt's heuer wieder was, das es schon seit 2017 nicht mehr gegeben hat, fast 10 Jahre. Nämlich die Tutzinger Fischerhochzeit. Dieses traditionelle Festspiel handelt von der Hochzeit zweier Fischerkinder zu Beginn des 19. Jahrhunderts. Verfasst ist dieses Stück worden 1929 und seitdem ist normalerweise alle 5 Jahre zur Aufführung gekommen. Das jetzt fast doppelt so lang dauert hat, kommt dadurch zustande, erst bei Corona und dann hat man die Tutzinger Hauptstraße auch noch umgebaut. Also alles irgendwie schlecht für dieses Festspiel. Aber heuer, jetzt dann Ende Juli, ist es wieder soweit und fast ganz Tutzing packt bei den Vorbereitungen schon mit an, hat die Leonie Timm beobachtet für uns.
1: Jeden zweiten Sonntagabend trifft sich die Volkstanzgruppe Tutzing und trainiert. Seit diesem Jahr mit einem klaren Ziel, die Tutzinger Fischerhochzeit Ende Juli. Seit 38 Jahren ist Andrea Siegel dabei, als Leiterin der Volkstanzgruppe. Abwechslung zum Job, außerdem Brauchtum weitergeben. Das motiviert sie.
2: Wichtig finde ich, dass diese Art von Traditionsveranstaltungen weiterleben. Und ich hoffe aber einfach, dass das Engagement bleibt von den Leuten, die mithelfen.
1: Ohne die Menschen im Dorf geht nichts. Fast die komplette Veranstaltung wird von Ehrenamtlichen gestemmt. Laienschauspieler, zig Tanzgruppen und diejenigen, die sich um die Trachten kümmern. Das macht vor allem Ulrike Weiß, Trachtenwartin der Tutzinger Gilde. In den vergangenen Monaten hat sie unter Hochdruck gearbeitet. Heute kleidet sie Marlene Thun ein. Die 19-Jährige ist zum ersten Mal als Laienschauspielerin dabei, als Freundin der Braut. Sie wird tanzen und die Gäste zum Mitmachen animieren. Aufgeregt ist sie bisher nicht.
3: Es wird wahrscheinlich auch irgendwas mal schief gehen, vertanzen oder so, aber ich glaube, wenn wir das mit Spaß machen, dann wird es schon.
1: Ihr Gewand ist sorgfältig aus dem Fundus des Trachtenvereins zusammengesucht. Auf dem Kopf, über den geflochtenen Zöpfen, trägt sie eine Krone. Dazu ein knöchellanges dunkles Dirndl mit rosa Latz, ein typisches Merkmal der Fischertracht, rosa Schürze, weiße Bluse und lila Jacke. Positiver Effekt der Fischerhochzeit, findet Ulrike Weiß.
4: Das ist ja eigentlich die Intention von dem Fest, dass sich da Leute kennenlernen, die sich sonst nie begegnet wären, aber alle aus Tutzing sind eigentlich. Das ist eigentlich das Schöne, dass der Ort mehr zusammenkommt wieder.
1: Für die Fischerhochzeit wird nahezu die gesamte Gemeinde zur Bühne. Für die Getränke sorgt der Veranstaltungsverein. Zum ersten Mal bauen sie ein ganzes Bierzelt mit auf, kümmern sich um Getränke, organisieren Bands. Der Bürgermeister hatte sie gefragt, erzählt Vereinsvorstand Tobias Wegel.
5: Wir haben uns gedacht, ja, das machen wir. Das Essen übernimmt ein Caterer, kann ja gar nicht so viel Arbeit sein. Ja, der Schuss ging tatsächlich nach hinten los. Es ist sehr, sehr viel Arbeit geworden, aber dafür wird es auch umso schöner.
1: Das alles machen sie in ihrer Freizeit, nehmen sich teilweise Urlaub. Die kommenden Wochen arbeiten die Tutzinger fast durch, damit ihre Fischerhochzeit Ende Juli zum großen Fest für

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1: Uhr, die Nachrichten des Bayerischen Rundfunks mit Anne-Madeleine Gallert. Die Übersicht. G7-Gipfel befasst sich am letzten Tag mit Impulsen für die Weltwirtschaft. EU lockert Regeln für Schadstoffe in Kosmetika. Antisemitische Vorfälle bleiben in Deutschland an der Tagesordnung. Das Wetter in Bayern meist bewölkt mit sonnigen Abschnitten 22 bis 29 Grad. Evian. Der letzte Tag des G7-Gipfels der Staats- und Regierungschefs der führenden Industrienationen hat begonnen. Zentrales Thema heute ist die Wiederbelebung der Weltwirtschaft. Unter anderem der Iran-Krieg hatte ihr zuletzt stark zugesetzt. Auf dem Treffen geht es auch um den Kampf gegen den internationalen Drogenschmuggel. In der gemeinsamen Erklärung heißt es, man wolle ein Netzwerk aufbauen, das die Häfen besser schützen solle. Außerdem sollen virtuelle Vermögenswerte beschlagnahmt werden, um die wirtschaftliche Infrastruktur hinter den kriminellen Geschäften zu zerschlagen. Mittags beschäftigen sich die Spitzen der G7 dann mit künstlicher Intelligenz. Ziel sei es, die Technologie sicher, schnell und effizient zu machen. Zur Gruppe der 7 gehören neben Deutschland und Frankreich auch Großbritannien, Italien, Japan, Kanada und die USA. Kiew. Trotz der Appelle des G7-Gipfels greift Russland die Ukraine weiter an. Dabei ist in der Nacht im Südosten des Landes mindestens ein Mensch getötet worden. Nach Angaben von Rettungsdiensten wurden bei der Attacke in der Stadt Saporischschja 7 weitere Menschen verletzt. In verschiedenen Teilen der Stadt wurden Wohngebäude, Autos und zivile Infrastruktur beschädigt. Zuvor hatte sich der belarussische Präsident Lukaschenko zum Krieg in der Ukraine geäußert. Ein militärischer Sieg sei für beide Seiten unrealistisch, sagte Lukaschenko in einem Fernsehinterview. Beide Parteien litten unter einem Mangel an Soldaten. Sie sollten Kompromisse schließen, um den seit mehr als 4 Jahren andauernden Krieg zu beenden. Brüssel. Die EU lockert ihre Regeln für potenziell gefährliche Chemikalien in Kosmetika. Betroffene Produkte dürfen künftig länger auf dem Markt bleiben. Darauf einigten sich das Europaparlament und der Rat der EU-Länder. Damit haben Hersteller mehr Zeit, Lippenstift, Cremes und Co. anzupassen. Wenn ein Produkt im Test für schädlich befunden wurde und es keine Alternative gibt, darf es noch für ein Jahr weiterverkauft werden. Bei den betroffenen Chemikalien handelt es sich um Stoffe, die in größeren Mengen krebserregend, erbgutverändernd oder fortpflanzungsschädigend sein können. Die EU führt eine entsprechende Liste. Berlin. In Deutschland bleibt die Zahl antisemitisch motivierter Vorfälle weiter auf hohem Niveau. 2025 dokumentierten Meldestellen insgesamt gut 8.700 Fälle, etwas mehr als im Jahr zuvor. Der Präsident des Zentralrats der Juden, Schuster, bezeichnete die Zahl als bedrückende Realität in Deutschland. Auch der Beauftragte der Bundesregierung gegen Antisemitismus, Klein, zeigte sich besorgt. Antisemitismus sei weiterhin ungebremst auf dem Vormarsch. Nach Angaben des Bundesverbands RIAS stammt die höchste Zahl antisemitischer Übergriffe aus dem rechtsextremen Milieu. Wasserburg. Bei ihrer Jahrestagung beraten Vertreter der Bodensee-Anrainerstaaten ab heute über die Fischerei im See und den Umgang mit den Felchen. Im Großteil des Binnengewässers darf der Fisch seit 2024 nicht mehr entnommen werden, damit sich sein Bestand erholen kann. Im kommenden Jahr läuft die Schonung aus. Unter anderem das baden-württembergische Landwirtschaftsministerium hat sich dafür ausgesprochen, das Fangen wieder zu erlauben. Viele Urlauber verbinden den Bodensee mit geräucherten oder gebratenen Felchen. Ein Beschluss zu den Fangrechten wird für morgen erwartet. Das Wetter in Bayern. Wechselnd bis stark bewölkt mit sonnigen Abschnitten bei Höchstwerten von 22 bis 29 Grad. Abends lockert es von Westen her auf, an den Alpen nachmittags geringes Gewitterrisiko. In der Nacht Tiefstwerte von 17 bis 12 Grad. Die weiteren Aussichten bis Samstag überwiegend sonnig und bei 28 bis 36 Grad sehr heiß. Am Freitag kann es vereinzelt regnen oder zu Hitzegewittern kommen. Es ist gleich 10:05 Uhr. Die Verkehrsmeldungen A3 Würzburg Richtung Nürnberg zwischen Wiesentheid und Geiselwind ist wegen Bergungsarbeiten nur die linke Spur frei. Es staut sich. A7 Füssen Richtung Ulm zwischen Illertissen und Dreieck-Hettistetten 5 Kilometer Stau. A8 München Richtung Salzburg zwischen Achenmühle und Bernau am Chiemsee 4 Kilometer Stau. Und die A9 Berlin Richtung Nürnberg zwischen Markt Schorgast und Dreieck Bayreuth-Kulmbach 7 Kilometer Stau. Soweit der Service.
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2: Mit Bettina Arne, ich grüße Sie ganz herzlich. Schön, dass Sie bei uns sind. Wir leben in bewegten Zeiten und zwischen Krisen und Kriegen versucht der Naturschutz, sich Gehör zu verschaffen. Auch der Bund Naturschutz hat es schon mal leichter gehabt und wir wollen heute darüber sprechen, was man tun kann und was man

0: Sie haben es ja gerade in der Anmoderation gesagt, der Naturschutz und der Umweltschutz standen schon mal viel höher auf der politischen Agenda der politisch Verantwortlichen. Aber wir sehen natürlich auch die vielen Krisen, die einfach gerade schon da sind. Es wurde gerade die Hitze angekündigt in den Nachrichten. Wir sehen die Trockenheit vor allen Dingen in diesem Frühjahr oder wir sehen die extrem fehlenden Niederschläge mit Schnee im Winter. Und dementsprechend müssen die politisch Verantwortlichen heute schon ganz konkrete Maßnahmen ergreifen. Und zum anderen ist es natürlich so, dass viele Themen aus unserem Bereich heute Menschen anders interessieren. Seit Jahrzehnten streiten wir für eine Energiewende für Bürgerinnen und Bürger, die natürlich auch Klimaschutz betreibt. Und das hat nur wenige mit dem Argument Klimaschutz hinterm Ofen vorgeholt. Aber heute, wo einfach erneuerbare Energien viel billiger sind und wir damit auch Elektromobilität betreiben können und unsere Stube im Winter warm machen können und es einfach deutlich günstiger ist als Öl und Gas, ist das natürlich nochmal vor einem anderen Hintergrund eine schon irgendwie bei den Menschen weiter oben. Also insofern etwas über 5, aber natürlich nicht 10 und auch nicht ganz schlecht.
1: Sie wollen weiter nach oben. Und was Ihnen wichtig ist und in welche Richtung Sie arbeiten wollen, darüber reden wir. Aber jetzt starten wir erstmal mit der Els Detzinger Geigenmusi in diese Stunde.

0: Habe die Ehre, unser Studiogast heute Martin Geilhofe, der Chef vom Bund Naturschutz, sage ich jetzt mal. Sie sind ein gebürtiger Dresdner. Tatsächlich habe ich gelesen, gell?
1: Das stimmt, auch wenn man es nicht hört.
0: Nee, man hört es nicht, aber auch eine wunderschöne Stadt.
1: Ja.
0: Sind Sie schon noch öfter dort?
1: Ich

0: Ich bin schon noch öfter dort und ich bin auch wirklich ein ganz, ganz großer Fan meiner Geburtsstadt und habe sie auch wirklich, ich habe sie natürlich absolut freiwillig verlassen,
1: ja, klar.
0: Weil ich eben unbedingt auf die Hallig-Hooge ziehen wollte. Aber Dresden ist wirklich hat auch wirklich, muss man sagen, von der Wende, von der friedlichen Revolution total profitiert. Es ist wahrscheinlich mein Vater, der ja evangelischer Pfarrer ist und der war sozusagen ehrenamtlich sehr im Denkmalschutz engagiert, weil er auch einfach Kirchen retten wollte vorm Verfall. Und der sagte immer, wenn die Wende nicht in diesen Jahren gekommen wäre, dann wäre noch, wenn wir das Dresdner Stadtschloss oder vieles andere, sind ja auch sogar Kirchen dann noch gesprengt worden, also die letzten Reste, weil der Staat es nicht mehr erhalten konnte. Und ja, wenn man heute die Frauenkirche so wieder sieht, die natürlich auch mit viel, viel Spendengeldern wieder aufgebaut worden ist und das Stadtschloss und die ganze, ja wirklich fantastische Innenstadt, dann geht einem schon das Herz auf und muss man dankbar sein, was dort wirklich über die Jahrzehnte jetzt passiert ist.
1: Nach dem Abitur gab es ein freiwilliges ökologisches Jahr. Man kann ja diese FSJ-Jahre auch in vielerlei Bereichen machen. Die meisten wissen sozial, aber es gibt es eben auch im Bereich Umweltschutz oder Kultur. Und Sie haben das angestrebt und wollten auf die Hallig-Hooge und haben das ja auch durchgesetzt und geschafft. Was war denn da die Motivation?
0: Also wir sind in den Sommerurlauben sehr, sehr viel natürlich an der Ostsee gewesen, auch wenn ich mit Jahrgang 84 dann natürlich schon eine andere Reisefreiheit hatte als meine Eltern. Aber wir sind ganz, ganz viel vor allen Dingen nach Osteuropa gefahren und ganz viel an die Ostsee. Und deswegen war Nordsee natürlich so ein Sehnsuchtsort. Und ich wollte unbedingt direkt am oder am liebsten im Meer leben. Und diese FÖJ-Plätze gab es eben von der Schutzstation Wattenmeer. Und ich hatte dann einfach großes Glück, dass ich wirklich diesen sehr, sehr begehrten Platz auf einer Insel oder auf einer Hallig bekommen habe. Und am Ende des Tages ist das auch der entscheidende Schritt gewesen für meine heutige, ja wirklich auch Berufung für Natur- und Umweltschutz. Also
1: das, weil man muss sagen, also die Halligen, das muss man, glaube ich, uns Süddeutschen gern auch ein bisschen nochmal erläutern. Das ist eine unglaublich besondere Lebensform dort.
0: Ja, weil einfach, genau, vielleicht die Halligen, muss man ja wissen, werden mehrmals im Jahr überflutet. Es gibt nicht wie bei Inseln einen richtig großen Deich oder wie am Festland, sondern es gibt nur einen sogenannten Sommerdeich, der es zulässt, etwas höhere Wasserstände im Herbst oder Winter eben drüber zu lassen. Und die Halligbewohnerinnen und Bewohner sind darauf vorbereitet, denn sie wohnen auf sogenannten Warften, auf kleinen Hügeln. Im Schwäbischen, im Donauraum kann man das so mit den Schweigen zum Beispiel sehen. Mhm. Das sind ähnliche Hügel eben in Überflutungsgebieten einfach. Und dementsprechend wird dann, wenn das doch schon irgendwie im frühen Herbst ist mal so ein Hochwasser angekündigt, dann treibt man alle Tiere, die auf der Hallig stehen, das Sommervieh treibt man auf die Warften. Die Sturmflut kommt, es bleibt vielleicht ein, zwei Hochwasserstände stehen, dann fließt das Wasser wieder ab. In aller Regel passiert nichts. Und das ist natürlich vor allen Dingen für mich als Stadtkind damals eine ganz, ganz großartige Zeit gewesen, in diesen Naturgewalten so zu leben.
1: Was steht denen bevor? Wird's reichen? Wird es so weitergehen
0: also
1: können?
0: Also über viele Jahrzehnte hat man ganz, ganz viel investiert und tut das natürlich auch heute noch. Die Halligen sind ja Überbleibsel von riesengroßen Sturmfluten, also sogenannten Mannstränken nannte man die vor vielen hundert Jahren. Man wird viel investieren, um diese Kulturlandschaft zu erhalten. Das ist dem Staat auch viel wert in Schleswig-Holstein. Und ich bin natürlich guter Dinge, dass man diesen Wettlauf ein Stück weit immer wieder ausgleichen oder auch gewinnen kann. Aber wir wissen, der Meeresspiegel steigt, die Sturmfluten werden heftiger. Insofern, das ist ein Kampf gegen die Klimakrise.
1: Mhm. Und da hat es Ihnen so gut gefallen, dass Sie eigentlich gar nicht mehr weg wollten. Und dann kam der Herr Papa und hat gesagt, so Bur, jetzt ist vorbei.
0: Also er hat das natürlich mit einem leicht anderen Akzent gesagt. Weil ich habe mich wirklich so wohl gefühlt. Meine Arbeit war dort, ich war Wattführer. Ich habe diese Führungen auf die Außensende gemacht, auf die benachbarte Hallig Norderog, eine reine Vogelschutzhallig, wo nur ein Vogelwart oder Wärtin wohnt über den Sommer. Und ich habe nebenbei noch ausgeholfen in der Kneipe, in der sozusagen wirklich die Bevölkerung abends noch nach anstrengenden Sommersaisontagen saß. Und ich war Nationalpark Ranger. Ich war den ganzen Tag an der frischen Luft. Ich habe mich mit den Menschen gut verstanden. Für mich gab es nach dem Abitur wirklich keine, das war wirklich eine fantastische Zeit. Und mein Vater hatte aber den dringenden Wunsch, dass ich studiere. Und dem bin ich dann auch nachgekommen.
1: Und da begann der Weg nach Bayern.
0: Und am Ende des Tages, muss man wahrscheinlich sagen, war es auch die richtige Entscheidung, obwohl ich immer noch eine ganz, ganz große Verbundenheit und Nähe zu den Menschen, zu der Region habe. Und dann bin ich nach München gegangen, weil ich kannte München ein ganz klein bisschen, weil ich Kunstleistungskurs gemacht habe. Und unser Partnergymnasium war hier das Wittelsbacher, ganz unweit. Wir sitzen hier an der Donnersberger Brücke. Das Wittelsbacher sitzt an der Hackerbrücke ungefähr. Das war unsere Partnerschule. Und da haben wir zweimal einen Schüleraustausch gemacht mit den beiden Kunstleistungskursen. Und nach dem FÖJ war ich bei meiner Kunstlehrerin auf der Terrasse auf einen Kaffee eingeladen. Und die sagte, Martin, wenn du jetzt studieren willst, dann musst du nach München gehen. München ist eine so fantastische Stadt. Ich habe ja noch liebe Kolleginnen und Kollegen dort. Ich rufe in dem Kollegium an vom Wittelsbacher, ob die da was tun können für dich. Und das hat sie gemacht. Der Kontakt war hergestellt und ich hatte ein Zimmer in München und da habe ich mit dem Studium angefangen.
1: Da haben Sie Geografie studiert, Germanistik und Philosophie mit dem Ziel, Lehramt zu machen. Und Sie haben auch das Referendariat gemacht und dann sind Sie aber endgültig vom Ehrenamt, weil Sie waren ja immer im Naturschutz engagiert, in den Verbänden, in den verschiedenen. Und dann war es aber so viel wahrscheinlich geworden, dass Sie gesagt haben, ich muss mich entscheiden, oder?
0: Genau so war es. Ich habe ich würde sagen, es war das zweite oder dritte Semester. Ich kannte den BUND oder die Bundjugend aus den anderen Bundesländern und habe mich einfach in der Geschäftsstelle beim damaligen Geschäftsführer gemeldet und habe gesagt, ich bin relativ neu in München, ich will mich im Umwelt- und Naturschutz engagieren, habt ihr ein Engagement für mich? Und beim ersten Treffen saß eine Frau im ersten Semester, die mich ansprach und wenig später fragte sie mich, ob ich nicht für den Landesvorstand kandidieren möchte und das habe ich dann auch gemacht und das ist heute meine Frau, mit der ich zwei Kinder habe. Und so kam dann eins zum anderen. Wir haben das ganze Studium über Jugendfreizeiten, die Verbandsarbeit organisiert. Und dann war es genau, wie Sie, Frau Arne, sagen, mit dem doch anspruchsvollen Studium, mit dem ersten Staatsexamen dann am Ende und dem zweiten Staatsexamen mit dem Referendariat, wo ich merkte, mit dem Nachtzug in München ankommend in die Einsatzschule nach Gauting damals fahrend, Schulaufgaben im ICE-Abteil korrigieren, wo ich merkte, wenn ich die Chance habe, dann will ich gerade gern den Großteil meiner zur Verfügung stehenden Lebenszeit wirklich ganz konkret dem Naturschutz widmen. Auch wenn ich mit einem wirklich sehr, sehr weinenden Auge vor allen Dingen das Klassenzimmer verlassen habe. Ich war wirklich mit ganz viel Herzblut Lehrer.
1: Ach, ich glaube, Sie können pädagogische Fähigkeiten überall brauchen. Auch in Ihrem
0: stimmt.
1: Bereich.
0: Auch in meiner Organisation.
1: Ja, ja. Also Sie waren schon lange in der Führungsspitze des Verbandes sozusagen. Und es war naheliegend, dass Sie dann kandidieren. Und was man so als Presseecho gelesen hat damals, waren ja auch viele sehr froh und gesagt, das ist genau richtig. Denn der ist jetzt schon wieder ein bisschen jünger als der Scheidende und gehört zur Generation Y, wenn man das so klassifizieren mag und will. Und der hat schon wieder einen anderen Blick auf viele Themen als meine Generation, sag ich jetzt mal. Ja, ist so.
0: Das ist so und natürlich stehe ich in einer langen Tradition in diesem Verband, aber natürlich müssen wir viele Sachen jetzt anders anpacken und das macht auch viel Freude. Wir haben da auch einen großen Rückhalt in der Organisation, merken auch natürlich, dass die politische Landschaft darauf positiv reagiert und ich will an der Stelle auch einfach hervorheben, welche zentrale Bedeutung ein freiwilliges ökologisches Jahr oder eben Jugendverbandsarbeit, also freie Jugendarbeit für Kinder und Jugendliche, die sich dort einfach in den Verbänden entwickeln und beweisen können, die dort eine gute Zeit haben, in Zeltlagern, in Jugendtreffen am Nachmittag. Und ich bin einfach, weil der Jugendverband wird dieses Jahr 50, wir feiern nächste Woche große Geburtstagsparty. Ach, schön, ja. Ich bin einfach der Erste, der sozusagen wie in einem Sportverein aus der Jugendabteilung kommt. Ja. Und das ist natürlich für mich eine besondere Ehre und Freude, aber natürlich auch mit einer riesengroßen Dankbarkeit gegenüber diesen Verband, der eben wirklich sowohl für meine Frau als auch für mich und hoffentlich auch mal für unsere Kinder eine Bedeutung hat für die Biografie.
1: Und man muss früh anfangen, denn nur was man kennt und liebt, wird man auch schützen.
0: Ja.
1: So ist es. Ja. Wir wollen gleich mal ein bisschen einordnen, was der Bund Naturschutz in Anführungszeichen für eine Macht hat. Also was kann er tun, wo kann er sich einbringen, wo muss er sich einbringen, wo wird er gehört, wo wird er nicht gehört. Die Mitgliederzahl ist ziemlich beeindruckend, wie ich finde. Aber jetzt machen wir erst einmal eine Musik dazwischen.

0: dann lassen Sie uns doch mal den Bund Naturschutz ein bisschen einordnen. Man sagt ja immer, die größte und mächtigste Organisation in Bayern. Ja, wie groß und wie mächtig seid ihr denn? Also fangen wir mal mit den Mitgliederzahlen an. Wie viele Mitglieder sind?
1: Also wir sind wirklich die letzten Jahre sehr, sehr stark gewachsen. So etwas über die letzten 10 Jahre haben wir nochmal einen Riesenschub gemacht, sind 270.000 Mitglieder in Bayern.
0: Das ist mehr, als die Parteien haben, wenn ich das richtig erinnere.
1: Das ist mehr, als die Parteien haben. Also und das ist natürlich auch in Zeiten, in denen viele Umwelt- und Naturschutz schlecht reden oder sagen, dafür haben wir gerade keine Zeit und kein Geld, ist das natürlich einfach ein starkes Signal auch an politische Entscheidungsträger, dass solche Verbände auch wachsen.
0: Ja, und was ist denn nun wirklich eure primäre Aufgabe? Also bei welchen Prozessen, Bauvorhaben, Verkehrssteuerungen etc. pp. Seid ihr wirklich beteiligt als Organisation und müsst gehört werden?
1: Ich fange mal vorne an. Was ist so unsere Aufgabe? Ich verstehe die Aufgabe des Bund Naturschutz ganz, ganz stark so, dass wir für gesellschaftliche Veränderungen arbeiten. Also wir machen Lust darauf, mit den Konzepten und mit unserer Satzung, also Konzepte für ökologischen Landbau, für Energiewende, für demokratische Beteiligung, für ganz klassischen Naturschutz, Lebensräume zu retten. Also Menschen, und da komme ich jetzt zu der zweiten Frage, Menschen begeistern für ihre Heimatlandschaften, für die Landschaften, in denen sie groß geworden sind oder in die sie frisch gezogen sind und eine Identifikation merken mit Tierarten, mit Bäumen, mit Landschaftsbildern. Denn die engagieren sich bei uns. Die sagen, wenn hier ein Bauprojekt passiert, ich will nicht, dass die Amphibienart, dass der Schwarzstorch, dass diese Landschaft auch zerstört wird oder dass eben die Lebensräume von diesen Tieren zerstört werden. Das sind, diese Menschen kommen zu uns. Natürlich kommen ganz viele zu uns, die einfach sagen, ich will grundsätzlich dieses Anliegen unterstützen. Deswegen, wir werden gehört oder müssen gehört werden, müssen, zum Beispiel eben, wenn die Staatsregierung Gesetze macht oder Verordnungen, die eine Tierart betreffen. Ich nehme jetzt Fischotter oder Wolf, wo eben Verordnungen erlassen werden oder wo eben auch vor Ort Projekte gemacht werden, dass einfach nach, ich sag mal, Umweltkriterien, Verbände, in denen eben viele Menschen engagiert sind und die auch sozusagen berechtigt sind, dann im Zweifel auch ein Klageverfahren anzustrengen, die aber vorher einfach gehört werden, weil diese Verbände Tieren, Pflanzen, Landschaften eine Stimme geben, die eben keine Stimme haben. Und deswegen ist zum Glück in diesem Rechtsstaat, den wir miteinander verteidigen, die Situation so, dass diese Verbände gehört werden müssen. Und ich werbe auch immer wieder dafür, dass man das beibehält, weil natürlich bei der großen Zahl, die in Bayern im Landesbund für Vogel- und Naturschutz, im Bund Naturschutz, bei Greenpeace, im Verein zum Schutz der Bergwelt, im DAV und vielen anderen Umwelt-,
0: Gott sei Dank viele,
1: Tier- und Naturschutzorganisationen, diese vielen 100.000 Menschen, die dort Mitglied sind und die dort die Mitgliederzeitschrift und den Newsletter und andere Mitteilungen bekommen, die fühlen sich natürlich dann auch gehört. Und die sagen, zum Glück wurde ich über meinen Verband auch gehört und beteiligt, dass jetzt dieses Projekt anders verläuft oder dass es gar nicht kommt oder wie auch immer.
0: Das, das ist ein ganz, ganz wertvolles Gut. Natürlich eine Wunschvorstellung in vielerlei Hinsicht, denke ich mir, dass man sagt, ach, das konnten wir erreichen, dass es da eine Veränderung gab in der Denke. Da werden wir gleich später drauf zu sprechen kommen. Aber wie stark werdet ihr wirklich gehört? Oder hört man euch an, sagt man, ja, jetzt müssen wir nur die Meinung von den Naturschützern holen, aber dann machen wir es ja eh. Also ich, von meinem Gefühl her, findet schon viel im Moment den Weg vor die Gerichte.
1: Ja, weil eben, das will ich an dieser Stelle auch ganz prominent sagen, es gab eben Verordnungen zu eben Wolf oder Fischotter, wo einfach im ersten Schritt, wo es eine Verbandsbeteiligung oder eine Verbändebeteiligung geben muss, die ist vorgeschrieben, die gab es nicht. Und dann haben wir Klage erhoben und das Gericht hat gesagt, wunderschönen guten Morgen, schön, dass Sie alle da sind. Wir haben ganz viel zur Sache eigentlich zu diskutieren, aber allein, weil die Verbände nicht beteiligt worden sind, hat der Bund Naturschutz recht und wir können alle wieder nach Hause gehen. Das Gesetz muss in die Verbändebeteiligung. Und das ist natürlich eine Situation, in der wir auch so eine Klage erheben, weil wir einfach diesen Rechtsstaat auch hochhalten wollen, weil in einer Zeit, in der viele Menschen weniger Vertrauen in Demokratie und in demokratische Institutionen haben, in denen muss es Organisationen geben, die einer Regierung auch sagen, Wir sehen das Problem, wir sehen auch, dass ihr schnell sein wollt, aber wir müssen das juristisch wasserdicht machen, weil ansonsten verlieren die Menschen den Glauben. Und deswegen führen wir tatsächlich auch leider, muss ich sagen, weil wir würden die ja gerne nicht führen. Aber zum Beispiel so ein Klageverfahren auf Beteiligung kostet uns ja sehr, sehr, sehr viel Geld. Das sind Spenden und Mitgliedsbeiträge. Und eigentlich ist es nur etwas nachzuholen, was die Regierung hätte vorher schon machen müssen.
0: Nun haben wir vorhin schon angedeutet, wir leben in herausfordernden Zeiten. Auch wirtschaftlich ist es schwierig. Und Sie haben schon gesagt, wir hatten es schon mal leichter. Also die Belange Naturschutz, Klimaschutz, wir hatten es schon mal leichter. Im Moment wird sehr viel dem untergeordnet, dass es gut läuft. Und da kommt nun so ein Ding ins Spiel, also Entbürokratisierungsgesetz wird es genannt. Das heißt, eigentlich steht dahinter, der Freistaat sagt, ja, wir wollen verschiedene Prozesse einfach ein bisschen vereinfachen. Und zur Entbürokratisierung gehört auch, dass man zum Beispiel, das können Sie jetzt viel besser erklären als ich, im Bereich Naturschutz bestimmte Genehmigungen oder bestimmte Sachen eigentlich gar nicht mehr hinterfragen oder einholen muss. Da könnt ihr nicht glücklich gewesen sein über dieses Thema.
1: Nee, wir sind, oder ich will noch sagen, weil klar gab es vor allen Dingen in den letzten Jahren schon mal leichtere Zeiten, aber es gab auch schon mal viel schwierigere Zeiten. Und ich würde sagen, es sind so Wellenbewegungen und wir werden auch wieder in eine Zeit kommen, in der es leichter wird, weil einfach, das ist das Dramatische, eingangs schon gesagt, weil es einfach dringlich ist. Ne? Mhm. Wenn wir laufen schon in eine Wasserkrise rein und wir haben schon in Deutschland Verteilungskonflikte um Wasser. Also gerade in meiner Heimat, in der Lausitz, wo die Spree dann in Richtung Berlin fließt, der Spreewald, durch die großen Braunkohletagebaue und die Flutung jetzt, die stillgelegten, dort gibt es einfach Verteilungskonflikte um Wasser. Mhm. Und so werden wir sie auch in Bayern in den nächsten Jahren oder Jahrzehnten erleben. Plus
0: ja, wir
1: Hitze.
0: Schauen nach Unterfranken.
1: In Unterfranken werden wir Verteilungskonflikte bekommen und wir sehen natürlich die sogenannten Tropennächte, also Nächte, in denen es nicht mehr so abkühlt, dass vor allen Dingen sensible Bevölkerungsgruppen nachts ausreichend Ruhe und Nachtschlaf finden. Also die Probleme werden so groß, dass politisch Verantwortliche einfach sofort Maßnahmen ergreifen müssen. Insofern wird es wieder Zeiten geben, wo sie sagen werden, wir müssen ganz konkretes Klimaschutz und Wasserschutz und Naturschutz machen. Und bei den Beteiligungen, was Sie ansprechen, das sind ist für uns gerade ein riesengroßes Thema, weil wir einfach, das heißt Deregulierung oder Bürokratieabbau. Und ich übersetze das gerade mal sehr, sehr gerne einfach so mit, das Recht des Stärkeren soll wieder mehr gelten. Und wenn wir gerade eben bei den Nachrichten haben wir gehört, dass die EU Regelungen für Schadstoffe in Kosmetika gelockert hat.
0: Das stimmt, da saßen wir beide da und haben sofort beide den Kopf geschüttelt und haben gesagt, ja super, darf das, was von dem wir wissen, es tut uns nicht gut, es schadet, darf einfach weiter erstmal sein, damit man da niemand unter Druck bringt.
1: Und das ist dramatisch, weil in den nächsten Stunden soll das ähnlich bei der Gentechnik auf EU-Ebene passieren. Ja. Und wir erleben das auf Bundesebene mit einem Infrastruktur-Zukunftsgesetz, wo einfach gesagt wird, alles möglichst aushebeln oder sehr viel aushebeln, damit wir schnell Straßen und Schienen und Energieinfrastruktur und vieles andere bauen können, ohne große Beteiligungen. Oder auch Verbände müssen alle 5 Jahre nachweisen, dass sie überhaupt noch klageberechtigt sind. Das ist also eine riesengroße Bürokratieaufbauwelle eigentlich. Und in Bayern erleben wir natürlich durch Modernisierungsgesetze, dass auch geguckt wird, dass wie zum Beispiel am Fellhorn, da haben wir gerade gestern...
0: Ja, das ist schön, dass Sie das sagen. Ich stehe tatsächlich auf meinem Spickzettel.
1: Groß demonstriert, Scheitobelbahn, dort einfach die Verbände, ob der Landesbund für Vogel- und Naturschutz oder der Bund Naturschutz, einfach es schwieriger haben, wirklich sich in dieses Verfahren einzubringen. Und das sind am Ende des Tages einfach Umweltbelange, die dann nicht so gehört werden.
0: Also ich kann das kurz und mal erläutern, wenn Sie erlauben. Also es ist meine Heimatregion, deswegen kenne ich mich da ein bisschen aus. Also Fellhorn, natürlich beliebtes Skigebiet und natürlich kommt da auch mal was in die Jahre oder man sagt, Mensch, da könnte man was verbessern und da müsste man statt aus dem 2er einen 6er Sessel machen und solche Sachen. Und da sind halt im Naturschutzbereich, geht zum Beispiel um die Birkhühner und Man sagt natürlich, der Vogelschützer, Landesbund für Vogelschutz, Naturschutz, die sagen alle, bitte nicht, ist schwierig, es könnte zur Folge haben, dass da die Population noch mehr bedrängt wird oder stirbt oder können wir einen anderen Weg finden. Der Betreiber sagt, ich muss es aber tun, ich muss wirtschaftlich mithalten, ich muss konkurrieren können mit den Nachbarn in Tirol. Das sind halt leider immer diese zwei Pole, die sich da, finde ich, oft relativ unerbittlich gegenüberstehen. Also da gibt's auch gar nicht viel Verständnis. So hab mein persönlicher Eindruck, dass der eine sagt, ja, ich verstehe dich, aber, und der andere sagt, ich verstehe dich auch, aber. Also da prallt man schon immer stark aufeinander.
1: Ja, das verstehe ich, aber ich habe schon vor, über 15 Jahren mit meinem damaligen Geografieprofessor ziemlich engagiert diskutiert. Wir sehen ja, in Zeiten der Klimakrise, wenn wir von Nord nach Südbayern gehen, wie sich der Skitourismus verändert. Ne? In Nordbayern, wo wir vor 20 Jahren noch fast regelmäßig Skitourismus hatten, oder wenn wir in den Bayerischen Wald schauen. Und so sehen wir natürlich auch, was notwendig ist in Oberbayern oder in Schwaben, damit diese Skitage noch, sagen wir mal, um Allerheiligen oder um den ersten Advent, dass es dann wirklich, dass die Skigebiete so beschneit sind, dass man wirklich Skitourismus betreiben kann. Also insofern, das wird ein Wettlauf gegen die Zeit. Das sind Rieseninvestitionen, die dort gemacht werden müssen. Und ja, es mag sein, dass das noch ein paar Jahre ökonomisch sinnvoll ist. Aber es ist ja klar, der finanzielle Einsatz wird immer größer.
0: Und die Skikarten werden immer teurer dadurch, um das mal nebenbei zu erwähnen. Ne?
1: Das ist, also, finde ich, tatsächlich auch für mich als Familienvater mit zwei Kindern auch einfach ein Faktor. Wenn wir uns anschauen, was es heute kostet, das Equipment, die Skikarten, das ist nicht mehr vergleichbar mit vor 20 Jahren.
0: Kaum noch abzubilden,
1: Das ist für eine Familie mit Eltern, die irgendwie beide vielleicht ein mittleres Einkommen haben, kann man Winterurlaub in der Form ohnehin finanziell nicht mehr machen, wie das vielleicht vor 20 Jahren der Fall war. Und dann ist es natürlich für uns eine Situation, neben dem Naturschutzaspekt, den ich gleich sagen will, eine Situation, wo wir jetzt eigentlich, und manche Winterregionen haben das schon geschafft, dass wir einfach auf Ganzjahrestourismus setzen. Denn es ist doch letzten Endes egal, ob der Liftbetreiber im Sommer Menschen, damit sie leichter noch einen Berg hochkommen, mal zum Wandern nach oben bringen, oder Nordic Walking Stöcke der Skiverleih verleiht oder anderes Equipment, was man gebrauchen kann, Fahrräder, mit denen sozusagen die Gelder vielleicht sogar höher, die Einnahmen höher sind über das ganze Jahr verteilt als über die wenigen Winterwochen oder Wintermonate, wo wirklich Skitourismus möglich ist. Also insofern, das ist für uns auch ein ganz, ganz großer Aspekt des, was ich vorhin sagte, so gesellschaftlichen Wandels. Denn in den nächsten Jahren wird der Druck auf die Alpen noch extrem steigen, weil die Sommer viel, viel heißer werden. Mhm. Und einfach, wenn ich mich an meine Kindheit erinnere, meine Eltern haben das mit uns nie gemacht. Ich bin, glaube ich, das erste Mal mit 18 oder 20 geflogen. Es war damals völlig normal, dass Mitschülerinnen und Mitschüler nach Ägypten, nach Tunesien, nach Marokko, wo auch immer, es geht nicht um Winter oder Frühjahr, sondern wo es völlig normal war, in diese Regionen zu fliegen.
0: Das geht ja nicht mehr.
1: Das tun die Menschen heute nicht mehr. Wir sehen die großen Steigerungen vor allen Dingen an der Küste, und wir sehen die extremen Steigerungen im Alpenraum, weil das angenehm ist, dort seinen Sommerurlaub zu verbringen. Und dann müssen wir in dieser Zeit, ich habe gerade die ökonomischen Sachen angesprochen, in dieser Zeit ja diesen reichen Schatz, den wir in den Alpen haben. Das ist ein Hotspot der Artenvielfalt. Das Fellon ist der Blumenberg im Allgäu. Ja. Dann müssen wir doch jetzt der Natur eine Stimme geben und sagen, ihr müsst dort die Verbände beteiligen, ihr müsst den Naturschutz hören. Und diese Modernisierungsgesetze haben eben dazu geführt, dass die Schwellenwerte, dass Umwelt geprüft wird, also diese Umweltverträglichkeitsprüfungen, dass es eben vor der Gesetzesänderung für diesen Pistenbau und den Liftbau und ich glaube auch für das Speicherbecken und so weiter, hätte es eben ganz andere Beteiligungsverfahren noch gebraucht, dass dann erst Baugenehmigungen erteilt worden wären. Und das ist heute eben aufgrund der Anhebung dieser Schwellenwerte nicht mehr der Fall. Und wir sagen ganz klar, das ist ein Riesenfehler, weil dort auch gerade eben am Fellhorn werden Sachen kaputt gemacht, die so nicht wiederkommen werden. Und das ist aber das Naturgut. Und letzter Gedanke, der Bund Naturschutz mit 113 Jahren hat eben wirklich also Heimatlandschaften über diese 113 Jahre gerettet, mit denen heute Hochglanzwerbung gemacht wird für Tourismusland Nummer 1 in Bayern.

0: Schauen wir mal auf ein Phänomen, was ich auch immer hochinteressant finde. Wenn man Menschen fragt, also Straßenumfrage oder Meinungsforschungsinstitute, was ihnen wichtig ist, dann wird immer, immer, immer Naturschutz, Umweltschutz, Klimaschutz ganz oben angesiedelt in der Hitliste. So, und wenn man dann guckt, wie verhalten sie sich, dann sind dann doch die Erdbeeren aus Spanien im Einkaufswagen, die da unter entsetzlichen Bedingungen mit Wasser und so weiter, gibt's Reportagen im Fernsehen, kann man sich anschauen, produziert werden. Also dieses Missverhältnis finde ich immer, dieses für Naturschutz sein, wenn man gefragt wird, aber im Privaten doch immer so ein bisschen sich anders verhalten. Das ist auch so ein Thema.
1: Ja, und ich mache mal das an einem Beispiel. Ich war letztens bei einer Podiumsdiskussion, wo eigentlich der Bundeslandwirtschaftsminister Alois Rainer hätte sein müssen. Und zwar dann eine hochrangige Person aus seinem Ministerium. Und da ging es in eine ähnliche Richtung. Und dann habe ich, ich habe dafür geworben, dass Bürgerinnen und Bürger bei ganz, ganz vielen Dingen schon weiter sind, als momentan politisch Verantwortliche meinen. Also ne, ich mache ein Beispiel, es wird wahnsinnig dafür geworben, dass man eben weit über das Jahr 2035 noch Verbrenner beim Auto zulassen kann, aber die Zulassungszahlen gerade aus den letzten Monaten und auch vor allen Dingen das letzte Jahr sprechen eine völlig andere Sprache. Die Bevölkerung, wenn es passende Angebote gibt, die Menschen sich das leisten können, dann steigen sie um. Dann ist es ihnen lieber, sie haben eben ein Elektroauto als ein Benziner. Dann haben sie lieber eine Wärmepumpe als eine Ölheizung. Dann haben sie lieber ein Balkonsolarkraftwerk oder eine Dachsolaranlage als in der Abhängigkeit zu sein von Lieferbedingungen, kriegerischen Auseinandersetzungen und so weiter und so fort. Und genauso ist es beim Essen. Wir müssen eben politische Rahmenbedingungen haben, dass das gesunde Essen für Menschen, denn wir haben dort ein Problem. Der Bund Naturschutz steht ganz klar für die Planetary Health Diet. Wir haben momentan politisch Entscheidungen, die immer noch Zucker, Fleisch, Alkohol, viele andere Sachen eigentlich nicht so besteuern, dass man sagen könnte, damit können wir dann die Umwelt und die Gesundheitsschäden eigentlich gut finanzieren. Und deswegen sagte ich auf dieser Podiumsdiskussion, als die Frau aus dem Ministerium mir entgegne, die Menschen sind zwar irgendwie grundsätzlich dafür bei Bevölkerungsumfragen, ja, den Tieren soll es irgendwie besser gehen, aber dann greifen sie zum Billigschnitzel. Mhm. Und da ist mein bestes Argument, die Ampelregierung hat es nicht geschafft, ein Gesetz auf den Weg zu bringen, was dort entscheidende Schritte voranbringt. Und deswegen hat Aldi nicht mehr gewartet. Und der Lebensmittelhandel wird in Deutschland bestimmt durch Aldi, Lidl und Co. Die bestimmen ein ganzes Stück wirklich diese Lebensmittelpolitik. Und die haben dann geguckt und gesehen, die Zuwachsraten, die es beim Fleisch gibt, die passieren dort, wo die Menschen zwar nur ein paar Cent, aber ein bisschen etwas, mehr ausgeben für ein ganz klein bisschen bessere Haltung in Ställen
0: bei den Tieren. Und das haben die in ihren Statistiken. Das sehen die.
1: Das sehen die. Und deswegen haben sie gesagt, dann führen wir das halt selber ein. Ja. Also der Markt geht dann voran und sagt, wenn die Regierung das nicht schafft, wir sehen, dass die Kunden dann ein paar Cent mehr ausgeben und schauen Sie sich die Zuwachsraten im Bio-Lebensmittelbereich an. Über 5%, fast 6% letztes Jahr der Anteil der Bioprodukte gestiegen. Und der Bio-Lebensmittelmarkt in Deutschland macht über 16 Milliarden Euro aus. Das ist die letzten Jahre gigantisch gewachsen. Das heißt immer zu sagen, die Bevölkerung, wenn man sie auf der Straße oder abends am Telefon fragt, sind sie denn für Umweltschutz? Aber am nächsten Tag steigen sie in den Flieger und am nächsten Tag kaufen sie das Billigfleisch. Das ist nicht mehr so. Sie gehen die entscheidenden Schritte, ob beim Deutschlandticket, ob bei der Elektromobilität, ob bei etwas besseren Haltungsbedingungen, bei den Tieren, die für die Fleischproduktion gehalten werden. Dort gehen die Menschen die Schritte über die letzten Jahre hin zu mehr Umwelt, und Tierschutz und Klimaschutz.
0: Ich würde ganz gerne noch so 1, 2, 3 Projekte nur ganz kurz ansprechen, wo man sagt, wo hat es sich denn für den Bund Naturschutz gelohnt, wirklich beharrlich zu sein und hinterher zu sein, sagen, da müssen wir was verändern, das schaffen wir. An erster Stelle vielleicht, weil das einfach jeder kennt, das Volksbegehren rettet die Bienen, was einen wahnsinnigen Rückhalt bekommen hatte in der Bevölkerung. Dann haben wir natürlich zum Beispiel auch den Donauausbau, glaube ich, kann man da auch anführen, dass es doch ein bisschen sanfter alles geworden ist? Was fällt uns noch ein?
1: Absolut. Also die Donau ist, würde ich sagen, auch für die Naturschutzbewegung in Deutschland ein zentraler Erinnerungsort. Sie sollte ja ausgebaut werden. Und wir haben es über Jahrzehnte geschafft mit einer breiten Bevölkerungsmasse, in Niederaltaich mit Spielvereinigung, also Sport, mit den Paddlern, mit den Kanuten, mit den Anglern und den Naturschutzverbänden geschafft, die Donau wirklich zu retten vor diesem Ausbau. Man muss auch ganz klar sagen, wir hätten in Bayern, das wollen vielleicht nicht alle so hören, aber wir hätten keinen Nationalpark im Bayerischen Wald, wir hätten keinen Nationalpark in Berchtesgaden. Das ist entstanden, weil der Bund Naturschutz beharrlich daran weitergearbeitet hat. Und so bin ich fester Überzeugung, dass wir haben gerade letzte Woche fantastisch den Brönnhof in Unterfranken in Schweinfurt eröffnet mit Regierungspräsidentin.
0: Da müssen wir kurz erklären, was es ist.
1: Und Umweltminister. Gerne, Frau Arne.
0: Also Sie können es besser, Sie waren vor Ort. Ich habe nur berichtet in der Sendung. Es war ein ehemaliges Militärgelände, richtig?
1: Ja.
0: Und das ist jetzt quasi Biotop und Naturschutzgebiet.
1: Genau,
0: es ist und ein Naherholungsgebiet.
1: Ein riesen Naturschutzgebiet in Unterfranken, was eben jetzt ausgewiesen worden ist. Wir haben es letzte Woche eröffnet. Es ist ein ehemaliger Truppenübungsplatz der Amerikaner. Und es gab ganz, ganz viele Ideen, was man dort alles machen könnte. Ein Energiepark war mal im Gespräch, viele andere, fast industrielle Nutzungen waren geplant. Und es ist allen voran unserer Kreisgruppe und jetzt natürlich Regierungen zu verdanken, aber unsere Kreisgruppe war die erste, die gesagt hat, das müssen wir unter Schutz stellen. Und dann sind über die vielen Jahre jetzt erste Schritte gegangen worden. Und natürlich muss man auch sagen, der Umweltminister hat das glücklicherweise hervorragend auch in seiner Rede gesagt, dass es eben auch ein Vermächtnis ist, dass der Kalte Krieg beendet ist und wir eben keine Raketenabschussrampen mehr dort haben. Wir haben keine Truppen, die trainieren müssen für den Ernstfall, sondern es ist ein Naturschutzgebiet geworden. Und ich sage das auch ganz bewusst hier in der Region, die nächsten Jahre riesengroße Transformationen vor sich haben wird. Dramatische Arbeitsplatzverluste drohen, wenn die Transformation, also Automobilzulieferindustrie, wenn dort nicht neue Jobs geschaffen werden, wo wir mithelfen wollen, seit vielen, vielen Jahren, unsere Kreisgruppe ist hochaktiv, gemeinsam mit Gewerkschaften dort, damit Menschen in zukunftsfähige Arbeitsplätze kommen, weil es andere Geschäftsmodelle natürlich braucht. Und in der Zeit, wo es dort schwierig wird, ist es so lohnenswert, dass nur 7 Kilometer weg von Schweinfurt Innenstadt eben ein fantastisches Naturschutzgebiet mit Beweidung und fantastischen Wäldern und Offenlandschaften ist. Das hilft in diesen Zeiten. Und da hat der Bund Naturschutz wirklich über die Jahrzehnte fantastische Erfolge und die werden sich auch wieder einstellen.
0: Und an der ehemaligen deutsch-deutschen Grenze ist ja auch dieses grüne Band, nennt man es, glaube ich, entstanden, also man auch gesagt hat, das muss man nutzen, dass das so ein Niemandsland war. Und da hat sich Natur entwickeln und verbreiten und bilden können. Und das müssen wir genauso belassen, dass es so ein Riesenbiotop letztlich ist.
1: Ja.
0: Bis hierhin vielen Dank. Wir unterhalten uns nach den 11 Uhr Nachrichten sehr gerne.

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1: Um 11 Uhr mit Anne-Madeleine Gallert. Bayerns Verfassungsschutz darf die AfD weiter beobachten. Das hat der Bayerische Verwaltungsgerichtshof mitgeteilt. Demnach scheiterte die Partei mit einem Antrag, Berufung gegen ein Urteil des Verwaltungsgerichts München zuzulassen. Der Verfassungsschutz beobachtet die AfD unter anderem wegen verfassungsfeindlicher Äußerungen von Parteimitgliedern und sieht eine Annäherung an extremistische Gruppierungen. Im französischen Evian hat der letzte Tag des G7-Gipfels begonnen. Heute soll es darum gehen, wie die Weltwirtschaft wieder in Schwung kommen kann. Diese wurde zuletzt stark durch den Iran-Krieg belastet. Das dreitägige Treffen verlief bislang offensichtlich harmonisch. Bundeskanzler Merz sprach von einer großen europäischen Einigkeit und Teamspiel, auch mit US-Präsident Trump. Kanadas Premierminister Carney sieht im Auftritt von Trump einen möglichen Wendepunkt mit Blick auf den Krieg in der Ukraine. Der US-Präsident hat Kremlchef Putin dazu aufgerufen, ein Abkommen zur Beendigung des Kriegs abzuschließen. Die schwerkranke norwegische Kronprinzessin Mette-Marit hat eine neue Lunge. Die 52-Jährige muss nun mehrere Wochen im Krankenhaus bleiben. Jana Sinram mit den Einzelheiten.
2: Die Nachricht vom Hof kam überraschend schnell, denn Mette-Marit stand erst seit knapp 2 Wochen auf der Warteliste für die Organtransplantation. In seiner Mitteilung zitiert der Hof den zuständigen Abteilungsleiter des Rikshospitals in Oslo. Die Operation sei bisher erfolgreich verlaufen. Die norwegische Kronprinzessin litt seit längerem an einer Lungenfibrose, bei der das Gewebe in dem Organ zunehmend vernarbt. In den vergangenen Monaten hatte sich ihr Gesundheitszustand deutlich verschlechtert.
1: Abschied von Hans Mayr. Gerade beginnt in München die Trauerfeier für den früheren bayerischen Kultusminister. Er war vergangene Woche kurz vor seinem 95. Geburtstag gestorben. Mayr war Mitbegründer von Donum Vitae, dem Verein für Schwangerschaftskonfliktberatung, und lange Jahre Präsident des Zentralkomitees der Katholiken. Auf die Schafskälte folgen jetzt die heißen Tage in Bayern. Sonnencreme ist also angesagt, aber viele Eltern sind verunsichert. Das Umweltbundesamt hat nämlich kürzlich in Urinproben von Kindern und Jugendlichen Abbauprodukte eines gesundheitsschädlichen Weichmachers entdeckt, der in einem UV-Filter namens DHHB steckt.
3: Der Weichmacher steht im Verdacht, unfruchtbar zu machen. Das Umweltbundesamt betont jedoch, Kinder sollten auf jeden Fall auch weiterhin mit Sonnencreme vor UV-Strahlung geschützt werden. Denn das Risiko, an Hautkrebs zu erkranken, wiegt schwerer. Eine Alternative sind mineralische Filter. Auch deren UV-Schutz ist zuverlässig. Damit ist aber das bei vielen Kindern eh unbeliebte Einschmieren schwerer. Und es bleibt ein weißer Film zurück.
1: Katharina Heudorfer aus der ARD-Wissenschaftsredaktion hat berichtet. Das Wetter in Bayern wechselnd bis stark bewölkt mit sonnigen Abschnitten bei Höchstwerten von 22 bis 29 Grad. Abends lockert es von Westen her auf, an den Alpen nachmittags geringes Gewitterrisiko. In der Nacht Tiefstwerte von 17 bis 12 Grad. Die weiteren Aussichten bis Samstag überwiegend sonnig und bei 28 bis 36 Grad sehr heiß. Am Freitag kann es vereinzelt regnen oder zu Hitzegewittern kommen. Es ist gleich 11.04 Uhr. Die Verkehrsmeldungen: A7 Füssen Richtung Ulm in Höhe Dreieck Hittistetten Sperre und 9 Kilometer Stau nach einem Unfall. A8 München Richtung Salzburg zwischen Achenmühle und Bernau am Chiemsee 4 Kilometer Stau. A9 Berlin Richtung Nürnberg zwischen Gefrees und Dreieck Bayreuth-Kulmbach 9 Kilometer Stau und stockend. Und die B17 Landsberg-Reute zwischen Seestall und Ausfahrt Denklingen in beiden Richtungen Sperre nach einem Unfall mit 2 Lkw. Eine Umleitung ist eingerichtet. Soweit der Service.
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4: Mit Bettina Arne, ich grüße Sie ganz herzlich. Rund 270.000 Mitglieder hat der Bund Naturschutz in Bayern. Das sind mehr als die wichtigsten Parteien. Und der Chef, sage ich mal so salopp, Martin Geilhofer, ist heute bei uns zu Gast. Wir haben vorhin schon ein bisschen drüber geredet, was alles erreicht worden ist, und wollen uns gleich drüber unterhalten, was alles erreicht werden soll. Aber jetzt starten wir erstmal mit der Danzelmusik in diese Stunde.

0: So, wir haben ein paar wichtige Themen, die wir alle kurz anreißen wollen und sollen. Es geht um Flächenversiegelung, sanften Tourismus oder auch ein bisschen Steuerung, Verkehr, Energie, Lebensraum wie Moore oder Streuobstwiesen und natürlich unsere Landschaftsschutzgebiete und Nationalparks. Also es geht euch die Arbeit nicht aus, würde ich mal sagen, oder? Viel zu tun. Womit fangen wir an? Fangen wir mal mit dem, was naheliegend ist, weil das, glaube ich, viele Menschen auch in dem Umfeld haben, dass es eben vielleicht ein Moor gibt, je nachdem, sagt man Moor oder Filz, je nach Region, die zum Trocken gelegt worden sind und wo man schon seit geraumer Zeit natürlich weiß, es wäre gut, die wieder zu vernässen. Das ist zum Beispiel so ein ganz klassisches Anliegen, das ich beim Naturschutz sehe, wenn man sagt, da bemühen wir uns, da können wir was machen, da können wir was Gutes machen.
1: Ja, deswegen fördert ja zum Glück auch die Staatsregierung und da eben das Umweltministerium diese Projekte. Ist auch für uns, will ich ganz klar aus eigener Biografie sagen, ich habe selber wahnsinnig gern, damals im Allgäu haben wir immer unser Wochenende gemacht zur Moorenaturierung. Das ist gerade für Jugendliche, die in Städten wohnen, eine fantastische Möglichkeit und die ja sehr offen und sehr stark einstehen oft für den Klimaschutz, ist das eine ganz konkrete Tätigkeit, mit der man Klimaschutz im Naturschutz machen kann. Also man schlägt sozusagen Bretter in das Filz oder in das Moor, um Gräben wieder zu vernässen, um Wasser aufzustauen, damit das Wasser langsam wieder steigt und damit eben wirklich ein ganz, ganz wertvoller Beitrag für Naturschutz und für Klimaschutz geleistet wird. Und auch das begeistert ganz viele Menschen, die einfach sagen, das sind herrliche Naturlandschaften. Da geht mir das Herz auf, wenn ich die verschiedenen Pflanzenarten dort sehe.
0: Da gibt es ja meistens auch so Moorwanderungen. Oft kann man eben auf Bohlen dann über diese Flächen gehen. Und da sieht man diese Flora und Fauna, also die gerade die Fauna in den Moorgebieten, die ist ja sehr beeindruckend. Ja. Übrigens zu jeder Jahreszeit, auch im Winter oder im Spätherbst, super schön.
1: Ja, da ja vor allen Dingen besonders mystisch. Ja. Ich erinnere mich sowohl im Allgäu als auch in der Rhön mal an fantastische Spaziergänge, waren es eher im Herbst mit Nebel und
0: Ja, und dann haben wir so diese ganzen kleinen Landschaftsbilder, eine Streuobstwiese oder eine Bergwiese, die alle so unglaublich wichtig sind, nicht nur für das Aussehen der Landschaft, da schon auch, aber auch für die Tiere, für die Biodiversität, das, was da alles überlegt, die Magerrasen, der Altmühltal, diese Geschichten, Wacholderheiden, es gibt so vieles Schöne bei uns in Bayern. Wir müssen es schützen, wir müssen es erhalten, es ist wirklich wichtig.
1: Ja.
0: Für uns alle. Da kann er nur nicken. Ja, wenn die Frau schon alles sagt, gell?
1: Nein, ich könnte natürlich jetzt wirklich, vielleicht sage ich es mal noch so, weil Sie das jetzt mit so viel Emotion auch gesagt haben. Ich bin mir ganz sicher, dass wir das noch mal viel stärker in die Bevölkerung bringen müssen. Und dafür braucht es natürlich Verbände, aber dafür braucht es auch die Rückendeckung und das Unterstützen dieser Arbeit von Regierungen und nicht das Schlechtreden. Also natürlich ist es ein, wäre das wichtig, wenn klar ist, das sind berechtigte Anliegen. Menschen, die sich dort engagieren, die das finanziell unterstützen, die tun damit was Gutes, die retten Naturlandschaften. Und da will ich ganz klar sagen, Naturschutz, den Sie so fantastisch gerade dargestellt haben, deswegen fehlte mir eigentlich im ersten Moment das Wort, weil ich dachte, das ist eigentlich alles wirklich schon gesagt. Aber vielleicht hilft es nochmal unterstützend zu sagen, Naturschutz wird momentan ganz oft als Bremsklotz hingestellt. So, die verhindern Strukturwandel, die verhindern, dass Dinge schneller gehen. Wir hatten das ja gerade eben bei den Infrastrukturzukunftsgesetzen. Und da will ich ganz klar sagen, Naturschutz ist eben kein Bremsklotz, sondern wie wir es vorhin auch hatten, wie

0: Sie es gesagt haben, es ist eher, um in der Autosprache zu bleiben, weil wir vorhin bei der Elektromobilität waren, es ist eher so ein Airbag oder ein Sicherheitsgurt für unsere Zukunft. Und wenn das politisch Verantwortliche stärker auch in die Bevölkerung hineintragen würden und nicht den Verbänden vorwerfen würden, ihr verhindert Zukunft, sondern sagen würden, danke, dass ihr das tut. Ihr helft uns, wichtige Gesetze einzuhalten. Naturschutzgesetz, Wasserrahmenrichtlinie, Richtlinie für saubere Luft, was auch immer. Ihr helft uns, wichtige Schritte für eine gute Zukunft miteinander zu gehen, aber momentan ist ja eher die Situation, ihr seid die Bremsklötze, ihr macht die Probleme, ihr verhindert Lösungen, ihr seid dafür verantwortlich, dass es mit der Wirtschaft bergab geht, so ungefähr. Also deswegen vielleicht nur auf das, was Sie so emotional auch dargestellt haben. Vielleicht brauchen wir diese Emotion viel stärker nochmal auch in der politischen Arena, damit dieser Funke überspringt bei Menschen, das auch wieder anders wahrzunehmen und politische Entscheidungen zu treffen.
1: Es hat doch jeder eine Heimat. Jeder Mensch hat irgendwo eine Heimat. Und in jeder dieser vielen unterschiedlichen Heimaten in Bayern gibt's etwas Besonderes oder was besonders Schönes. Ob das hier der Wald ist, ob das da der See ist, ob das woanders der Berg ist oder eben ein Moor, eine Streuobstwiese, wie wir schon gesagt haben, Magerrasen, Wacholder, heißt was auch immer. Es gibt Sachen, mit denen wir aufgewachsen sind in Kindheit und Jugend, die uns gefallen, die schön sind, die Pflanzen und Tieren Leben bieten. Und ich kann niemand verstehen oder ich glaube einfach nicht, dass es Menschen gibt, die das bewusst riskieren, dass wir das verlieren.
0: Ja. Na und weil wir, Sie haben, der Einstieg in unser Gespräch war wo kommen Sie eigentlich her? Wenn Sie mich jetzt fragen würden, was ist so, ich habe von der Frauenkirche gesprochen, ich habe jetzt nicht direkt von Naturräumen gesprochen, aber wenn Sie danach fragen würden, was verbindet man mit der jeweiligen Heimat, dann sagen wahrscheinlich die allerwenigsten, ich komme von der B12 oder ich komme von der A9 oder ich komme vom Gewerbegebiet, fällt jetzt kein so ein größerer Begriff ein, wo man wirklich sagt, Mainfrankenpark oder was auch immer, das kommt wahrscheinlich eher selten oder nie, sondern es kommt, ich komme aus den Allgäuer Bergen, ich komme aus dem Nationalpark Berchtesgaden, ich komme aus der vom Chiemsee und Dinge, womit der Großteil der Bevölkerung sagt, ah stimmt, da war ich schon mal oder das weiß ich, dass dort, dass das wunderschön ist. Und genauso haben wir ja diese Heimatlandschaft, mit denen Menschen sich identifizieren, auch in Franken, auch in der Oberpfalz. Und da sagen die Leute eben nicht, ich komme, meine Heimat ist ganz nah am berühmten Gewerbegebiet, sondern meine Heimat ist der Oberpfälzer Wald oder meine Heimat ist das Fichtelgebirge oder die Rhön oder und das ist in meinen Augen wirklich nochmal viel zentraler, diesen Geist auch in der aktuellen politischen Debatte, diesen guten Geist wieder hineinzubringen und nicht das, was ich gerade eben so negativ gesagt habe, dass der Naturschutz momentan immer als Verhinderer dargestellt wird.

0: Dann reden wir mal über diese Vielzahl von Heimaten, die wir in Bayern haben, rein von der Natur aus betrachtet, die je nach Region und je nach Lage natürlich doch ein bisschen gefährdet sind, weil es so schön ist und weil so viele Menschen gleichzeitig hinwollen. Was machen wir denn damit? Alle wollen das Selfie haben am Schrecksee oder alle wollen genau zum gleichen Zeitpunkt in diesem See baden oder zu dem Zeitpunkt da oben auf dem Gipfel stehen. Es hat sich einfach durch Social Media ist der Druck auf den Naturraum unglaublich viel größer geworden. Also müssen wir Lösungen finden.
1: Ja, das müssen wir und wir sind da auch einer der Verbände, die wirklich mit Lösungen erarbeiten. Und ich will nur noch eine Ursache nennen, weil wir vorhin so beim Flächenverbrauch und bei Straßenbau waren. Ich will einfach nennen, dass wir eben auch ganz deutlich in den Alpen, besonders aber im Allgäu, auch sehen, dass erstens natürlich viel mehr Menschen in diesen Großraum gezogen sind über die letzten Jahrzehnte. Also wenn wir sehen, wie München und Augsburg und aber auch die vielen Städte in Schwaben gewachsen sind und wir haben Straßen gebaut, die die Menschen noch viel schneller nach Oberstdorf und in andere Gegenden bringen, wo sich viel schneller mal eine Familie in Augsburg oder in München sagt, ach, wir sind, in zwei Stunden in Oberstdorf. Ja. Das hat früher viel länger gedauert. Das machen wir heute einfach so für einen Mittags-Nachmittags-Spaziergang. Ich kann das selber total nachvollziehen. Der neu gegründete Nationalpark Sächsische Schweiz hatte früher eigentlich nie auf den Wanderparkplätzen Berliner Kennzeichen. Aber als gegen unseren Widerstand die Bundesautobahn 17 gebaut wurde, von Dresden nach Prag, waren auf einmal die Wanderparkplätze gut voll, auch mit Berliner Kennzeichen, weil die einfach gesagt haben, naja, über die Autobahn, wir sind in ungefähr 2 Stunden im Nationalpark. Um Berlin drumherum haben wir sowas nicht. Und das Elbsandsteingebirge, so die Caspar-David-Friedrich-Bilder, werden viele Hörerinnen und Hörer kennen, wo wir gesagt haben, das machen wir einfach mal für einen halben Tag. Und so ist das eben im Allgäu heute auch, dass sich viele sagen, naja, über die Autobahn sind wir ja schnell, die ist gut ausgebaut, ja, das machen wir. Also insofern der Druck, neben dem, was ich vorhin sagte mit dem Sommertourismus, weil die Menschen kühlere Regionen suchen, weil der Mittelmeerraum zu überhitzt ist. Und so braucht es. Ich war selber, habe wirklich wenige Fernreisen gemacht, aber ich wollte unbedingt mal nach Peru und ich wollte unbedingt auch mal auf das Weltkultur- und Naturerbe. Das ist eines der ganz wenigen gemeinsamen Welterbestätten der Machu Picchu und da mussten wir ein Ticket lösen. Tage im Voraus mussten wir uns festlegen, gehen wir da an welchem Urlaubstag hin, mussten die anderen Sachen drumherum planen.
0: Notre Dame musst du das auch, also bei Bauwerken, die kunstvoll sind und von vielen Millionen Menschen besucht werden, musst du längst so einen Timeslot buchen.
1: Und so denke ich, muss man das im ersten Schritt mit Besucherlenkung auch in Bayern tun. Das heißt, über Zugänge, was Straßen, aber auch was Parkplätze anbelangt. Und das Zentrale ist aber natürlich, gerade beim Skitourismus, die zentral großen Emissionen werden bei der An- und Abreise getätigt. So. Und wenn wir eben ich nehme immer wieder gern das Beispiel, wenn wir Richtung Südostbayern fahren, wenn wir ins Chiemgau fahren, wenn wir nach Oberstdorf fahren, wenn wir uns die Schienenstrecken anschauen. Das ist dramatisch, wie schlecht die Infrastruktur in Schuss ist in Bayern und gerade in diesen Tourismusregionen. Wenn dort das Angebot, auch gerade was die Takte anbelangt, aber ich muss eben wirklich ganz klar sagen, wenn ich als Familienvater dreimal hintereinander mit Kinderwagen oder mit Buggy oder mit 2 Kindern oder mit einem Kind, weil eben es nur 5 Minuten oder 6 Minuten Umstieg in Prien sind, den Zug verpasse nach Aschau und es entweder wahnsinnig heiß ist und es keine Möglichkeit gibt, wirklich dort Schatten zu haben oder einen Kaffee oder eine Eisdiele. Und auf der anderen Seite im Winter oder im Herbst und im Frühjahr eben wirklich irgendwie Dauerregen ist, das Kind ist irgendwie nass, man muss eigentlich dringend nach Hause, dann überlegt man sich eben beim 4. oder beim 5. Mal, die man dort in die Gegend fährt, ja, dann nehmen wir halt einen Mietwagen oder die Leute schaffen sich ohnehin ein Auto wieder an und nehmen diese Zugstrecken eben nicht mehr in Kauf. Und damit brauchen wir eine Verbesserung, weil sie am Ende dort auch wirklich entlastet. Und natürlich müssen wir auch
0: also wo es angeboten wird, wird es genutzt. Also ich bleibe jetzt mal in meiner Region um die Ecke, zum Beispiel im Kleinwalsertal. Da fährt der Bus im 5-Minuten-Takt. Also wenn du da jetzt als Tourist unterwegs bist, als Urlauber, dann hast du die Karte dabei, dann kriegst du die Weisecard. Damit kannst du einfach in den Bus ein- und aussteigen, wo immer du willst. Die sind voll. Von 8 Uhr morgens bis 8 Uhr abends sind diese Busse voll. Da fährt niemand mit dem Auto rum. Warum sollte er? Er kriegt ja vor Ort sowieso keinen Parkplatz. Das ist ja sehr beschränkter Platz. Ja. Also das, ja, die Angebote müssen passen. Ja. Da bin ich auch bei Ihnen. Aber natürlich müssen wir trotzdem, wir haben das in unserer Verfassung stehen. Also dieser freie Zugang zur Natur. Jeder darf an den See, jeder darf auf den Berg, jeder darf vielleicht nicht gerade über die Weide mit den Mutterkühen laufen, das weiß man mittlerweile, soll ich sagen, aber wir dürfen uns bewegen. Und jetzt kommen wir und sagen, naja, ihr dürft euch schon bewegen, aber wir sagen euch jetzt zu welchem Zeitraum oder wann es geht und wann es nicht geht, ist schon schwierig auch wieder. Es gibt Diskussionen, gibt Debatten, gibt viele, die es ablehnen und sagen, nee. Ich möchte bitte dann dahin, wann ich will.
1: Ja, und darüber muss man reden und dafür braucht es konkrete Lösungen. Und es wird vor allen Dingen, das will ich an der Stelle auch betonen, ich glaube, wir können uns noch gar nicht vorstellen, wie stark der Druck noch in den nächsten Jahren steigen wird. Weil wir sehen, dass ganz klein, und ich bin mir aber total sicher, dass das viel, viel mehr werden wird, an den E-Mountainbikes. Also Menschen, also Zugänge, wo einfach bestimmte Bergregionen über die letzten fast Jahrhunderte nur Menschen vorbehalten waren, die ausreichend fit waren, um den langen Anstieg oder den Zuweg zum Anstieg und dann auf den Gipfel schaffen konnten. Und so sehen wir heute massenhaft E-Mountainbikes, die sehr, sehr weit die Aufstiege machen, um dann nur noch den letzten Zustieg zu haben. Auch zu jeder Tages- und Nachtzeit, der Angriff auf die Nacht ist was ganz Zentrales, dass die Nacht nicht mehr so ungestört ist wie ganz früher. Und es gibt ja eine nächste Welle, die heißt einfach, dass Menschen nochmal mit einer anderen technischen Unterstützung, wie mit Exoskeletten und anderen Dingen, in Höhenzüge kommen, die sie eigentlich in ihrem Alter oder mit ihrer Fitness so nicht mehr erreichen würden. Und das ist.
0: Das wird zunehmen wie verrückt, ja.
1: Wenn wir die Erschließung der Alpen uns anschauen über die letzten über 100 Jahre, dann waren das eben Berghütten, dann waren das Wanderwege, dann waren das Seilbahnen und das ist heute aber völlig grenzenlos aufgrund der technischen und natürlich auch durch Smartphones. Wege, Hotspots, die Menschen so früher irgendwie über Mundpropaganda oder wo das Geheimtipps waren und die heute eine riesen Unterstützung durch Instagram-Posts bekommen. Sie haben schon Standorte genannt. Und das ist auch etwas, wo wir einfach regulieren müssen. Wir brauchen auf den Social-Media-Kanälen als Natur- und Umweltschutzverbände, aber auch als Regierungen, ob vor Ort oder von der Staatsregierung, auch Möglichkeiten, bestimmte Wellen abzuflachen, um zu zeigen, diese Hotspots oder das, was dort Instagrammable war, wo die Menschen hinwollen, da braucht es eine Bewegung oder ein Korrektiv, die sagen, es gibt auch andere schöne Orte, die sind vielleicht leichter erreichbar, die sind ähnlich imposant. Und das hat die letzten Jahre einfach, das war nicht reguliert und da bin ich ganz klar dafür, dass wir dort auch Schützenhilfe leisten müssen, dass wir uns unterhaken müssen, wie wir solche Dynamiken, was viral geht, auch eingrenzen, um wirklich konkret Natur zu schützen.
0: Ich denke, es ist halt so, bevor man es verbietet, also wirklich komplett verbietet, sagt aus, vorbei, also wir verlassen hier ein Betretungsgebot, weil es geht nicht mehr anders, haben wir ja auch schon gehabt. Bevor man es verbietet, wäre es doch vielleicht trotzdem allen lieber, man lenkt es in bestimmte Bahnen. Man sagt, ja, ihr könnt hin, nach wie vor könnt ihr hin, aber bitte ein bisschen steuern müssen wir, sonst wird es nicht klappen. Die Hochschule Kempten forscht da sehr stark zu diesem Thema da. Die ist ja extra, ist ja diese Tourismusforschung mit dem Schwerpunkt dort auch angesiedelt worden. Man gesagt hat, ihr seid ja wirklich vor Ort. Ihr habt ja die Thematik. Der Herr Professor Bauer, damals der Leiter, war auch schon bei uns in Habe die Ehre und hat gesagt, das sind die Themen, die uns die Wirtschaft auch fragt. Die Gastronomen vor Ort, die Tourismusverbände, die wollen von uns wissen, was dürfen wir, was können wir, was müssen wir? Und da versuchen die Antworten drauf zu liefern. Wichtiges Thema, wirklich.
1: Und es braucht natürlich auch einfach noch Aufklärungsarbeit. Sie haben das gerade mit den Mutterkühen gesagt. In meinen Augen ist da das Bewusstsein in der Bevölkerung noch längst nicht so hoch?
0: Nein, bei vielen nicht, ja, bei vielen nicht. Also wir haben leider dann diesen Unfall. Immer wenn es einen Unfall gibt, wird darüber berichtet, wird gesagt, bitte nicht mit Hund, und die können aggressiv werden und so eine ausgewachsene Kuh kann dich tödlich verletzen. Dann berichtet man drüber und dann taucht es wieder unter und genau das gleiche Thema, da könnten wir jetzt mit der Bergwacht weiter diskutieren. Die hatten noch nie so viele Einsätze, die Allgäuer Bergwacht, um jetzt gerade mal in der Region einfach der Einfachheit halber zu bleiben, wie vergangenes Jahr, wenn die ihre Statistiken veröffentlichen. Die wissen kaum noch, wo sie die Leute herbringen sollen, ja, weil da einfach die schlichte Masse an Bergwachtrettern kaum noch ausreicht, um diese vielen Einsätze zu bewältigen, wo du auch denkst, es kann doch gar nicht sein. Die Leute wissen doch, du brauchst gutes Schuhwerk, du brauchst die Tourenplanung, wann darfst du auf gar keinen Fall gehen, warum sieht eine Tour auf dem Foto leicht aus und ist es nicht, was bedeutet eine Tour der Klassifizierung Nummer 3, was heißt das denn, und da ist wenig bis nichts mehr da, kommt erschwerend dazu leider zu dieser ganzen sensiblen Thematik.
1: Ja, absolut.
0: Also ja, reden, aufklären.
1: Und ein herzlicher Dank an die Bergwacht.
0: Oh ja, auf jeden Fall. Immer wieder.

0: Sprechen wir noch kurz über die Gen Z, über die Generation Z, aus der ja zum Teil natürlich vom rein vom Alter her auch unsere Klimakleber kommen. Also junge Menschen, die sagen, verflixt nochmal, uns liegt es am Herzen, wir müssen und wollen in dieser Welt weiterleben, macht sie uns doch nicht kaputt. Was erleben Sie, wenn Sie mit Menschen reden, die halt nochmal gut knapp 20 Jahre jünger sind jetzt als Sie?
1: Also wir erleben ja gerade im Jugendverband und auch im FÖJ und in vielen anderen Jugendverbänden, dass das Thema nicht weg ist, sondern das zeigen auch die Shell-Jugendstudie zum Beispiel, die ich glaube alle 2 Jahre erhoben
0: alle
1: wird.
0: Alle 2 Jahre.
1: Dass, glaube ich, letztes Jahr keine rausgekommen. Ich meine mich zu erinnern, dass sie 24 war. Und da war, das weiß ich noch auswendig, die Sorge vor Klimakrise, also vor Auswirkungen, die der Klimawandel mit sich bringt, dass man nicht mehr in einer so intakten Natur, in einem System lebt, in dem es halbwegs berechenbar ist, sondern es irgendwie Tage auch gibt, wo extreme Hitze ist und man viel stärker aufpassen muss, dass haben nach wie vor weit über 60% diese Sorge vor größeren Problemen, die das so mit sich bringt.
0: Ja, Sie haben da, also als Sie gekommen sind und wir uns kurz unterhalten haben natürlich schon, haben Sie was Interessantes erzählt, das fand ich wirklich interessant. Sie hatten ein Bewerbungsgespräch von einem Kollegen, der in Freiburg lebt, dürfen wir das erzählen?
1: Ja.
0: Und was, der wollte weg aus Freiburg, weil...
1: Genau, es ist mir einfach vor einiger Zeit...
0: Das mal plastisch zu machen,
1: das erste
0: weil das finde ich schon ganz schön interessant. Ja.
1: Passiert, dass jemand zu mir sagte in einem Bewerbungsgespräch, dass er sich angeschaut hat, wie sozusagen die Modelle für die Zukunft in den jeweiligen Regionen in Deutschland sind. Wir hatten vorhin die Halligen, Nordfriesland, als wahrscheinlich ein Opfer des Klimawandels. Und so hat er in diesem Gespräch wirklich das Argument gebracht und sagte, München ist eine natürlich nicht begünstigte Region, aber mit den doch verhältnismäßig großen Niederschlagsmengen, mit den Wasservorkommen, mit den großen Seen, mit der vielen, mit dem hohen Grünanteil, den München auch hat und vor allen Dingen natürlich das Umland, wo er sagte, das ist für ihn ein Grund, ernsthaft zu überlegen, perspektivisch eher in die Region München zu ziehen, als im Breisgau zu bleiben. So. Und das ist.
0: Weil es Breisgau immer sehr warm ist, das wissen wir alle.
1: Aber auch wunderschön.
0: Wir haben ja auch, viele Jahrzehnte hingeguckt und gesagt, ui, die haben es aber gut da.
1: Ja,
0: jetzt
1: absolut.
0: Auf einmal verändert sich das, ne?
1: Mein bester Schulfreund hat dort studiert und wollte eigentlich nie weg. Ja. Ich habe ihn, ich glaube, jedes Semester besucht von München in Freiburg. Freiburg ist fantastisch und gerade auch die Region drumherum. Und wenn wir ins Elsass schauen, aber es ist relevant geworden, wie sich in den nächsten Jahren dort vor allen Dingen die Hitze und die Dürre entwickelt.
0: Also auch insofern, da werden wir viel erleben.
1: Da werden wir viel erleben und das sieht natürlich auch diese nächste Generation und die werden darauf Antworten finden müssen und deswegen gibt es auch natürlich viele, die sich dafür interessieren und selber ja auch schon zum Teil einen anderen Lebensstil leben, aber auch prägen. Und da ist mir nicht bange tatsächlich, weil Aristoteles schon über die Jugend von damals geschimpft hat, um ihn da so mal indirekt zu zitieren. So tut das irgendwie jede Generation über die nächste.
0: Ich bin jetzt Boomer, Sie werden auch was werden. Zu Ihnen wird man auch mal sagen, ach komm, hör auf, du.
1: Also insofern ist es, glaube ich, an uns, diese nächste Generation wirklich mitzunehmen und vor allen Dingen in unserem Alltag dafür zu sorgen, dass diese nächste Generation uns mal nicht vorwirft, dass wir es eigentlich gewusst haben, aber nichts getan haben. Und das ist etwas, wofür ich mich massiv einsetze, gerade natürlich durch meine Biografie, aber wirklich mit diesem alten Spruch, wir haben die Erde von unseren Kindern nur geborgt. Und deswegen bin ich total sicher, dass wir da miteinander Hand in Hand für eine gute Zukunft arbeiten. Aber es muss natürlich in Zeiten von TikTok und Instagram und einer viel kürzeren Aufmerksamkeitsspanne, die es so gibt, braucht Umweltpolitik, aber brauchen auch Naturschutzverbände richtige Kanäle und Botschaften und Ideen, um das neben dieser Dramatik, die wir gerade beschrieben haben, auch an die nächste Generation so zu bringen, dass es für sie wirklich diesen Stellenwert hat und dass sie sich dafür einsetzen, engagieren und natürlich dementsprechend auch sich politisch engagieren. Und da ist mir aber grundsätzlich überhaupt nicht bange, sondern es muss einfach gut weitergebracht werden.
0: Zum Abschluss unseres Gesprächs möchte ich Sie noch mit einem Zitat konfrontieren, das von Ihnen stammt, steht auch auf der Website, nämlich: Als großen Überbau meiner Arbeit als Vorsitzender begreife ich ein entschlossenes Eintreten für unsere Demokratie. Also Sie sagen, das, was wir machen, diese Arbeit, ist letztendlich auch die Verteidigung der Demokratie. Erläutern Sie uns das.
1: Ja, da will ich sagen, dass Sie zitieren mich da persönlich und als Vorsitzender und haben ganz oft in der wunderbaren Sendung irgendwie gesagt, so dass ich der Chef bin. Das ist natürlich wirklich gerade in so einem zutiefst demokratischen Verband ein Team, über das ich wahnsinnig glücklich bin. Und uns ist wirklich seit vielen Jahren viel bewusster geworden, dass wir dort zentrale Eckpfeiler einfach zu verteidigen haben. Das ist der öffentlich-rechtliche Rundfunk, das ist eine freie Presse. Das ist der Rechtsstaat und das ist der Demokratie, weil wir momentan extrem herausgefordert sind durch Angriffe sowohl von außen als auch von innen und natürlich Klima- und Artenvielfaltskrise, die wir ausgiebig jetzt besprochen haben. Ja. Und deswegen ist die zentrale Erkenntnis, ich war selber mehrmals beruflich in Japan und Südkorea, dort gibt es einen dramatischen Drehtüreffekt, wo Menschen aus der Atomwirtschaft wieder in die politische Landschaft wechseln hin und her. Es gibt viele private, große Sender, die natürlich kein Interesse daran haben, Natur und Umwelt eine Stimme zu geben. Es ist nach wie vor nicht gelungen, obwohl Japan das Land auf der Erde ist, was gebeutelt ist von Atomenergie und Atombombenabwürfen wie kein anderes auf der Welt. Und trotzdem laufen dort noch Atomkraftwerke, weil es längst nicht diese, und ich mache das mal noch mit dem Beispiel Frankreich, die Anti-Atom-Bewegung in Frankreich war viel größer, als sie in Deutschland in den 80er, 90er Jahren war. Aber Deutschland hat den Föderalismus. Deutschland hat starke Bundesländer. Deutschland hat eine starke kommunale Ebene. In Frankreich ist es Zentralismus. Von Paris aus wurde gesteuert, wo welches Atomkraftwerk hinkommt. Und in Bayern haben wir x Atomkraftwerke, ob im Donauries, ob bei Bamberg in Vierit und viele andere Standorte verhindert, durch auch Kommunalpolitik. Die Wiederaufbereitungsanlage in Wackersdorf vor 40 Jahren. Landrat Hans Schuirer hat es als Landrat verhindern können. Insofern, der Rechtsstaat ist für uns zentral, der Föderalismus, die Demokratie, um unsere Satzungsziele zu erreichen. Und das ist von meiner Seite auch wirklich eine große Leidenschaft, weil ansonsten konterkarieren wir die Arbeit unserer Verbände. Und am Ende brauchen wir auch die Parteien, die sich dafür einsetzen mit uns gemeinsam. Denn dort gilt es, denen, die diese Demokratie abschaffen wollen, und die sind prominent, ne, ein Elon Musk und viele andere, die haben zentral das Ziel, mit ihren Milliarden oder jetzt sogar der Billion. Ja. Natürlich Demokratie auszuhebeln, um eigene Sachen durchzusetzen. Und am Ende des Tages interessiert sie nicht, wie der Naturschutz oder die Wasservorkommen, wie auch immer, hier auf der Erde sind, weil am Ende tragen sie T-Shirts, wo drauf steht: Lasst uns den Mars besiedeln. Wir gehen einen Schritt weiter. Wenn es hier nicht mehr passt, dann besiedeln wir andere Planeten. Und diese absurden Auswüchse, die müssen wir wirklich in der breiten Verbändelandschaft mit den demokratischen Parteien miteinander verteidigen. Das ist wirklich eine ganz, ganz große Aufgabe für uns alle.
0: Ich wünsche Ihnen viel Erfolg. Schön, dass Sie da waren. War ein sehr schönes Gespräch mit Ihnen. Vielen Dank.
1: Vielen Dank, Frau Arne.

Dann darf ich Ihnen noch sagen, wer morgen Vormittag in unserer Gästesendung da ist. Es ist die Dorothea Steinbacher, unsere Brauchtumsexpertin. 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Jetzt kommt alles, was heute in Bayern wichtig ist, in unserem Mittagsmagazin nach den 12 Uhr Nachrichten. Und ich bedanke mich fürs Zuhören und wünsche Ihnen einen schönen Tag.

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1: Um 12 Uhr mit Andreas Derschall. Es bleibt dabei, die AfD darf durch das Bayerische Landesamt für Verfassungsschutz beobachtet werden. Das hat der Bayerische Verwaltungsgerichtshof entschieden. Damit scheitert die AfD mit einer Berufung gegen ein Urteil des Verwaltungsgerichts München aus dem Jahr 2024. Daniel Knopp mit den Einzelheiten.
2: Die von der AfD aufgeworfenen Fragen zu den rechtlichen Voraussetzungen einer Beobachtung seien bereits durch die Rechtsprechung des Bundesverfassungsgerichts und des Bundesverwaltungsgerichts geklärt worden, so der Bayerische Verwaltungsgerichtshof in einer Pressemitteilung. Demnach habe das Verwaltungsgericht München alle Argumente unter Berücksichtigung der Meinungsfreiheit gewürdigt. Die Entscheidung ist unanfechtbar.
1: Dritter und letzter Tag des G7-Gipfels in Evian. Die Staats- und Regierungschefs der 7 wichtigsten Industrieländer haben heute ihre Beratungen über die Lage der Weltwirtschaft fortgesetzt. Dabei ging es um Strategien, um das Wirtschaftswachstum nachhaltig zu stärken und wirtschaftliche Ungleichgewichte zu beseitigen. Zuvor hatten die Staaten der Ukraine weitere Hilfe beim Abwehrkampf gegen Russland zugesagt. Sie wollen neue Sanktionen gegen Russland vorbereiten. Schlaglöcher, marode Schulen, veraltete Sporthallen. Vielen Kommunen fehlt das Geld, um sich um die Infrastruktur zu kümmern. Der Investitionsrückstand ist mit 231 Milliarden Euro so hoch wie nie. Das zeigt eine Befragung von Kämmereien im Auftrag der Förderbank KfW. Alexander Schmidt berichtet.
3: In diesem Jahr wollen die Kommunen rund 50 Milliarden Euro investieren. Allerdings werden erfahrungsgemäß nicht alle Gelder wie geplant genutzt, zum Beispiel wegen langwieriger Genehmigungsverfahren und unterbesetzter Bauämter. Abhilfe soll das im vergangenen Jahr verabschiedete Sondervermögen Infrastruktur und Klimaneutralität schaffen. Die Mehrheit der Kommunen geht der Umfrage zufolge aber nicht davon aus, dass das Sondervermögen in diesem Jahr für mehr Investitionen sorgen wird.
1: Anlässlich des 35. Jahrestages des deutsch-polnischen Nachbarschaftsvertrags hat die Bundesregierung seinem Nachbarland geraubte Kunstschätze zurückgegeben. Diese waren während des Zweiten Weltkriegs entwendet worden. Dazu gehört eine mittelalterliche Handschrift, die Textteile des Hymnus Gaude Mater Polonia enthält. Die 6 Pergamentblätter stammen vermutlich aus dem 14. Jahrhundert. Bei der Fußball-WM greifen heute Abend die restlichen 8 Mannschaften ins Geschehen ein. Den Anfang machen dabei Portugal und die Demokratische Republik Kongo. Michael Küster aus dem ARD-WM-Team blickt voraus.
4: Für Portugals Ausnahmespieler Cristiano Ronaldo wird es die 6. Weltmeisterschaft werden. Seine Mannschaft ist gegen die Demokratische Republik Kongo klarer Favorit. Los geht's um 19 Uhr. 3 Stunden später kommt es mit dem Duell zwischen England und Kroatien zu einem der Höhepunkte der gesamten Vorrunde. In der Nacht spielen Ghana und Panama gegeneinander, bevor um 4 Uhr Usbekistan und Kolumbien den ersten Gruppenspieltag abschließen. Die deutsche Mannschaft beginnt heute mit der Vorbereitung auf das Spiel gegen die Elfenbeinküste am Samstag. Um 17 Uhr ist Trainingsbeginn in Winston-Salem.
1: Das Wetter in Bayern: bis zum Nachmittag wechselnd bewölkt mit sonnigen Abschnitten, an den Alpen örtlich auch Gewitter. Am Abend dann vor allem im Süden freundlicher, 22 bis 29 Grad. In der Nacht trocken bei 17 bis 12 Grad. Ab morgen wird es heiß bei 28 bis 36 Grad. Am Freitag teils kräftige Hitzegewitter. Es ist 12.04 Uhr. Die Verkehrsmeldungen: A7 Füssen Richtung Ulm, zwischen Illertissen und Reihe-Kittistetten 10 Kilometer Stau und stockender Verkehr. A8 München Richtung Salzburg, zwischen Rohrdorf und Bernau am Chiemsee 7 Kilometer Stau. Und B17 Landsberg-Reute zwischen Seestall und Ausfahrt Denklingen in beiden Richtungen, Sperre nach einem Unfall mit 2 Lkw, eine Umleitung ist angerichtet. Soweit die Verkehrsübersicht.
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5: Grüß Gott und auch heute herzliches Willkommen zu unserem Mittagsmagazin mit aktuellen Themen aus Bayern am Wochenteiler Mittwoch, der auch das Wetter in Bayern jetzt schon weng teilt und noch teilen wird. Sie haben es gerade gehört in den Nachrichten, teils heute schon und spätestens morgen gehen die Temperaturen auch bei uns wieder ordentlich rauf. Da soll man ja viel trinken und die Stadt Bayreuth hat deshalb jetzt einen hilfreichen Service dafür gestartet. Ab sofort können Einwohnerinnen und Einwohner an Stationen ihre Trinkflaschen kostenlos auffüllen. Die sind auf einer kühlen Karte eingezeichnet. Neben den Parks, den Brunnen und den Wasserspielplätzen zeigt diese digitale Karte auch alle Stationen, an denen mitgebrachte Flaschen kostenlos befüllt werden können. Diese Auffüllstationen, die stehen unter anderem am Landratsamt, genauso wie in Geschäften, Restaurants oder Hotels in Bayreuth. Tom Fiebig ist für Sie am Mikrofon. Ich freue mich, dass wir Sie durch die Mittagszeit begleiten dürfen.

0: Dann schauen wir nach Oberfranken. Obwohl man durchaus viel auf Traditionen hält in Prebitz im östlichen Landkreis Bayreuth, hatte die Gemeinde bislang kein eigenes Wappen und gehörte damit zu den wenigen bayerischen Kommunen, die über kein offizielles Wappen verfügen. Doch alles deutet darauf hin, dass sich das jetzt ändert.
1: Ich bin stolz auf mich, bin aber auch stolz auf unseren Gemeinderat, der das ja auch mitgetragen hat.
2: Super, weil es einfach die Gemeinde abrundet, hat endlich ein Gesicht.
3: Es ist halt ein Stück Heimat, das wo man nach außen trägt.
0: Und wie das eigentlich funktioniert, wenn man ein Wappen neu erfindet und gestaltet, die ganze Geschichte noch in dieser Stunde hier bei uns. Und heute vor 120 Jahren wurde in Weimichel bei Landshut der Räuderjackl geboren, eine der legendärsten Figuren der bayerischen Volkskultur. Und so unspektakulär hat es sich damals zugetragen. Am 17. Juni 1906 hat er selbst einmal erzählt.
4: Ich komme bloß das sagen, wie meine Mutter das gesagt hat. Am einem Sonntagvormittag, am Pranger Sonntag, ist halt die Geschichte passiert. Halt. Und dann hat es halt einfach mal fort müssen. Und dann war halt der Jakob noch der Kirche da.
0: Wir erinnern an den Volkssänger und Förster Jakob Räuder, der auch als Erfinder des politischen Derbleckens auf dem Münchner Nockerberg gilt und als König der Gstanzlsänger. Das und mehr bei BR Heimat aktuell von jetzt bis um 2 Uhr.

0: 12 Uhr und 14 Minuten ist es BR Heimat aktuell am Mittwochmittag. Bundeswirtschaftsministerin Katharina Reiche war gestern Nachmittag am bayerischen Untermain zu Gast, genauer gesagt im unterfränkischen Alzenau, bei einem Unternehmen, das große Batteriespeicher entwickelt, also genau die Energiespeicher, die überschüssigen Strom aus Wind- und Solaranlagen zwischenspeichern können. Die Ministerin galt bisher ja eher als Bremserin von Batteriespeichern. Bei ihrer Energiepolitik setzt sie ja bekanntlich vorrangig auf neue Gaskraftwerke. Wie das zusammenpasst, hat sich mein Kollege Leon Willner vor Ort bei der Firma CM Blue im Landkreis Aschaffenburg angeschaut.
1: Hallo, grüß
2: Sie. Freut mich auch sehr.
3: Katharina Reiche zu Gast bei großen Batteriespeichern. Für viele Kritiker ist diese Vorstellung in etwa so wie ein Plastikproduzent in einem Unverpacktladen. Doch die Bundesministerin für Wirtschaft und Energie, die von einem Gaskonzern direkt ins Kabinett wechselte, will mit dem Termin in Alzenau beweisen, sie ist technologieoffen und schaut sich neue Entwicklungen in der Branche genau an. Zum Beispiel bei der Werksführung heute bei CM Blue. Statt knapper Metalle wie Lithium nutzt der Batteriebauer CM Blue organische Materialien, die zum Beispiel aus den Resten der Holzindustrie gewonnen werden, und baut damit große Flüssigbatterien. Das entspricht dem Wunsch der Politik, bei der Produktion von Batterien unabhängiger von globalen Lieferketten zu werden. Dazu Katharina Reiche.
1: Was CM Blue hier aufgebaut hat, ist absolut beeindruckend. Wir hängen bei den meisten Batteriekonzepten von Importen häufig aus China ab, die die gesamte Wertschöpfungskette beherrschen. Und hier ist es gelungen, aus der universitären Forschung kommend, nicht nur die Chemie und die Physik, sondern auch das Engineering zu beherrschen.
3: Effiziente Batteriespeicher, die überschüssigen Strom aus Wind und Sonne lange und in großen Mengen speichern, sind ein Schlüssel der Energiewende. CM Blue bewegt sich damit auf einem Milliardenmarkt. Vor kurzem ist das Unternehmen in die Liga der Einhörner aufgestiegen. So werden Startups bezeichnet, die nicht an der Börse sind, aber schon mit über 1 Milliarde Euro bewertet werden. CM Blue plant, den Standort Alzenau in den kommenden 3 Jahren zur Gigafactory auszubauen. Das Unternehmen hat dafür Fördergelder bei der EU beantragt. CEO Konstantin Eis.
4: Wir glauben auch, dass das Energiesystem der Zukunft nicht über die nächste Solar KWH geregelt werden kann, sondern wir brauchen Speicher im System, um die Systemkosten in Summe zu reduzieren, damit wir alle Stromkosten haben, die verträglich sind, sowohl für die Wirtschaft wie aber auch für die Privatpersonen.
3: Der Geschäftsführer zeigt der Bundesenergieministerin Reiche, die ja selbst Chemikerin ist, in den Alzenauer Laboren die Grundzüge seiner Flüssigbatterie. Seit 2014 forscht das Start-up vom Untermain an der Entwicklung von organischen Stromspeichern, die im Gegensatz zu Lithium-Ionen-Batterien frei von kritischen Rohstoffen, nicht brennbar und besser zu recyceln sind. Eis und Reiche sind sich sicher, der Energiebedarf in Deutschland wird in den kommenden Jahren weiter steigen. Abzuwarten bleibt, ob nach dem Besuch der Ministerin konkrete Maßnahmen für die Förderungen von Batteriespeichern in Deutschland folgen werden oder ob weiter fossile Gaskraftwerke Priorität haben.

0: 12.22 Uhr ist es geworden. Sie hören BR Heimat aktuell am Mittwochmittag. 4 Monate wurde verhandelt. Gestern wurde das Urteil gesprochen. Im Mordprozess in Augsburg, in dem eine Mutter von 3 Kindern in ihrem Haus im Stadtteil Haunstetten mit 4 Schüssen in den Kopf getötet wurde, so war der Fall. Angeklagt deswegen war ein 30-jähriger Mann. Er muss jetzt lebenslang ins Gefängnis. Die Richter stellten gestern auch eine besondere Schwere der Schuld fest. Aber was bedeutet ein solches Urteil für die Angehörigen der Opfer? Diesen Prozess voller Wendungen hat Noah Wacker-Weber für uns begleitet und war auch am Tag des Urteils mit dabei.
1: Der Saal im Landgericht Augsburg ist voll. Jeder einzelne der Zuschauerplätze ist besetzt. Davor tummeln sich Kameramenschen. Dann heißt es aufstehen, die Richter treten ein und tragen das Urteil vor. Der Angeklagte ist schuldig gesprochen. Er bekommt lebenslänglich und das Gericht sieht eine besondere Schwere der Schuld. Für den Vater des Opfers eine große Erleichterung.
2: Also ich musste auch erstmal raus frische Luft schnappen. Also das ist so, da war ich jetzt von den Emotionen echt übermannt. Ja, ich habe einfach weinen müssen. Ich hatte wirklich Bedenken, dass es einen Freispruch gibt.
1: Denn das hatte die Verteidigung ursprünglich gefordert. Der Angeklagte Gino F. hat nach langem Schweigen im Prozess bestritten, die Tat begangen zu haben. Doch das Gericht sieht ihn als Täter. Er soll in der Nacht in das Haus der jungen Mutter eingedrungen sein. 4 Schüsse habe er abgegeben, alle trafen, der letzte tödlich. Die 8-jährige Tochter des Opfers habe die Tat mitbekommen und vor Gericht den Angeklagten identifiziert. Die Opferanwältin, Kratzer Ceylan, spricht von einem Trauma wie aus dem Lehrbuch.
3: Sie hat noch versucht, ihren Bruder zu schützen. Also das ist so unfassbar schlimm, dass dieses Kind auch noch Schuldgefühle hat und dann noch sagt, ja, hätte ich mich dann nicht opfern sollen.
1: Das Gericht glaubt ihre Aussage in der Verhandlung. Eines von mehreren Indizien, die die Richter dazu führen, Gino F. zu verurteilen. Doch warum hat der schmächtige Mann mit dem Ziegenbart die Mutter umgebracht? Hier geht es weniger um den Angeklagten als um den möglichen Auftraggeber der Tat, erklärt Gerichtssprecher Michael Rau.
4: Ein besonderer Punkt in diesem Verfahren war sicherlich, dass ein Angeklagter auf der Anklagebank saß, aber immer die Frage nach einem zweiten Täter im Raum stand.
1: Der Ex-Partner der Getöteten, Christian S., habe Nina H. erst beschatten lassen und dann ihren Mord geplant. Das Gericht beschreibt ihn als aggressiv, manipulativ, eifersüchtig und narzisstisch. Nina H. habe sich aus der Beziehung rausgekämpft, laut Gericht Kraft und Mut gezeigt und das sei ihr Todesurteil gewesen. Der Angeklagte, der sich selbst als Knecht von Christian beschrieben hat, führte die Tat für ihn aus. Ob es gegen Christian S. einen Prozess gibt, ist noch offen. Momentan sitzt er in Untersuchungshaft. Der Vater des Opfers lobt zum Schluss das Gericht.
2: Bei mir war immer wichtig, dass die Wahrheit ins Licht kommt. Und ich muss sagen, dieser Argumentation kann ich folgen. Und ich habe jetzt auch wirklich das Gefühl, dass ich weiß, was wirklich passiert ist.
1: Die Verteidigung des Angeklagten hat bereits angekündigt, Revision zu beantragen. Das Urteil ist somit noch nicht rechtskräftig.

0: In 10 Sekunden wird's 12.30 Uhr, halb eins bei BR Heimat aktuell. In Weihmichel in Niederbayern ist heute vor 120 Jahren der Räuderjackl geboren. Der Volkssänger, ein bayerisches Original, gilt als Erfinder des politischen Derbleckens mit Gstanzeln auf dem Münchner Nockerberg. Von 1954 bis 1974 hatte nicht nur, aber auch Politiker beim Salvatoranstich mit seinen spitzen, gereimten Vierzeilern verspottet. Geschrieben und gedichtet hatte er sie selbst. Er nahm jeden aufs Korn und wurde grad unter Mitwirkung des Bayerischen Rundfunks zu einem freistaatweiten Publikumsliebling im Radio und im Fernsehen. Regina Vandal erinnert an den Räuderjackl.
1: Jetzt muss ich aufhören zum Singen, sonst wär ich berühmt und kriege da so ein Denkmal, da wo das Wasser ausrinnt.
2: Es war ihm, wie man so schön sagt, nicht in die Wiege gelegt worden, dass er erstens nicht nur ein Brunnendenkmal auf dem Münchner Viktualienmarkt, sondern auch noch eines in seinem niederbayerischen Geburtsort Weihmichel und sogar noch eins in seiner zweiten Heimat Freising kriegen würde. Und wenn eine gute Fee am Wochenbett seiner Mutter, einer Kleinhäuslerin, gestanden wäre, dann hätte nicht einmal sie voraussagen können, dass der kleine Jackl, der am Fronleichnamstag 1906 so überstürzt auf die Welt gekommen ist, mit seinen schlagkräftigen Vierzeilern, der einst sogar in den Himmel der bayerischen Volkssänger aufrückt.
3: Und dann hat es halt einfach mal fort müssen. Und dann war halt der Jakob noch der Kirche da.
2: Seine Volkssängerlaufbahn hat der Räuderjackl im Hauptberuf, war er ein rechtschaffener Förster, in Wirtshäusern und auf Hochzeiten begonnen. Sein hintersinniger Humor, seine hellsichtigen Kommentare über die Politiker in Bayern und Bonn und seine scharfe Beobachtungsgabe haben ihn schnell bekannt werden lassen. Aufgetreten ist er bei Bierproben, Fahnenweihen, Trachten oder Richtfesten. Mit der Sendung Weißblaue Drehorgel des Bayerischen Rundfunks ist er noch weiter durchs Land gekommen, hemdsärmelig und in der Buntlederhose, im Arm die Gitarre und als Begleitung im Hintergrund eine gestandene Blasmusik, oft seine Lieblinge, die Dellenhauser Musikanten. Das sprichwörtliche Blatt vor dem Mund war ihm unbekannt.
1: Ja, und der Strauß und da, wenn er da ist, keiner da. Schöner, die sind halt zwei Mieter, nannt nicht so schön wie der Brand. Dass ich am Friedensnobelpreis noch nicht gekriegt hab, das ist schon la. Haben die Rede ja auch da am Fond. Frieden und bin immer gut, hätte wie der Brand.
2: Diese Gstanzl gehörten zu jenen, mit denen der Räuderjackl bei seinem letzten Politikerrasieren im März 1972 beim Starkbieranstich am Münchner Nockerberg aufgetreten ist. Nachdem er auch andere Berufsgruppen nicht ungeschoren gelassen hat, wie etwa die Jäger, Fachärzte, Metzger oder Pädagogen, braucht einen der Umfang seiner schriftlichen Hinterlassenschaft von fast 20.000 Manuskriptseiten mit Gstanzl und Ansprachen nicht zu wundern.
0: 1975 ist der Räuderjackl gestorben. Im Freisinger Stadtmuseum sind seine Gitarre und Spickzettel mit Gstanzl-Texten ausgestellt und demnächst soll auch sein Originalwohnzimmer wieder aufgebaut werden. Und an echten Räuderjackl-Klassiker, den hören wir jetzt an seinem 120. Geburtstag in voller Länge sein Gstanzl über unser Heimatland Bayern.

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0: Die Schlossgoldmusik bei BR Heimat und die Hornköpfel-Polka. Damit ist es 12.40 Uhr, 20 Minuten vor 1. Sport vereint, so heißt unsere Serie im Bayerischen Rundfunk, in der wir zeigen wollen, ohne engagierte Ehrenamtliche läuft gar nichts in den Vereinen und sie leisten einen großen Beitrag zum gesellschaftlichen Zusammenhalt. Heute schauen wir zum TC Neuses im Landkreis Augsburg. Dort haben sich nämlich dramatische Momente abgespielt. Der zweite Vorstand des Tennisclubs war beim Training kollabiert. Alle haben aber zusammengeholfen, reagierten schnell und richtig. Ein Vorfall, der zeigt, dass Vereinsleben nicht nur einen, sondern viele heimliche Helden hat, berichtet Veronika Scheidel.
1: Wenn jetzt nicht innerhalb von 10 Minuten, Viertelstunde jemand da gewesen wäre, dann hätte ich also mindestens eine Gehirnschädigung gehabt oder sowas. Oder ich hätte im Regelfall nicht überlebt.
2: Josef Wildenauer steht in der Tennishalle des TC Neusses. Genau an dem Ort, an dem er am Neujahrstag beim Tennisspielen plötzlich zusammengebrochen ist, wegen lebensbedrohlichen Kammerflimmerns. Doch zum Glück reagieren anwesende Vereinsmitglieder schnell, so wie Medizinstudentin Laura Kandler.
3: Also ich habe gesehen, ich spüre keinen Puls mehr, er hat keine regelmäßige Atmung, ich muss anfangen zu reanimieren.
2: Alle helfen mit, erinnert sich auch Katja van Heiden.
4: Das Gute war, dass wirklich jeder irgendwie eben den Part dazu beigetragen hat, hat sofort den Notruf gewählt. Die anderen waren hier und haben sozusagen gegenseitig gesagt, was machen wir jetzt? Und irgendjemand hatte dann eben die Idee, den Defibrillator, den gibt's ja hier, ja, hol den Defibrillator.
5: Bleiben Sie ruhig und folgen Sie den Anweisungen. Stellen Sie sicher, dass der Patient nicht ansprechbar ist. Bekleidung des Oberkörpers vollständig entfernen.
2: Es ist eine Sportvereintgeschichte mit vielen heimlichen Heldinnen und Helden. Auch Barbara Christ gehört dazu. Denn die Ärztin war diejenige, die den Defibrillator vor ein paar Jahren an den TC Neusses gespendet hatte.
6: Und letztlich natürlich durch meinen Beruf bin ich eigentlich immer damit konfrontiert. Und das erleben wir wirklich, ich würde mal sagen, jedes Jahr einmal fällt irgendjemand bei einem sportlichen Event tot um. Das ist nicht so selten.
2: Ohne den Defibrillator wäre Josef Wildenauer sehr wahrscheinlich gestorben. Alle hier sind froh, dass der 71-Jährige lebt und jetzt, Monate nach dem Vorfall, wieder Tennis spielen kann. Denn Wildenauer ist für den Verein nicht nur als Mensch unersetzlich, betont Stefan Bönke, erster Vorstand beim TC Neusses.
7: Es gab sehr schwierige Zeiten in unserem Verein. Da hatten wir 320.000 Euro Schulden im Jahr 2006. Und relativ kurz nachdem ich die Vorstandschaft übernommen habe, hat dann Josef sich bereit erklärt, den Kassenwart auch zu machen und den technischen Leiter und hat in dieser Zeit sehr, sehr viel Herzblut in den Verein gesteckt und hat ihn von Grund auf mit kennengelernt und aufgebaut.
2: Josef Wildenauer war auch entscheidend daran beteiligt, die Tennishalle mit aufzubauen und dem Tennisverein so neues Leben einzuhauchen. Heute schreibt der TC Neusses wieder schwarze Zahlen. Und will sich dafür einsetzen, dass auch anderswo Menschenleben in Notfällen gerettet werden können. Denn sollten Ihnen 1.000 Euro aus der BR-Aktion Sport vereint zugelost werden, möchte der TC Neusses einem anderen Sportverein einen Defibrillator spenden.
0: Veronika Scheidel über die heimlichen Helden und Heldinnen vom TC Neusses in Schwaben. 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

0: Die Tanzgeiger bei BR Heimat aktuell mit Tom Viehweg. Am Mittwochmittag, 12.50 Uhr ist es geworden, 10 Minuten vor 1. Wappen. Als Erkennungszeichen stehen sie symbolisch für Geschichte und für Tradition, aber auch für die Identität einzelner Gemeinden zum Beispiel. Aber nicht jede Kommune hat so ein identitätsstiftendes Symbol. Eine bislang wappenlose Gemeinde im Landkreis Bayreuth will das jetzt ändern. Christina Kreuzer war für uns dort.
1: Die oberfränkische Gemeinde Prebitz im östlichen Landkreis Bayreuth ist gut 21 Quadratkilometer groß. Rund 1000 Einwohner verteilen sich hier auf 17 Ortsteile. Tradition und Vereinsleben wird groß geschrieben. Was bisher allerdings fehlt, ist ein eigenes Wappen. Auf offiziellen Dokumenten ist bisher nur der Schriftzug der Gemeinde zu lesen oder aber die Bayernfahne zu sehen.
2: Die Bayernfahne ist zwar auch schön, aber es ist nicht die Identifizierung der Gemeinde.
3: Traurig eigentlich, so gesichtslos einfach.
1: Und genau das wollten Bürgermeister Jörg Teufel und der Gemeinderat ändern.
4: Einfach mal machen, einfach mal probieren.
1: Doch ganz so einfach ist das gar nicht mit der Heraldik, der Wappenlehre.
4: Also ich habe mich dann ein bisschen umgehört, geschaut, wo kann man denn ein Wappen machen lassen, wer kennt sich denn aus, bin dann auf ein paar Heraldiker gestoßen und habe dann relativ schnell gemerkt, das, was die von mir wissen wollen, ist alles sehr, sehr wissenschaftlich und habe mich dann quasi selbst auch sehr, sehr intensiv einlesen müssen.
1: Es gibt klare Anforderungen an so ein Gemeindewappen. Die Motive müssen beispielsweise mit der eigenen Geschichte in Zusammenhang stehen, klar, prägnant und in der Farbgebung stimmig sein. Der Bürgermeister durchforstet das Gemeindearchiv, nimmt Kontakt zum Innenministerium, dem Bayerischen Hauptmünzamt und Staatsarchiv auf. Letztlich hat er es selbst am Rechner designt. Das Ergebnis ist ein dreiteiliges Wappen. Oben links eine goldene Ähre auf rotem Hintergrund.
4: Wir haben keine große Industrie, wir haben keine Großunternehmen, sondern wir haben viele Felder, Wälder. Die Gemeinde Prebitz ist seit jeher landwirtschaftlich geprägt.
1: Oben rechts auf silberfarbenen Hintergrund ist ein schwarzes Mühlrad. 4 Mühlen hatte die Gemeinde nämlich.
4: Wir haben hier tatsächlich teilweise auch im Internet Archive gefunden, die bis ins Jahr 1380 zurückgehen, wo man dann feststellt, wer hat denn aus welcher Mühle wohin geheiratet.
1: Ähre und Mühlrad werden im unteren Teil des Wappens von 3 blauen Wellen verbunden.
4: Wir haben ja Quellen in der Gemeinde, wie zum Beispiel die Kreuzenquelle, aber auch die europäische Wasserscheide kreuzt ja durch die Gemeinde in Funkendorf. Und genau deswegen haben wir gesagt, machen wir auch das Thema Gewässer auf unserem Wappen sichtbar.
1: Gut 1,5 Jahre hat es gedauert, unzählige ehrenamtliche Stunden gebraucht. Aber jetzt haben die Prebitzer ihr eigenes Wappen.
4: Ich bin stolz auf mich, bin aber auch stolz auf unseren Gemeinderat, der das ja auch mitgetragen hat.
3: Super, weil es einfach die Gemeinde abrundet, hat endlich ein Gesicht.
2: Es ist halt ein Stück Heimat, das wo man nach außen trägt.
1: Und bald soll das eigene Hoheitszeichen auch überall zu sehen sein. Von Briefköpfen über Fahnen bis hin zum Feuerwehrhaus. Bayern hat damit jetzt nur noch 3 wappenlose Gemeinden.

Kurz vor eins ist es, das ist BR Heimat aktuell am Mittwochmittag. 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
1: Um 13 Uhr mit Andreas Derschall. Der Bayerische Verfassungsschutz darf die AfD weiter beobachten. Der Bayerische Verwaltungsgerichtshof hat eine von der Partei beantragte Berufung gegen ein Gerichtsurteil abgelehnt. Die Entscheidung ist nicht anfechtbar. Mehr dazu von Daniel Knopp.
2: Die von der AfD aufgeworfenen Fragen zu den rechtlichen Voraussetzungen einer Beobachtung seien bereits durch die Rechtsprechung des Bundesverfassungsgerichts und des Bundesverwaltungsgerichts geklärt worden, so der Bayerische Verwaltungsgerichtshof in einer Pressemitteilung. Demnach habe das Verwaltungsgericht München alle Argumente unter Berücksichtigung der Meinungsfreiheit gewürdigt. Laut den obersten bayerischen Verwaltungsrichtern ist dabei die Einschätzung nicht zu beanstanden, dass bestimmte Äußerungen der AfD so wörtlich das Maß der zulässigen Kritik am verfassungsrechtlichen System überstiegen.
1: Nach 3 Tagen geht der G7-Gipfel in Evian zu Ende. Heute ging es bei den Beratungen unter anderem um die Weltwirtschaft, etwa um Strategien, das Wirtschaftswachstum nachhaltig zu stärken. Zudem habe man eine noch engere Zusammenarbeit bei kritischen Rohstoffen und KI vereinbart, erklärte Bundeskanzler Merz vor kurzem auf einer Pressekonferenz. Die Unterstützung für die Ukraine sei unter den G7 so stark wie nie. Alle wollten den Druck auf Moskau erhöhen. Merz nannte die gemeinsame Gipfelerklärung ein hartes Stück Arbeit, das sich gelohnt habe. Der Brenner Nordzulauf wird in diesem Sommer Thema im Bundestag sein. Deshalb haben 4 Bürgerinitiativen aus dem Landkreis Rosenheim einen Brandbrief nach Berlin geschickt. Sie wollen den Neubau einer Eisenbahnstrecke in der Region verhindern. In ihrem Brief stellen sie ihr Alternativkonzept vor, das vom Bund Naturschutz unterstützt wird. Das setzt auf einen Ausbau und eine Modernisierung der bestehenden Bahnstrecken in Südbayern. Bayern will Kinder und Jugendliche besser vor den Folgen übermäßiger Smartphone-Nutzung schützen und ihre Medienkompetenz stärken. Denn Kinder und Jugendliche, die viel Zeit vor dem Handy oder Tablet verbringen, leiden laut Gesundheitsministerin Gerlach häufiger an depressiven Stimmungen, Schlafstörungen oder unter Einsamkeit. Einzelheiten von Anna Fries.
3: Um dem vorzubeugen, gibt es 2 neue Angebote für Schülerinnen und Schüler. Ein Chat-Kompass für die Grundschule und ein Social-Media-Kompass für weiterführende Schulen. Damit sollen Themen wie respektvolle Kommunikation in Chats, Cybermobbing, Datenschutz, Fake News und Deepfakes im Unterricht behandelt werden können. Weitere Angebote zur Medienerziehung richten sich an Eltern. Für sie gibt es ein Infopaket mit Empfehlungen, ab welchem Alter und wie lange Kinder Smartphones und Social Media nutzen sollten.
1: Ein 50 Jahre alter Mann ist in den Allgäuer Alpen tödlich verunglückt. Wie die Polizei mitteilte, hatten Angehörige den Mann als vermisst gemeldet, da er nicht von einer Bergtour zurückgekehrt war. Einsatzkräfte fanden den 50-Jährigen noch in der Nacht leblos in unwegsamem Gelände an der Südkante des Gründen. Das Wetter in Bayern. Bis zum Nachmittag wechselnd bewölkt mit sonnigen Abschnitten, an den Alpen örtlich auch Gewitter. Am Abend dann vor allem im Süden freundlicher, 22 bis 29 Grad. In der Nacht trocken bei 17 bis 12 Grad. Ab morgen wird es heiß bei 28 bis 36 Grad. Am Freitag teils kräftige Hitzegewitter. Es ist gleich 13.04 Uhr. Die Verkehrsmeldungen: A7 Ulm Richtung Würzburg zwischen Heidenheim und Ahlen-Westhausen 8 Kilometer Stau. A8 München Richtung Salzburg zwischen Rohrdorf und Bernau am Chiemsee 9 Kilometer Stau an einer Baustelle. A9 München Richtung Nürnberg zwischen Manching und Denkendorf stockender Verkehr. A9 Berlin Richtung Nürnberg zwischen Gefries und Dreieck Bayreuth-Kulmbach stockender Verkehr. A96 Lindau Richtung München zwischen Germering Süd und Freiham Süd 2 Kilometer Stau nach einem LKW-Unfall im Baustellenbereich. Und B17 Landsberg-Reute zwischen Seestall und Ausfahrt Denklingen in beiden Richtungen Sperre nach einem Unfall mit 2 LKW. Eine Umleitung ist eingerichtet. Soweit die Verkehrsübersicht.
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4: Servus zur zweiten Stunde BR Heimat aktuell, auch heute noch bis um 14 Uhr mit den aktuellen Themen des Tages und heute auch mit einer kleinen Vogelsensation. Zum ersten Mal nämlich wurden brütende Kolkraben mitten in München nachgewiesen. Diese beeindruckenden Tiere leben ja eigentlich eher im Gebirge oder in offenen Landschaften. Dabei sind sie die größten Singvögel der Welt mit einer Flügelspannweite von bis zu 1,5 Metern. Vor rund 100 Jahren waren sie fast ausgerottet. Heute sind sie streng geschützt und breiten sich wieder aus. Fachleute gehen davon aus, dass künftig noch mehr Kolkraben in München heimisch werden könnten. BR Heimat aktuell am Mittwochmittag. Am Mikrofon begrüßt Sie weiter recht herzlich Tom Fiebeck.

Werden wir also in Zukunft künftig gentechnisch veränderte Lebensmittel im Supermarkt angeboten oder nicht? Unser Kollege Anton Rauch wird uns darüber aufklären. Irgendwas ist los in Würzburg beim Orden der Erlöserschwestern dort, denn der Vatikan hat dort ja eine außerordentliche Prüfung angeordnet. Das nennt man sogenannte apostolische Visitation. Es ist auf jeden Fall kein höflicher Freundschaftsbesuch, so hat es zumindest ein Kirchenrechtler eingeordnet. Sowas passiert in der Regel dann, wenn der Vatikan gravierende Vorwürfe, wenn ihm das bekannt ist, wenn sie ihm gemeldet werden, was da bisher über diesen Fall bekannt ist, das hören Sie hier bei uns. Und das Arabella-Hochhaus in München, das soll als Teil der Stadtgeschichte erhalten bleiben. Mit einer spektakulären Kehrtwende hat die Bayerische Hausbau überrascht. Das ist die Immobilientochter der Schörgruber-Gruppe. Das Arabella-Hochhaus wird jetzt doch nicht abgerissen. Was stattdessen passieren soll, auch das hören Sie noch bei uns in dieser Stunde.

0: 13 Uhr und gleich 15 Minuten. Sie hören BR Heimat aktuell am Mittwochmittag. Im Umweltausschuss des Europaparlaments, da ist der Gesetzentwurf zur sogenannten grünen Gentechnik bereits am Montag ohne Änderungen durchgegangen. Also im Kern ist es beschlossene Sache, Pflanzen, die mit neuen Verfahren wie etwa der sogenannten Genschere, der Fachbegriff dafür lautet CRISPR-Cas, gezüchtet werden, die fallen in der EU künftig nimmer unter die Gentechnikgesetze. Sie werden behandelt wie herkömmliche Pflanzen. Während die Wissenschaft große Hoffnungen in diese Liberalisierung setzt, gibt es auf Seiten der Umwelt- und Bioverbände dagegen große Sorgen. Anton Rauch berichtet.
1: Die Forscherin Larissa Barl arbeitet in einem Gewächshaus der Sicherheitsstufe 1 in Weihenstephan-Dürnast mit Mais. Sie hat zwei Pflanzen in der Hand. Bei einer ist ein Gen ausgeschaltet, erklärt die Forscherin.
2: Wenn es aktiv ist, macht es die Pflanze weniger wassernutzungseffizient. Und dadurch, dass wir das praktisch ausschalten, können wir erforschen, inwieweit das sich jetzt positiv auf die Wassernutzungseffizienz auswirkt.
1: Die Pflanze, bei der das Gen mit Hilfe der sogenannten Genschere CRISPR-Cas ausgeschaltet worden ist, unterscheidet sich nicht oder nur minimal vom Wildtyp.
2: Bei meinen CRISPR-Pflanzen ist es so, wenn ich die jetzt irgendeinem Biologen, Biochemiker geben würde und fragen würde, kann man nachvollziehen, ob die mit CRISPR modifiziert worden sind oder nicht? Das geht nicht, weil eben diese kleinen Veränderungen genauso gut natürlich vorkommen.
1: Die neuen genomischen Techniken wie CRISPR-Cas können das, was auch natürlich passieren könnte, zielgerichtet und schneller erreichen als bei herkömmlicher Züchtung. Entscheidend ist, dass es sich um wenige Veränderungen handelt und nur arteigene Gene betrifft. Das darf die Wissenschaftlerin bisher nur im hochgesicherten Gewächshaus machen. Bei der neuen EU-Regelung geht es im Kern um Pflanzen, die minimal durch die Genschere verändert wurden.
2: Es geht in der neuen EU-Regelung eigentlich um das, was im Rest der Welt schon nicht als genmodifizierter Organismus gilt, sondern einfach nur als eigentlich eine normale Pflanze, die halt so eine kleine Veränderung drin hat, die genauso gut natürlich vorkommen könnte.
1: Ortswechsel. Auf dem Obergrashof, einem biologisch-dynamischen Gemüsebaubetrieb im Dachauer Moos nördlich von München. Hier gibt es eine große Gemüsegärtnerei, die auf über 100 Hektar Gemüse anbaut. Urban Ewald macht hier biologisch-dynamische Gemüsezüchtung und Saatgutvermehrung. Er ist gegen die Neuregelung.
3: Weil ja nach wie vor argumentiert wird, es bleibt ja die Wahlfreiheit erhalten. Also der Ökolandbau zum Beispiel soll ja auch mit der neuen Regulierung gentechnikfrei bleiben. Nur wie das in der Praxis funktionieren soll, das konnte uns bis jetzt noch niemand sagen, weil wir befinden uns ja dann nicht mehr im Labor und in keinem geschlossenen System, sondern in der Natur, in der Umwelt, wo Insekten rumfliegen und Pollen fliegen und wo, wenn diese neuen gentechnischen Verfahren erstmal sozusagen freigelassen sind und Sorten, die mit diesen Eigenschaften frei in der Gegend abblühen, dann ist es nur eine Frage der Zeit, bis die natürlich sich überall auch einkreuzen und dann ist eine gentechnikfreie Landwirtschaft schlichtweg nicht mehr möglich. Die wird es dann nicht mehr geben.
1: Ökoverbände und der Bund Naturschutz sind ebenfalls gegen die Neuregelung und befürchten das Ende der Vorsorgepflicht. Der Pflanzenbauexperte des Bayerischen Bauernverbands sieht zwar Vorteile der Änderung, insgesamt lehnt der BBV die Fassung des EU-Gesetzes aber ab, weil die Patentfrage nicht mitgeregelt wird.
4: Das größte Problem, was wir hier sehen, ist, dass es nicht gelungen ist, die Patentierbarkeit dieser Pflanzen oder des Verfahrens auszuschließen. Das ist eine Kernforderung, die wir seit langem haben. Und das führt eigentlich auch dazu, dass der im Grunde gute Entwurf von uns abgelehnt wird, weil die Patentierbarkeit nicht verhindert ist.
1: Auf der einen Seite gibt es also große Hoffnungen in die neue Gentechnik und eine leichtere Anwendung. Doch es bleiben viele ungeklärte Fragen.

0: BR Heimat aktuell am Mittwoch. Es ist 13.23 Uhr. Es war im März vergangenen Jahres. Da wurde der fränkische CSU-Politiker Günther Felsner gerade als Bundeslandwirtschaftsminister gehandelt. Und dagegen haben Menschen protestiert. 7 Männer und Frauen, die mutmaßlich Mitglieder sind von Animal Rebellion. Animal Rebellion, eine Bewegung für Tierbefreiung, so steht's zumindest auf ihrer Internetseite. Und wegen dieser Protestaktion stehen die 7 jetzt vor Gericht. Ihnen wird unter anderem gemeinschaftlicher Hausfriedensbruch vorgeworfen. Meine Kollegin Miriam Scholz beobachtet den Prozess und war auch heute Vormittag im Gerichtssaal. Miriam, die Geschichte ist ja nicht ganz einfach, deswegen musst du uns vielleicht als erstes noch einmal erzählen, was damals genau passiert ist am 24. März letzten Jahres auf einem bäuerlichen Anwesen im Nürnberger Land.
1: Ja, am Vormittag des 24. März 2025, da sollen die Aktivisten in Lauf an der Pegnitz auf den Hof von CSU-Politiker Günther Felsner eingedrungen sein. Sie hielten laut Staatsanwaltschaft Plakate hoch, seien auf das Dach seines Kuhstalls geklettert, hätten ein Plakat entrollt mit der Aufschrift »Kein Tierausbeuter als Agrarminister«. Dazu sollen sie auch Pyrotechnik angezündet haben. Es hat wohl stark geraucht und Hintergrund war eben wohl der Plan, Felsner als Bundeslandwirtschaftsminister zu verhindern. Er selbst war gar nicht zu Hause. Seine Frau habe zu dieser Zeit mit einem Mitarbeiter im Stall gearbeitet.
0: Ja, und genau sie durfte ja heute auch vor Gericht aussagen. Das Ehepaar Felsner hat ausgesagt. Was hat denn Frau Felsner von dem Tag damals berichtet?
1: Ja, sie sagte heute aus, sie leide noch unter dem Vorfall von damals, gehe nach wie vor mit einem unguten Gefühl in den Stall. Sie gab an, sie habe die Aktivisten bemerkt und aufgefordert, das Grundstück zu verlassen, was diese nicht gemacht haben sollen. Und danach hat sie Polizei gerufen, ihren Mann kontaktiert. Sie habe eben kurz darauf Schritte auf dem Dach des Stalles gehört und Rauch sei an der Seite reingezogen. Die Tiere hätten sich laut Aussage eines Mitarbeiters aus Angst in eine Ecke des Laufstalles gedrängt. Bund-Bauernverbandspräsident Felsner sagte heute auch aus, seine Familie sei damals ja regelrecht überfallen worden. Daraufhin gab es heute leises Gelächter im Zuschauersaal. Er saß damals seiner Schilderung nach im Zug nach Berlin. Der Anruf kam und seine Frau soll damals gesagt haben, die zünden uns an, hol Feuerwehr und Polizei. Er verurteilte das heute ganz scharf, dass seiner Meinung nach die Gesundheit seiner Familie angegriffen wurde, damit die Aktivisten, so sagte er, ihre Ziele erreichen. Für ihn, so hatte er es wörtlich gesagt, ein terroristischer Akt.
0: Und wie geht's dann heute weiter in dem Verfahren? Und wenn ein Urteil fällt, womit müssen dann die Tierrechtsaktivisten am Ende möglicherweise rechnen?
1: Ja, verantworten müssen sich alle wegen Hausfriedensbruch bei einer Angeklagten. Da kommt laut Staatsanwaltschaft noch dazu, weil sie wohl vermummt gewesen sein soll, der Verstoß gegen das bayerische Versammlungsgesetz. Und dafür steht, also für Hausfriedensbruch, als Strafmaß Geldstrafen im Raum und im schlimmsten Fall droht bis zu einem Jahr Haft.
0: Vielen Dank, Miriam Scholz. Im Prozess gegen Aktivisten der Gruppierung Animal Rebellion, die im März letzten Jahres auf das Grundstück des Bauernverbandspräsidenten Günther Felsner in Lauf an der Pegnitz eingedrungen sein sollen, hat heute unter anderem das Ehepaar Felsner ausgesagt. Wir behalten den Prozess weiter im Auge.

0: Kurz nach 13:30 ist es geworden. Sie hören BR Heimat aktuell mit Tom Fiewig. Das sogenannte Arabella-Hochhaus in München wurde von 1966 bis 69 von dem Unternehmer Josef Schörkhuber in München-Bogenhausen gebaut, heute Arabella Park. Ein markantes Gebäude in München, 23 Stockwerke hoch, 75 Meter ist die exakte Höhe. Und als Teil der Stadtgeschichte soll es erhalten und doch nicht abgerissen werden. Die Bayerische Hausbau, die Immobilientochter der Schörkhuber-Gruppe, hat sich überraschend anders entschieden. Stattdessen soll das Arabella-Hochhaus jetzt doch umfassend saniert und sogar spektakulär erweitert werden. Mit einem Durchbruch über 5 Stockwerke und Europas längster Außenrolltreppenanlage. Boris Berg berichtet.
1: Trotz dieser radikalen Kehrtwende im Münchner Stadtteil Bogenhausen bleibt es dabei, die Mieter müssen bis 2030 ausziehen. Ursprünglich hätte das 23-geschossige Hochhaus dann ja im Alter von 60 Jahren abgerissen werden sollen, obwohl Fachleute kritisiert hatten, dass der Abriss nicht gerade der Idee der Nachhaltigkeit entspreche. Die Eigentümerin, die Bayerische Hausbau, hat nun aber verkündet, dass die Abrissbagger doch nicht anrollen werden. Das Arabella-Haus sei ein Stück Münchner Stadtgeschichte. Ziel sei es, das Gebäude in eine neue Zeit zu führen, attraktiver, nachhaltiger und offener. So eine Pressemitteilung, die heute Morgen veröffentlicht worden ist. Wenn die Sanierung, wie geplant, im Jahr 2034 fertig wird, soll ein Durchbruch zwischen dem 15. und dem 19. Stockwerk, von den Eigentümern Auge genannt, das Wahrzeichen des Arabella-Parks prägen, genauso wie eine Außenrolltreppenanlage, die das Dach künftig für die Öffentlichkeit zugänglich macht.

0: Die Niederndorfer Saitenmusik und die Regina Mazurka. 13 Uhr und gleich 38 ist es. Was tun, wenn die klassische Schulmedizin nimmer hilft? Bei Schmerzen zum Beispiel oder wenn man sich gar nimmer bewegen kann? Unweit von Gerolzhofen im Landkreis Schweinfurt, da gibt's eine Klinik, die mit ihren Ärzten und Therapeuten Menschen nach traditioneller chinesischer Medizin behandelt. Menschen, für die diese Klinik am Steigerwald, wie sie heißt, vielleicht die letzte Hoffnung ist. Vor 30 Jahren hat das Haus aufgemacht und es ist bis heute Anlaufpunkt für Menschen aus dem ganzen Bundesgebiet, berichtet Norbert Steiche.
1: Hier wird gerade ein Kräutersud gekocht. Beispielsweise aus Weißdorn, Beifuß, Ginseng, Minze, Süßholz oder Zimt.
2: Das wird erstmal eingeweicht eine Stunde, dann wird es 8 Minuten abgekocht, dann wird es abgeseiert, dann werden die Kräuter nochmal eine halbe Stunde aufgekocht, dann wird wieder abgeseiert. Und diese 2 Sude, die dann entstehen, das ist die Arznei. Das nehmen die dann ein. Ein Zaubertrank als Tee getarnt in den Thermoskannen. Hier laufen alle mit ihren Thermoskannen rum.
1: Dr. Silke Gerland ist die Chefärztin hier. Bevor sie an die Klinik am Steigerwald kam, war sie Orthopädin und Unfallchirurgin. Mit Tabletten hat Hülya Decker aus Montabaur im Westerwald über Jahre versucht, ihre Autoimmunerkrankung in den Griff zu bekommen. Ihre Krankheit kann in ihrem Körper alles angreifen. Organe, Muskeln oder Sehnen. Ihr musste auch schon eine Niere transplantiert werden.
3: Das war für mich sehr erstaunlich, dass mit Hilfe der Kräuter so mein Darm eigentlich mehr beauftragt wurde zu entgiften, was die Nieren nicht mehr geschafft haben. Und ich wusste auch, dass das hier möglich ist, dass hier ja anders unterstützt wird, tiefer unterstützt wird. Und deswegen bin ich auch eifrig hier, fast wie im Abo, dass ich alle 2 Jahre komme, um die Niere eben so lange wie möglich zu erhalten.
1: Allerdings muss sie ihre Behandlung selbst bezahlen. Die kann gleich mal ein paar 1000 Euro kosten. Wolfgang Sellerer aus Höchstadt an der Aisch leidet seit über 40 Jahren an chronischen Schmerzen, die an seinem ganzen Körper auftreten können. Diese Mischung aus Kräutersud, Akupunktur, Ernährung, Bewegung und Körpertherapie hilft ihm.
4: Bin dann als letzte Möglichkeit auf diese Klinik gestoßen.
5: Wie funktioniert es bei Ihnen?
4: Mehr als erwartet, weit mehr als erwartet. Man kann von einer Neugeburt sprechen. Das ging bis zur Bewegungslosigkeit. Ich hätte selber nicht geglaubt, dass es die Wirkung hat. Ich wäre schon mit wesentlich geringeren zufrieden gewesen, aber das übertrifft alle Vorstellungen.
1: Wenn Kinder an Rheuma leiden oder Menschen, die Nervenschmerzen in den Füßen, in den Knien oder Fingern haben, bei chronischen Darmentzündungen oder bei Migräne, Krankheiten wie beispielsweise diese behandeln die Ärzte und Therapeuten nach traditioneller chinesischer Medizin hier. Chefärztin Dr. Silke Gerland.
2: Dass wir sagen, wir versprechen, dass sie hier geheilt rausgehen, das machen wir nicht. Aber wir sagen, wir machen hier den ersten Anstoß. Und uns ist wichtig, dass die Patienten merken, dass das, was wir hier tun, dass das was macht in ihrem Körper. Und zwar auf eine andere Art und Weise. Und das, was sie uns an Symptomen mitteilen, dass da auch zugehört wird. Das heißt, wir haben eine große Komponente, glaube ich, was die ärztliche Zuwendung angeht.
1: Dr. Christian Schminke hat vor 30 Jahren die Klinik am Steigerwald gegründet.
6: Am Anfang waren zum Beispiel die Ärzte hier in der Region gar nicht so glücklich, dass wir hier waren, weil die haben gesagt, die nehmen uns die privatversicherten Patienten weg, wollten mit denen zusammenarbeiten. Die einzigen, die uns wirklich unterstützt haben, waren am Anfang einige Patienten, die Betroffenen und viele Politiker.
1: Und jetzt am Sonntag wollen die Therapeuten und Ärzte zu ihrem 30. Geburtstag im Rahmen eines Tags der offenen Tür zeigen, wie sie arbeiten.

0: 13:45 Uhr ist es genau, 13:45 Uhr bei BR Heimat aktuell. Schauen wir jetzt nach Unterfranken. Der Würzburger Orden der Erlöserschwestern, er zählt zu den bekanntesten in Unterfranken, aber möglicherweise gibt es dort gerade ein Problem. Zumindest glaubt das offenbar der Vatikan. Er hat dort nämlich eine sogenannte apostolische Visitation angeordnet, also eine außerordentliche Prüfung, was normalerweise nur bei gravierenden Vorwürfen passiert. Pirmin Brennenick über das, was bisher bekannt ist.
1: Ein Kirchenrechtler und eine Ordensfrau sollen nach Informationen des BR bei den Würzburger Erlöserschwestern nach dem Rechten schauen. Was genau der Anlass für diese Prüfung ist, das ist unklar. Die Leiterin der Erlöserschwestern, Generaloberin Monika Edinger, will dazu auf Anfrage nichts sagen. Sie bestätigt lediglich die Prüfung und sie sichert Unterstützung und Transparenz zu. In den vergangenen Jahren hatte der Orden mit finanziellen Herausforderungen zu kämpfen und mehrere Immobilien in Unterfranken verkauft. Auch die Schließung des Schweinfurter Krankenhauses St. Josef stand im Raum. Zugleich haben die Erlöserschwestern die Ordenszentrale in der Würzburger Innenstadt aufwendig saniert. Ob finanzielle Fragen eine Rolle bei der Prüfung spielen, dazu äußert sich der Orden nicht. Aus Würzburg, Pirmin Brennenick.

0: Die Familie Blätzacher war das. Damit gehen Grüße nach Tirol ins Hochgebirge. So hieß das Stückle gerade eben. 13:51 Uhr, 9:02 Minuten. Singen mit Sir Simon, so heißt ein Mitmachprojekt von Chor- und Symphonieorchester des Bayerischen Rundfunks und ihrem Chefdirigenten Sir Simon Rattle. Über ein Jahr lang begannen Laienchöre aus ganz Bayern, Chor- und Symphonieorchester des Bayerischen Rundfunks in Workshops, in Proben und in zwei öffentlichen Konzerten sich quasi gegenseitig zu begegnen. Jetzt durften mehr als 1000 Sängerinnen und Sänger aus Bayern bei einer Chorprobe vom BR-Chor und BR-Symphonieorchester dabei sein im Herkulessaal in der Münchner Residenz, quasi als aufmerksame Zuschauer und vor allem Zuhörer. Und meine Kollegin Katrin Bohlmann war mit dabei.
1: Darf ich sagen, wie wunderbar Sie alle zu sehen. Wirklich hier, es ist auch eine große Familie.
2: Sir Simon Rattle kam auf die Bühne und eroberte sofort die Herzen der Sängerinnen und Sänger im Publikum. Aus Starnberg, Ingolstadt, Erding, Landsberg am Lech, Neuburg, Schrobenhausen, Rosenheim, Garmisch und München.
1: Thank you for being here and big hug.
2: Seid umarmt, so Sir Simon. Und dann ging's auch schon los mit der zweistündigen Probe. Das Besondere für die Profimusikerinnen und Musiker im Chor und Orchester, übrigens leger in Pulli-Shirt und mit Cap, sie wissen, es lauschen geschulte Ohren. Chormitglied Mareike Braun freut sich über das Fachpublikum.
3: Es ist immer wieder auch toll zu sehen, wenn dann so ein Saal irgendwie so gut gefüllt ist, wenn man dann merkt, ja, das sind ja alles Menschen, die in ihrer Freizeit in Chören sind, die eine Leidenschaft fürs Singen haben, und dann wird einem immer wieder bewusst, was man selber auch für einen tollen Job hat. Ja, also für uns ist es natürlich täglich Brot und wir machen das wahnsinnig gerne, aber das spiegelt sich immer noch mal ganz anders, wenn dann Menschen sitzen, die das wirklich leidenschaftlich in ihrer Freizeit betreiben.
2: Konzentriert, mit Charme und Witz führt Sir Simon Rattle durch die Probe. Er setzt sich ins Publikum, geht wieder auf die Bühne und übt kurz auch mit den Laiensängerinnen und Sängern die Aussprache. Gebannt verfolgen die Chormitglieder die Probe der Profis. Sie staunen, schmunzeln, schließen die Augen und genießen die Musik. Manfred Breu singt seit 26 Jahren im Chor Cantica Nova Holzkirchen und ist begeistert von Sir Simon.
4: Ich finde es faszinierend. Wir sind ja ein Laienchor. Da geht es oft um Ton halten oder um Rhythmus oder um Aussprache. Das ist alles hier schon da. Das ist ganz fantastisch, wenn man merkt, wie Musik dann gemacht werden kann, wenn einfach der Text sitzt, wenn die Noten sitzen.
3: Was haben Sie denn gelernt, mitgenommen?
4: Üben, üben, üben.
2: Roswitha Grabner vom Chor Stephanos Voices München ist hin und weg vom Star-Dirigenten.
5: Ich finde seinen Humor wahnsinnig schön. Wirklich, dass er sich dann auch umdreht und das Publikum mit einbezieht. Und dass er immer lobt, auch zwischendurch. Ja, er sagt immer wieder, fantastic, but. Also ich finde es fantastisch.
2: Genauso sind junge Sängerinnen regelrecht überwältigt von der Chorprobe. Auch wenn sie Sir Simon vorher nicht wirklich kannten, wie Lena, Pauline und Luise, 19 und 18 Jahre alt, erzählen. Sie singen im Schulchor des Annette-Kolb-Gymnasiums in Traunstein.
6: Sehr beeindruckend, einfach was für Gefühle auch rüberkommen und so.
7: Hier, finde ich, sind alle ja etwas disziplinierter als bei uns. Und ich glaube, man kann sich hier eine Scheibe abschneiden.
6: Also ich fand es richtig cool, ja, vor allem auch so zu sehen, wie er mit den Musikern arbeitet. Weil man sieht, ja, wenn dann eigentlich professionelle Orchester nur eben im Konzert, dann in Konzertkleidung schon. Mhm. Und so wiegt das irgendwie alles viel näher.
2: Für sie ist klar, im Chor zu singen ist das Schönste. Es schafft Gemeinschaft und einen großen Klang. Das haben Bayerns Laienchöre und die Profis vom BR-Chor gemeinsam. Die Leidenschaft zur Musik, das verbindet.

Die legendären Bühnenfiguren Waltraud und Mariechen des fränkischen Komikerduos Volker Heißmann und Martin Rassau, sie könnten in ihrer Heimatstadt Fürth in Zukunft als Ampelmännchen fungieren. Einen entsprechenden Antrag hat die CSU bei der Stadt gestellt, heißt es aus dem Straßenverkehrsamt in Fürth. Und Komödiant Volker Heißmann war durchaus sehr überrascht, als er von dem Vorschlag gelesen hat. Das sagte der Komiker heute auf BR-Anfrage. Aber es wäre eine Riesenehre für uns, wenn wir in Fürth als Lokalpatrioten auf die Ampel kommen würden, so Volker Heißmann. Ich kann mir auch sehr gut vorstellen, dass die Leute ein Schmunzeln hätten, wenn sie über die Ampel gehen würden, so sagt er. Und den Antrag für die Heißmann- und Rassau-Ampel, wenn man sie so nennen wollen, am Komödienplatz in Fürth, die soll jetzt im Ältestenrat thematisiert werden. Bei einem positiven Beschluss könnten Waltraud und Mariechen voraussichtlich im Herbst als Ampelmännchen bzw. Frauchen in der Kleeblattstadt leuchten. Und das war's mit BR Heimat aktuell am Mittwochmittag. Am Mikrofon war heute Tom Fiewig. Die Themenauswahl und die Redaktion hatte Edith Schowalter. Vielen Dank dafür. Ihnen vielen Dank fürs Zuhören. Einen schönen restlichen Mittwoch noch. Und bis morgen wieder, vermutlich bei deutlich heißeren Temperaturen als heute. Servus und Ade.

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1: Um 14 Uhr mit Andreas Derschall. Die bayerische AfD versucht juristisch gegen eine Beobachtung durch den Verfassungsschutz vorzugehen und ist wieder gescheitert vor dem Bayerischen Verwaltungsgerichtshof. Mehr dazu von Bianca Taube.
2: Seit dem Jahr 2022 wird die AfD in Bayern bereits vom Verfassungsschutz beobachtet. Dagegen hatte die Partei Klage eingereicht. Die hat das Verwaltungsgericht München im Sommer 2024 dann abgelehnt. Das Gericht ließ damals zunächst keine Berufung zu. Diese versuchte die AfD jetzt über den Bayerischen Verwaltungsgerichtshof einzufordern. Vergeblich. Bayerns Verfassungsschutz darf die AfD also weiterhin beobachten. Der Bayerische Verwaltungsgerichtshof erklärte, diese Entscheidung sei unanfechtbar.
1: Obst, Gemüse, künftig müssen nicht mehr alle Lebensmittel, die gentechnisch verändert worden sind, speziell gekennzeichnet sein. Für diese gelockerten Regeln hat heute das EU-Parlament gestimmt. Sie gelten aber nur für solche Lebensmittel, die nach neuen Verfahren entwickelt werden, also Züchtungen, bei denen pflanzeneigene Stoffe eingeführt werden. Befürworter erhoffen sich dadurch neue Sorten, die zum Beispiel besser mit Dürren zurechtkommen. Wenn Pflanzen allerdings weitreichend gentechnisch verändert worden sind, unterliegen sie weiter strengeren Regeln. Angriffe, Beleidigungen oder Bedrohungen. Im vergangenen Jahr gab es in Deutschland fast 24 antisemitische Angriffe pro Tag. Das geht aus einem Bericht der Recherche- und Informationsstelle Antisemitismus hervor. Einzelheiten von Isabel Karras.
3: Die Zahl der Vorfälle bleibt damit seit dem 7. Oktober 2023 auf einem ähnlich hohen Niveau. Im Vergleich zum Vorjahr stieg sie nur minimal. Gegenüber 2022 hat sie sich allerdings mehr als verdreifacht. Viele der registrierten Vorfälle ereigneten sich an alltäglichen Orten, in öffentlichen Verkehrsmitteln, beim Sport oder im eigenen Wohnumfeld, darunter Angriffe und Bedrohungen. Besonders häufig ging es um israelbezogenen Antisemitismus.
1: Im vergangenen Jahr haben die Menschen in Deutschland zum ersten Mal häufiger bargeldlos bezahlt als mit Scheinen oder Münzen. Wie die Bundesbank mitteilte, setzt sich damit der Trend hin zu bargeldlosen Zahlungen fort. Im Einzelnen bleibt Bargeld dennoch mit 45% das am häufigsten genutzte Zahlungsmittel, gefolgt von der Debitkarte mit 26%. Auf Platz 3 folgen mobile Verfahren, wie etwa das Bezahlen mit dem Smartphone. Ab morgen wird es wieder richtig heiß in Bayern. Viele Eltern sind aber gerade verunsichert, wie problematisch ist Sonnencreme bei Kindern. Vor ein paar Monaten hatte eine Studie des Umweltbundesamtes gezeigt, dass sich in Urinproben von Kindern und Jugendlichen Abbauprodukte eines gesundheitsschädlichen Weichmachers befanden, aus dem UV-Filter DHHB. Das Umweltbundesamt betonte jedoch, Kinder sollten auf jeden Fall auch weiterhin mit Sonnencreme vor UV-Strahlung geschützt werden, denn das Risiko, an Hautkrebs zu erkranken, wiege schwerer. Das Wetter in Bayern? Bis zum Nachmittag wechselnd bewölkt mit sonnigen Abschnitten. An den Alpen örtlich auch Gewitter, am Abend dann vor allem im Süden freundlicher. 22 bis 29 Grad. In der Nacht trocken bei 17 bis 12 Grad. Ab morgen wird es heiß bei 28 bis 36 Grad. Am Freitag teils kräftige Hitzegewitter. Es ist 14.03 Uhr. Die Verkehrsmeldungen: A7 Ulm Richtung Würzburg zwischen Heidenheim und Ahlen-Westhausen, 8 Kilometer Stau und stockender Verkehr. A9 München Richtung Nürnberg zwischen Manching und Denkendorf, stockender Verkehr. Soweit die Verkehrsübersicht.
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1: Um 15 Uhr mit Andreas Derschall. Am Nachmittag endet der dreitägige G7-Gipfel in Evian. Bundeskanzler Merz zog eine positive Bilanz des Treffens der 7 wichtigsten Industrieländer. Dagmar Pepping fasst zusammen.
2: Die gemeinsame Erklärung der G7-Staaten zum Iran und der Ukraine sei ein hartes Stück Arbeit gewesen, das sich gelohnt habe. Denn, so Merz, es ist die erste gemeinsame Gipfelerklärung seit dem Amtsantritt von US-Präsident Trump. Merz wiederholte die Bereitschaft Deutschlands, in der Region zu helfen. Das könne auch ein militärisches Engagement vor Hormuz beinhalten. Ein Mandat dafür bereite die Regierung seit Wochen vor. Vor einem Einsatz brauche es aber einen Waffenstillstand, betonte Merz. Am Nachmittag endet der G7-Gipfel mit Sitzungen zum Thema künstliche Intelligenz.
1: Das Europaparlament hat gelockerte Regeln für den Einsatz von Gentechnik beschlossen. Zukünftig müssen nicht mehr alle gentechnisch veränderten Lebensmittel als solche gekennzeichnet werden. Auch aufwendige Umweltprüfungen sollen in bestimmten Fällen wegfallen. Thomas Spickhofen mit Einzelheiten.
3: Dabei geht es um Lebensmittel, die nach neuen gentechnischen Verfahren entwickelt werden. In diesen Verfahren werden nicht, wie bei der herkömmlichen Gentechnik, pflanzenfremde Stoffe eingeführt, sondern pflanzeneigene. Im Prinzip gilt das als Fortschritt, weil das zu widerstandsfähigeren Pflanzen führt, die aus eigenem Genmaterial bestehen. Das sehen auch die Kritiker so. Sie hatten aber gefordert, dass der gentechnische Eingriff auch beim Endprodukt im Supermarktregal sichtbar sein muss. Das wird nun nur auf das Saatgut beschränkt bleiben.
1: Der Bayerische Verfassungsschutz darf die AfD weiter beobachten. Der Bayerische Verwaltungsgerichtshof hat es abgelehnt, Berufung gegen ein entsprechendes Urteil zuzulassen. Die Entscheidung ist nicht anfechtbar. Die von der AfD aufgeworfenen Fragen seien bereits in der Rechtsprechung geklärt. Die Einwände gegen das Urteil griffen nicht durch. Nach dem Hammerangriff auf 2 Jugendliche an einer Schule im schwäbischen Friedberg hat das Augsburger Landgericht heute ein Urteil gefällt. Der zum Tatzeitpunkt 15-jährige Angreifer ist wegen gefährlicher Körperverletzung zu einer Jugendstrafe von 4 Jahren verurteilt worden. Das Urteil ist noch nicht rechtskräftig. Die Anklage hatte von einem Mordversuch und rassistischen Motiven gesprochen. Beides sieht das Gericht nicht so. Das Vertrauen in die Demokratie in Deutschland sinkt. Die Technische Universität München will mit einer neuen Einrichtung gegensteuern, dem Forum für Freiheit und Demokratie. Dabei handelt es sich um eine Begegnungsstätte, an der demokratische Bildung und Werte vermittelt werden sollen, unter anderem durch interaktive Formate. Das Wetter in Bayern. Bis zum Nachmittag wechselnd bewölkt mit sonnigen Abschnitten, an den Alpen örtlich auch Gewitter. Am Abend dann vor allem im Süden freundlicher, 22 bis 29 Grad. In der Nacht trocken bei 17 bis 12 Grad. Ab morgen wird es heiß bei 28 bis 36 Grad. Am Freitag teils kräftige Hitzegewitter. Es ist 15.03 Uhr. Die Verkehrsmeldungen. A7 Füssen Richtung Würzburg zwischen Nersingen und Niederstotzingen, 5 Kilometer stockender Verkehr. A7 Ulm Richtung Würzburg. Zwischen Heidenheim und Aalen-Westhausen 7 Kilometer Stau und stockender Verkehr. A9 Nürnberg Richtung München. Zwischen Denkendorf und Ingolstadt Nord Stau, dort steht ein defektes Fahrzeug. A92 München Richtung Deggendorf. Zwischen Dingolfing Mitte und Pilsting Großkölnbach Stau und stockender Verkehr an einer Baustelle. Und A99 Westumfahrung München Richtung Lindau. Zwischen Neuherberg und Dreieck Allach 8 Kilometer stockender Verkehr. Soweit die Verkehrsübersicht.
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1: Um 16 Uhr mit Andreas Derschall. Der G7-Gipfel in Frankreich geht heute zu Ende. Die führenden demokratischen Wirtschaftsmächte haben sich neben dem Iran-Konflikt auch mit dem russischen Angriffskrieg gegen die Ukraine beschäftigt. Dabei einigten sich die Staats- und Regierungschefs auf eine gemeinsame Erklärung. Was das zu bedeuten hat, hat dazu Georg Schwarte.
2: Erstmals seit langem gibt es hier so etwas wie einen gemeinsamen Geist in Sachen Ukraine-Krieg. Erstmals wieder eine USA, die nicht so ein bisschen, sondern offenbar mit Nachdruck dabei sind, wenn es um Druck auf Putin und Russland geht. Und zum ersten Mal, sagen jedenfalls Teilnehmer, hätten sie vom US-Präsidenten in der ersten Arbeitssitzung am Vormittag im Beisein von Selenskyj den Satz gehört, Russland muss jetzt ein Abkommen schließen. Die Rede ist da von einem neuen Ton, der gemeinsamen Überzeugung, wir stehen zusammen. Und Selenskyj selbst war jedenfalls ziemlich begeistert und sagte, endlich verstehen alle hier, dass Russland den Krieg nicht gewinnen wird.
1: Es bleibt dabei, die AfD darf durch das Bayerische Landesamt für Verfassungsschutz beobachtet werden. Das hat der Bayerische Verwaltungsgerichtshof entschieden. Damit scheitert die AfD mit einer Berufung gegen ein Urteil des Verwaltungsgerichts München aus dem Jahr 2024. Daniel Knopp mit den Einzelheiten.
3: Die von der AfD aufgeworfenen Fragen zu den rechtlichen Voraussetzungen einer Beobachtung seien bereits durch die Rechtsprechung des Bundesverfassungsgerichts und des Bundesverwaltungsgerichts geklärt worden, so der Bayerische Verwaltungsgerichtshof in einer Pressemitteilung. Demnach habe das Verwaltungsgericht München alle Argumente unter Berücksichtigung der Meinungsfreiheit gewürdigt. Die Entscheidung ist unanfechtbar.
1: Anlässlich des 35. Jahrestages des deutsch-polnischen Nachbarschaftsvertrags hat die Bundesregierung seinem Nachbarland geraubte Kunstschätze zurückgegeben. Diese waren während des Zweiten Weltkriegs entwendet worden. Dazu gehört eine mittelalterliche Handschrift, die Textteile des Hymnus Gaude Mater Polonia enthält. Die 6 Pergamentblätter stammen vermutlich aus dem 14. Jahrhundert. Keine Erhöhung der Tabaksteuer. Dafür hat sich eine Mehrheit im Europaparlament ausgesprochen. Die Abgeordneten stimmten gegen einen entsprechenden Vorschlag der EU-Kommission. Die Entscheidung liegt jedoch bei den Regierungen der 27 Mitgliedstaaten. Sie müssen der Empfehlung nicht folgen. Die Erhöhung hätte vor allem Auswirkungen auf Länder wie Luxemburg oder Polen gehabt, wo die Tabaksteuern niedriger sind. In Deutschland würde sich weniger ändern. Auch E-Zigaretten werden hierzulande bereits besteuert. Familie, Arbeit oder Geldsorgen. Jeder Fünfte in Deutschland fühlt sich stark gestresst. Wie aus einer Studie des Robert-Koch-Instituts hervorgeht, sind vor allem Frauen betroffen, zudem die Altersgruppe zwischen 18 und 64 Jahren und Menschen mit geringem Bildungsabschluss. Während Männer eher problemfokussierte Strategien zur Stressbewältigung nutzen, setzen Frauen vor allem auf soziale Unterstützung. Das Wetter in Bayern. Am späten Nachmittag und Abend meist freundlich. Vereinzelt kann es regnen. In der Nacht trocken und klar bei 17 bis 12 Grad. Ab morgen bis Samstag überwiegend sonnig und heiß bei 28 bis 36 Grad. Ab Freitag kann es vor allem jeweils nachmittags und abends teils kräftige Hitzegewitter geben. Es ist 16.03 Uhr. Die Verkehrsmeldungen A7 Ulm Richtung Würzburg. Zwischen Heidenheim und Allen-Westhausen 7 Kilometer Stau und stockend. A7 Würzburg Richtung Fulda. Zwischen Bad Brückenau-Wildflecken und Gersfeld-Rhön 4 Kilometer Stau an einer Baustelle. A9 München Richtung Nürnberg. Zwischen Manching und Denkendorf immer wieder stockender Verkehr. A9 Nürnberg Richtung München. Zwischen Denkendorf und Neuburg an der Donau 11 Kilometer Stau und stockend. A92 München Richtung Deggendorf zwischen Wörth an der Isar und Dingolfing West steht ein defektes Fahrzeug im Baustellenbereich. A99 Westumfahrung München Richtung Nürnberg zwischen dem Dreieck München Südwest und Dreieck Allach 10 Kilometer stockender Verkehr und vor dem Tunnel Aubing Blockabfertigung. Und A99 Westumfahrung München Richtung Lindau zwischen Neuherberg und Dreieck Allach Stau. Soweit die Verkehrsübersicht.
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1: Um 17 Uhr mit Andreas Derschall. Ein kooperativer US-Präsident und eine neue Dynamik mit Blick auf die Ukraine. Der G7-Gipfel in Frankreich wurde schon vor seinem offiziellen Ende von mehreren Gipfelteilnehmern als Erfolg gewertet. Angela Ulrich mit Einzelheiten.
2: Das zentrale Thema war ganz klar die Ukraine. Volodymyr Zelensky, der ukrainische Präsident, der konnte hier sehr gestärkt abreisen. Für ihn ist das richtig gut gelaufen, denn alle G7-Partner werden ihren militärischen und finanziellen Beitrag für die Ukraine erhöhen. Das ist ja auch schriftlich eben festgehalten in der Gipfelerklärung. Und auch, dass es an Russland sei, den Krieg zu beenden. Dazu wird es auch noch mal verstärkte Sanktionen gegen Russland geben. Also eine neue Entschlossenheit hier in Evian.
1: Das Europäische Parlament hat eine deutliche Verschärfung der EU-Abschieberegeln beschlossen. Eine Mehrheit stimmte für die sogenannte Rückführungsverordnung. Kern des Gesetzes sind Rückführungszentren außerhalb der EU. Dorthin sollen Menschen ohne Aufenthaltsrecht gebracht werden, die nicht in ihre Herkunftsländer abgeschoben werden können. Wo solche Zentren entstehen könnten, ist bislang unklar. Bayern will Kinder und Jugendliche besser vor den Folgen übermäßiger Smartphone-Nutzung schützen und ihre Medienkompetenz stärken. Denn Kinder und Jugendliche, die viel Zeit vor dem Handy oder Tablet verbringen, leiden laut Gesundheitsministerin Gerlach häufiger an depressiven Stimmungen, Schlafstörungen oder unter Einsamkeit. Einzelheiten von Anna Fries.
3: Um dem vorzubeugen, gibt es zwei neue Angebote für Schülerinnen und Schüler. Ein Chat-Kompass für die Grundschule und ein Social-Media-Kompass für weiterführende Schulen. Damit sollen Themen wie respektvolle Kommunikation in Chats, Cybermobbing, Datenschutz, Fake News und Deepfakes im Unterricht behandelt werden können. Weitere Angebote zur Medienerziehung richten sich an Eltern. Für sie gibt es ein Infopaket mit Empfehlungen, ab welchem Alter und wie lange Kinder Smartphones und Social Media nutzen sollten.
1: Im vergangenen Jahr haben die Menschen in Deutschland zum ersten Mal häufiger bargeldlos bezahlt als mit Scheinen oder Münzen. Wie die Bundesbank mitteilte, setzt sich damit der Trend hin zu bargeldlosen Zahlungen fort. Im Einzelnen bleibt Bargeld dennoch das am häufigsten genutzte Zahlungsmittel, gefolgt von der Debitkarte und mobilen Verfahren, wie etwa dem Bezahlen mit dem Smartphone. Heute Abend geht die WM dann auch für die verbliebenen 8 Teams los. Die letzten 4 Partien von Spieltag 1 stehen an. In der Nacht wurde übrigens schon ein WM-Rekord eingestellt, wie Desiree Krause berichtet.
4: Noch hat Lionel Messi den Rekord nicht ganz für sich, aber mit seinen 3 Treffern beim 3:0-Sieg der Argentinier gegen Algerien ist der 8-malige Weltfußballer mit Ex-Nationalspieler Miroslav Klose gleichgezogen. Er hat ebenfalls 16 Tore bei Weltmeisterschaften geschossen. Auch Frankreichs Superstar Kylian Mbappé traf beim 3:1-Erfolg gegen Senegal doppelt und steht jetzt bei insgesamt 14 WM-Treffern.
1: Das Wetter in Bayern. Am späten Nachmittag und Abend meist freundlich, vereinzelt kann es regnen. In der Nacht trocken und klar bei 17 bis 12 Grad. Ab morgen bis Samstag überwiegend sonnig und heiß bei 28 bis 36 Grad. Ab Freitag kann es vor allem jeweils nachmittags und abends teils kräftige Hitzegewitter geben. Es ist 17.03 Uhr. Die Verkehrsmeldungen A6 Heilbronn Richtung Nürnberg. Zwischen Rot und Kreuz Nürnberg Süd ist die Sperre aufgehoben. Der Verkehr wird über den Standstreifen geleitet. 3 Kilometer Stau ab Schwabach Süd. A7 Würzburg Richtung Fulda zwischen Bad Brückenau Wildflecken und Gersfeld Rhön. 3 Kilometer Stau an einer Baustelle. A7 Ulm Richtung Füssen zwischen Nersingen und 3 Kittistädten. 5 Kilometer Stau nach einem Unfall. A9 Nürnberg Richtung München zwischen Denkendorf und Ingolstadt Süd. Stau und stockender Verkehr nach einem Unfall. A94 Passau Richtung München zwischen Paarstetten und Anzing. Stau und stockender Verkehr. A96 Lindau Richtung München zwischen Buchloe Ost und Landsberg am Lech West. 7 Kilometer stockender Verkehr. A99 Ostumfahrung München Richtung Nürnberg zwischen Kirchheim und dem Kreuz München Nord, Stau und stockender Verkehr. Und A99 Westumfahrung München Richtung Lindau zwischen Neuherberg und Dreieck Allach, stockender Verkehr. Soweit die Verkehrsübersicht.
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1: Um 18 Uhr am Mikrofon ist Markus Terhaast. Zum Abschluss des G7-Gipfels in Frankreich haben sich die Staats- und Regierungschefs der führenden Wirtschaftsmächte auf gemeinsame Positionen verständigt, etwa zum Ukraine-Krieg oder zum Konflikt im Nahen Osten. Bundeskanzler Merz zog eine positive Bilanz des Treffens. Georg Schwarte hat die Einzelheiten.
2: Man sei mit einer Einigkeit auseinandergegangen, die er beim letzten Gipfel und auch das ganze letzte Jahr über nicht wahrgenommen habe, sagte Merz im ARD-Interview. Gefragt nach seinem persönlichen, zuletzt angespannten Verhältnis zum US-Präsidenten, sagte Merz, man habe gut und konstruktiv mit Trump zusammengearbeitet. Das Friedensabkommen mit dem Iran, das am Freitag in der Schweiz unterzeichnet werden soll, lobte der Kanzler ausdrücklich. Die Straße von Hormus werde nach allem, was man wisse, im Verlauf der nächsten Tage wieder ohne Gebühren vollständig geöffnet. Das sei auch für die Energiepreise in Europa wichtig und eine gute Nachricht.
1: Obst oder Gemüse. Künftig müssen nicht mehr alle Lebensmittel, die gentechnisch verändert worden sind, speziell gekennzeichnet sein. Für diese gelockerten Regeln hat heute das EU-Parlament gestimmt. Sie gelten aber nur für solche Lebensmittel, die nach neuen Verfahren entwickelt werden, also Züchtungen, bei denen pflanzeneigene Stoffe eingeführt werden. Befürworter erhoffen sich dadurch neue Sorten, die zum Beispiel besser mit Trockenheit zurechtkommen. Wenn Pflanzen allerdings weitreichend gentechnisch verändert worden sind, unterliegen sie weiter strengeren Regeln. Angriffe, Beleidigungen oder Bedrohungen. Im vergangenen Jahr gab es in Deutschland fast 24 antisemitische Angriffe pro Tag. Das geht aus einem Bericht der Recherche- und Informationsstelle Antisemitismus hervor. Einzelheiten von Isabel Karras.
3: Die Zahl der Vorfälle bleibt damit seit dem 7. Oktober 2023 auf einem ähnlich hohen Niveau. Im Vergleich zum Vorjahr stieg sie nur minimal. Gegenüber 2022 hat sie sich allerdings mehr als verdreifacht. Viele der registrierten Vorfälle ereigneten sich an alltäglichen Orten, in öffentlichen Verkehrsmitteln, beim Sport oder im eigenen Wohnumfeld, darunter Angriffe und Bedrohungen. Besonders häufig ging es um israelbezogenen Antisemitismus.
1: Aktivisten haben im vergangenen Jahr auf dem Hof von Bayerns Bauernpräsident Felsner dagegen protestiert, dass er womöglich zum Bundesagrarminister ernannt wird, und zwar mit Pyrotechnik, Bannern und Plakaten. Heute hat das Amtsgericht Hersbruck in dem Fall ein Urteil gefällt. Wegen Hausfriedensbruchs müssen 5 der 7 Angeklagten Geldstrafen in Höhe von 1.200 bis 2.000 Euro zahlen. Familie, Arbeit oder Geldsorgen. Jeder Fünfte in Deutschland fühlt sich stark gestresst. Wie aus einer Studie des Robert-Koch-Instituts hervorgeht, sind vor allem Frauen betroffen, zudem die Altersgruppe zwischen 18 und 64 Jahren und Menschen mit geringem Bildungsabschluss. Während Männer eher problemfokussierte Strategien zur Stressbewältigung nutzen, setzen Frauen vor allem auf soziale Unterstützung. Das Wetter in Bayern am Abend meist freundlich, vereinzelt kann es regnen, in der Nacht trocken und klar bei 17 bis 12 Grad. Ab morgen bis Samstag überwiegend sonnig und heiß bei 28 bis 36 Grad. Ab Freitag kann es vor allem nachmittags und abends teils kräftige Hitzegewitter geben. Es ist 18.03 Uhr. Der Verkehrsservice A6 Heilbronn Richtung Nürnberg zwischen Schwabach West und dem Kreuz Nürnberg Süd, 9 Kilometer Stau wegen Bergungsarbeiten. Der Verkehr wird über die Standspur geleitet. A7 Ulm Richtung Füssen zwischen Nersingen und Dreieck Hittistetten, 7 Kilometer Stau nach einem Unfall. A73 Bamberg Richtung Suhl zwischen Ebensfeld und Bad Staffelstein, Stau nach einem Unfall im Baustellenbereich. A99 Westumfahrung München Richtung Nürnberg zwischen Lochhausen und Dreieckfeld-Moching, stockender Verkehr. Und A99 Ostumfahrung München Richtung Nürnberg zwischen dem Kreuz München Ost und dem Kreuz München Nord, Stau und stockend. Soweit die Verkehrsmeldungen.
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5: Servus und ein schöner guten Abend miteinander, liebe Hörerinnen und Hörer. Um circa 5 nach 6, das ist es noch nicht ganz, aber um 5 nach 6 ungefähr wird es bei uns im Programm immer Zeit für Fränkisch vor 7, präsentiert von BR Heimat Franken. Am Mikrofon im Studio Nürnberg, da sagt der David Zahm, prima, dass Sie eingeschaltet haben. Das wird heute nämlich eine ganz vergnügliche Sendung. Ich darf eine gut gelaunte Besucherin in der Wallensteinstraße begrüßen, und zwar die Anna Augustin aus Fürth. Servus Anna, schön, dass du da bist.
6: Grüß Gott miteinander, ich freue mich voll, jetzt gleich mit dir zu warfen.
5: Genau. Und worüber wir zwar heute warfen, plaudern, das verraten wir jetzt noch nicht, sondern lassen wir uns von den Herzensbrechern erst einmal musikalisch in die Sendung geleiten. Hier ist die unterfränkische Blaskombo mit Anna Tarantella.

0: Die Herzensblecher auf BR Heimat. Gerade eben habe ich den Namen von meiner heutigen Besucherin schon verraten, aber noch nicht, was sie so Besonderes macht, dass wir in Fränkisch vor sieben unbedingt einmal miteinander reden müssen. Total im Trend Dialektstar Anna Augustin habe ich die Sendung betitelt. Liebe Anna, selbst wenn du dich selbst vielleicht nicht als Star bezeichnet hättest, muss man sagen, dass du in Sachen Dialekt inzwischen doch eine gewisse Prominenz erreicht hast. Ein wenig auch über Zeitung, Radio und TV, aber daheim bist eigentlich in den sozialen Medien. Bald 60.000 Leute folgen dir auf Instagram. Warum?
1: Ja, Wahnsinn. Ich kann es manchmal selber gar nicht glauben. Ich habe angefangen mit so Kurzvideos über den fränkischen Dialekt. Gestartet hat das alles mit "In Franken sag ma net, in Franken sag ma", und da habe ich immer hochdeutsche Sätze quasi in den fränkischen Dialekt übersetzt.
0: Hast du da ein Beispiel für uns?
1: Ja, der Anfang war zum Beispiel mit einem Dusel. Also statt "Du hast echt Glück gehabt", sagen wir, "Da hast du jetzt einen Dusel gehabt". Das hat mein Papa früher immer gesagt. Und ich fand es irgendwie so schön und es schnallt immer keiner, wenn man das Wort sagt. Also ich glaube, wenn man jetzt jemanden raten lassen würde, was Dusel heißt, da würden nicht so viele Leute draufkommen.
0: Sixes, also war das dein Bedürfnis, dich der Welt zu erklären?
1: Ja, ich finde es immer so schade, dass der Dialekt irgendwie so mit den Generationen verloren geht. Habe ich auch an mir selber gemerkt. Also so von den Großeltern zu den Eltern, zu mir und meiner Schwester, da wird's immer weniger. Und ich dachte mir, nee, das können wir nicht machen. Da muss ich gegensteuern.
0: Jetzt bist du in den sozialen Medien zu Hause, aber vielleicht viele von unseren Hörerinnen und Hörern nicht. Wie muss man sich denn das vorstellen überhaupt? Was sind jetzt die sozialen Medien und was passiert da?
1: Ja, also erstmal wird's dann einmal Zeit, dass die Leute alle da drauf kommen.
0: Also
1: nach der Sendung macht ihr euch gleich alle einen Kanal und dann schaut ihr euch das einmal an. Ja, also jetzt auf Instagram ist es beispielsweise so, da hat halt jeder ein Profil und da kann man dann Fotos teilen und Videos und Stories. Stories sieht man dann nur 24 Stunden, die sind nach einem Tag wieder weg. Und die Videos, die bleiben aber, also die könnt ihr euch im Nachhinein auch noch alle anschauen. Genau, und da teile ich jede Woche neue Videos.
0: Genau, und die Leute können im Prinzip auf dein Profil gehen und dann sagen, ich folge jetzt der Anna Augustin, weil die macht lustige Sachen.
1: Genau.
0: Und das haben fast 60.000 Leute jetzt schon gemacht, genau.
1: Ja, und man kann dann eben auch so Videos kommentieren und liken. Da schreiben auch dann immer Follower ganz lustige Sätze drunter, was die zu den Begriffen sagen und so. Also das ist wirklich immer lustig, das durchzulesen.
0: Also, seid gespannt, was uns die Anna jetzt gleich noch alles erzählen wird. Ja, du hast gerade schon gesagt, du erklärst so ein bisschen das Fränkisch den Leuten und das erklärt uns jetzt Hasten Dazed vom Meh auch in ihrem Lied "Fränkisch ist gar nicht so schwer".

Immer lustig heißt das Stück vor der Gruppe Gwerch. Und immer lustig scheint auch mal Besucherin zu sein, die Anna Augustin, die nämlich mit witzigen Dialektvideos in den sozialen Medien auf sich aufmerksam gemacht hat und immer noch macht. Anna, bist du tatsächlich immer so

0: lustig drauf, wie das in deinen Videos wirkt.
1: Ja. Ich war letztens auch eine Runde laufen und musste das mitfilmen und dann habe ich mir im Nachhinein das Video angeschaut und festgestellt, dass ich sogar beim Joggen noch lache. Also das ist wirklich immer so, es glaubt immer keiner, aber erlebt mich mal einen Tag und dann merkt das selber.
0: Kannst du uns vielleicht dein Geheimnis verraten, das Rezept dafür, so fröhlich zu sein?
1: Man kann ja selber entscheiden, wie man auf Situationen reagiert. Und die Reaktion ändert ja an sich auch nichts. Also ob ich jetzt denke, das war jetzt mega scheiße oder das war jetzt super. Das ändert nichts an der Situation. Und ich denke halt immer, es ist alles super.
0: Also wenn du dann Strafzettel kriegst zum Beispiel, ist ja irgendwie auch ein schöner Moment. Da hat sich jemand die Zeit genommen, dir eine Nachricht zu schreiben.
1: Ja, dann denke ich mir, das passiert halt einmal. Also mein Papa hat auch immer gesagt, so jammern bringt nichts. Also das ändert nichts an der Situation. Und in so einem Workshop hieß es auch mal, wenn dich jemand anhubt, dann denk nicht, scheiße, jetzt hat mich der angehubt, was habe ich falsch gemacht, sondern der findet mich geil. Der findet mich toll. Und das denke ich mir halt.
0: Ja. Also tatsächlich ist es so, wenn man die Videos alle anschaut auf deinem Instagram-Kanal, dann ist da eben ganz viel Fröhlichkeit. Deswegen macht es schon Spaß, allein diese Videos anzuschauen. Und du machst ja verschiedene Sachen da drauf. Also du hast gerade eben schon erzählt, auf der einen Seite erklärst du ein bisschen so fränkische Begriffe, was die dann eigentlich bedeuten. Was machst du noch?
1: Genau, dann auch so fränkische Diskussionen, also wie sich zwei unterhalten oder dass eins meiner ersten Videos war auch, dass eine hochdeutsche Person nach der Uhrzeit fragt, das ist ja auch immer so ein Thema. Das verstehe ich bis heute nicht, dass man das nicht kapiert, was dreiviertel drei heißt, weil für mich ist es irgendwie ganz logisch, viertel, halb, dreiviertel, aber halb Deutschland gefühlt versteht es nicht.
0: Ja. Bestimmt, ja.
1: Genau, teilweise Videos aus meiner Kindheit, weil ich habe natürlich auch schon als Kind gefränkelt. Und dann auch einfach aus dem Alltag, was ich alles so mache. Also viel Sport.
0: Und Essen.
1: Und Essen, ja, oh mein Gott, Essen, Allmächt.
0: Aber in der Kombi ist es ja dann wieder ganz gut, ne? Essen und Sport.
1: Ja, genau, weil die ganzen fränkischen Gerichte, die sind ja eher schwer. Und da muss man dann natürlich auch ein wenig spoddeln, dass man das Ganze wieder abtrainiert. Deswegen gibt's bei mir die Motivation für den Sport und dann danach wieder das gute Essen.
0: Sehr gut, liebe Hörerinnen und Hörer, falls Sie gerade beim Abendessen sitzen und jetzt das Bedürfnis haben, ein wenig Sport zu machen, dann spielen wir Ihnen jetzt ein wenig Musik vom Duo Herrschaftszeiten. Wenn Sie wollen, können Sie natürlich tanzen dazu. Und zwar zum Wurzer Raffelegalopp.

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0: Jawohl, das war die Frankenband mit dem Bimberler for Love. Mein Studio-Gast, die Anna Augustin, ist in der Nähe von Lauf an der Pegnitz aufgewachsen. Ist dir das Bimberler for Love schon einmal persönlich begegnet?
1: Ja, das kenne ich sogar auch. Und ich bin ja auch ein Bimberler, ist mir gerade aufgefallen. Ich bin ja auch so klein. Also eigentlich passt Bimberler for Love perfekt.
0: Genau. Was ist, also in dem Lied ist vorkommen, dass der lang wie ein Hopfenstanger ist. Bei dir ist ein Bimberler was Kurzes. Wahrscheinlich versteht jeder dann wieder was anderes unter einem Bimberler. Was ist denn in deiner Vorstellung ein Bimberler?
1: Eine ganz kleine Person. Ein Bimpf.
0: So wie ein so wie ein Grischbeller, Erwing?
1: Ja, in die Richtung.
0: Und du bist in Diebersdorf aufgewachsen, ne?
1: Genau.
0: Wie sagst du? Du sagst anders.
1: Deibersdorf.
0: Deibersdorf. Schön. Wo liegt es genau für die Leute, die sich da nicht auskennen?
1: Ich erkläre es immer so, das liegt zwischen Lauf, Schweig und Altdorf.
0: Also den ganzen Frankenmetropolen.
1: Also irgendeinen Ort muss man kennen. Ja. Und immer so 10 Minuten entfernt von allen, den Jawohl. Drei Orten.
0: Und du hast vorhin schon erzählt, es gibt nur Videos von dir, wie du als kleines Kind schon Fränkisch geredet hast. Das heißt, du bist wirklich in einem Umfeld aufgewachsen, das Fränkisch geredet hat.
1: Ja, genau. Also meine Großeltern sprechen auch immer noch Volldialekt und bei meinen Eltern hört man es auch raus, bei beiden. Und das ist auch ganz spannend, weil meine Omas, die wohnen, glaube ich, 3 Kilometer voneinander entfernt und sprechen auch schon wieder ein wenig unterschiedlich. Also das hört man auch schon wieder raus. Das ist Wahnsinn, wie vielfältig unser fränkischer Dialekt ist.
0: Ja, und wie ist das jetzt mit deinem fränkischen Dialekt? Kannst du den auch lokalisieren oder ist das so ein wenig, dass man sagt, na ja, ich bin dort aufgewachsen, jetzt haben deine Großeltern schon unterschiedlich geredet. Jetzt, du selber hast, glaube ich, in Ansbach studiert, jetzt wohnst in Fürth, da kommt doch alles ein wenig durcheinander vielleicht.
1: Ja, ich glaube, das vermischt sich immer mehr. Mich hat auch einmal einer dann in Deibersdorf angesprochen, als ich dann schon in Fürth gewohnt habe. So, ich weiß gar nicht mehr, was ich gesagt habe, aber der hat dann zu mir gesagt, Anna, da hört man jetzt das Fürtherische raus. Das gefällt mir jetzt voll nett. Also anscheinend hört man es schon ein wenig raus. Also vor allem den Nürnberger Raum, da wird man schon mal drauf angesprochen mit dem Erwängen. Und dem rollenden R und so ist ja ganz extrem bei uns. Oder es gibt auch so Wörter, die typisch für unsere Region sind.
0: Zum Beispiel?
1: Schatt.
0: Schatt.
1: Gibt's anscheinend nur in Nürnberg und im Nürnberger Land. Und das war mir gar nicht klar, weil ich dachte immer, das ist ein Begriff, den ganz Deutschland kennt.
0: Jetzt hören bei uns auch Menschen aus anderen Gegenden zu. Vielleicht kannst du es erklären, was ist ein Schatt?
1: Ja, ich musste selber dann erst einmal googeln, weil ich kann gar nicht den hochdeutschen Begriff dazu. Also ein Schatt gab es immer an meinem Geburtstag. Und für mich war das, also das ist ein trockener Kuchen in einer Gugelhupfform. Hat mir Google gesagt. Weil das war bei uns ja mal ein Marmorkuchen, mal ein Zitronenkuchen, mal ein Nusskuchen. Also es war halt immer ein trockener Kuchen in einer Kugelhupfform.
0: Und jetzt hast du vorhin vor der Sendung zu mir noch so ein schönes Wort gesagt. Ich weiß nicht, ob du mich gemahnt hast, aber das Wort war Schattbeppen.
1: Also, nee, das waren zwei einzelne Wörter. Also
0: ach
1: Beppen,
0: so.
1: Das ist, da weiß ich auch gar nicht, was man auf Hochdeutsch dazu sagt. Das am Mund, das Bläsler, wenn man das da hat. Kennst du das?
0: Ja, natürlich. Das klären wir gleich während der nächsten Musik. Mir fällt jetzt der hochdeutsche Begriff auch nicht ein. Ich habe gedacht, das ist die Betten, die man kriegt, wenn man Schatt isst vielleicht.
1: Ja, das kann auch passieren, wenn man sich die Gabel teilt mit ein paar Leuten.
0: Das stimmt, das ist schnell geschehen. Wir hören jetzt ein Lied und zwar vom Egon Helmhagen, weil der singt nämlich, wie ihm der Schnabel gewachsen ist.

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0: Die Birgländer Musikanten bei Fränkisch vor sieben mit dem Annaberg Schottisch. Ja, der Annaberg, der liegt in Sulzbach-Rosenberg. Oben drauf steht die St. Anna Kirch. Zu Gast bei mir im Studio ist die Anna Augustin, Dialektkünstlerin aus Fert, ursprünglich aus Deibersdorf, wenn ich es richtig gesagt habe, aus Diebersdorf, haben wir ja gerade schon geklärt. Ja, liebe Anna, jetzt bist du da eben in den sozialen Medien immer unterwegs und machst viel mit Fränkisch, viele Leute folgen dir und sowas. Jetzt bist du ja quasi so ein wenig, ja, eine Galionsfigur geworden fürs Fränkisch. Und du hast mir erzählt, du kriegst schon Anfragen, ob du nicht als Fränkischlehrerin arbeiten willst.
1: Ja, mich haben schon so viele Leute angeschrieben, ob es nicht einen Kurs gibt, wo man Fränkisch lernen kann, weil ich hatte auch so eine Videoreihe Fränkisch lernen mit Anna und da habe ich immer so ein wenig erklärt, auf was man achten muss, dass man nicht so auffällt in Franken, wenn man es nicht kann.
0: Was wäre denn dein erster Tipp für jemanden, der da ran will an die Sache?
1: Also bei uns gibt's ja keine harten Konsonanten, also kein P und kein T, sondern nur ein B und ein D. Das klingt auch, also bei uns klingt alles so super. Allein schon, das ist mir letztens aufgefallen, so Politik, da sagen wir Politik oder Polizei.
0: Ja, oder Erotik.
1: Ja, super, oder?
0: Gell, es fühlt sich gleich alles ein wenig weicher an, ne?
1: Ja.
0: Ein wenig eleganter, das stimmt. Und es ist, kostet auch weniger Energie einfach.
1: Mhm. Ja, kann man einfach so vor sich hin verhaften.
0: Gibt sowas? Ich war zum Beispiel mal in Finnland und da habe ich dann beigebracht bekommen, ja. Und dann habe ich mit dem Ja, bin ich auf einer Feier gewesen und den ganzen Abend hat keiner gemerkt, dass ich kein Finne bin, weil ich habe mich mit diesem Ja durchgeschlagen. Es hat gelangt. Gibt so ein Wort für Franken auch, wo man sagen kann, das bringst jemanden bei, der vor auswärts ist und komm dann schon durch?
1: Das muss ich mir auf jeden Fall merken. Am besten wenig reden. Also nicht so wie ich, weil die Franken reden ja allgemein nicht viel. Und fei, finde ich, ist super. Das kann man halt in jedem Satz verwenden. Also halt ist eigentlich auch schon wieder klasse.
0: Halt. Fei. Ja. Aber manchmal, mir fällt es auf, wenn Menschen versuchen, das Fei einzubauen und haben Fei noch keine Erfahrung damit, dann tun sie das Fei häufig falsch einsetzen.
1: Fei echt?
0: Ja, finde ich falsch.
1: Das schockiert mich jetzt falsch.
0: Aber ich finde es Fei gar nicht so einfach, das Fei so einzusetzen, dass es Fei falsch ist. Wie viel Fei kann man in einem Satz unterbringen? Das ist also eine Frage, ne? Das müsste man mal einen Weltrekord aufstellen.
1: Ja, das müssen wir dann mal ausprobieren in einem Reel.
0: Ein Reel, liebe Hörerinnen und Hörer, ist quasi ein Video, ne?
1: Genau, das ist ein Video auf Instagram.
0: Auf Instagram, genau. Sodala, jetzt machen wir mal was, womit wir uns hier im Radio wieder sehr gut auskennen, nämlich Musik. Die Brigitte Rosenberg, die singt Etzeler mit dem Chor der Fürstenkinder aus Kadolsburg das Lied vom fränkischen Dialekt. Und da gibt's auch ein paar Tipps, wie man das macht mit dem Fränkisch reden. Und das kann ich schon mal verraten. Fränkisch sprechen geht besonders gut, wenn man ein Schleckmaul ist.

0: Da ist Fränkisch vor sieben. Gerade eben haben wir den Blockflötenspielkreis von der Musikschule Bamberg gehört und sie haben ein Stückler gespielt mit dem Namen Anna. Und so heißt zufälligerweise auch die junge Frau, die heute da im Studio Nürnberg zu Gast ist. Anna Augustin, Dialekt-Influencerin. Was ist denn das überhaupt, eine Influencerin?
1: Oh, das ist eine Person auf Social Media, der viele Leute folgen. So würde ich es jetzt mal erklären.
0: Und die, du also kannst wenn man quasi auf influenzen, Media also beeinflussen mit deinen Videos, was Positives bewirken,
1: ja,
0: hoffentlich.
1: Stimmt. Und Leute zum Lachen bringen.
0: Und Leute, sehr gut. Wir haben es jetzt vorhin vor der Beppen gehabt und wir zwar sind nicht drauf gekommen, aber wir haben zum Glück eine tolle Studiotechnikerin da, nämlich die Tatjana, und die hat uns jetzt dann auf die Sprünge geholfen.
1: Genau, ein Beppen ist auf Hochdeutsch ein Herpesbläschen.
0: Ja.
1: Hört sich ganz falsch an.
0: Das stimmt, Beppen ist dann, macht es gleich wieder ein wenig erträglicher, das Herpesbläschen. Ne? Was ist dein Lieblingsvokal im Fränkischen?
1: Ich glaube ein wenig. Es ging so ein wenig wenig, wenn man sagt, das Essen in der Wirtschaft. Das ist ein Weng Weng.
0: Ein Weng Weng.
1: Klingt schon fast chinesisch.
0: Ich finde es auch schön, weil es kann ja auch was ein Weng Phil sein.
1: Ja, stimmt.
0: Ein Weng Phil. Das ist.
1: Wir haben allgemein voll viele Gegensätze im Fränkischen. Mhm. So, komm, geh weiter. Oder ganz schön dreckert. So, ist es jetzt schön oder
0: schön
1: ist es dreckert?
0: Ja. Ja. Das schön. Irgendwie sind wir vielleicht doch ein wenig zerrissen innen drinnen, ne? Ich finde es aber eigentlich schön mit dem Aweng, weil das hat auch wieder so eine Leichtigkeit, weil man die Welt, ja, so Aweng immer relativierend, ja, so Aweng mit einer Leichtigkeit betrachtet, oder?
1: Ja, das klingt gut. Das hast du super zusammengefasst.
0: Wie ist denn das eigentlich, wie müssen sich die Leute das vorstellen, wenn du so ein Video drehst? Also machst du das allein oder hast du ein Videoteam, das dich dreht?
1: Nee, ich mache das immer allein. Ich sperre mich dann ins Büro ein.
0: Du hast allein mit dir so einen Spaß, ne?
1: Und dann, ja, dann baue ich da mein Stativ auf und dann stecke ich mir mein Mikro an und dann geht's los. Ja, und dann rede ich da so vor mich hin, dann babbel ich da so auf Fränkisch und meistens kriege ich irgendeinen Lachanfall dazwischen, weil ich es selber so lustig finde. Und dann frage ich immer, ob das die anderen auch so lustig finden oder ob es an mir liegt. Aber anscheinend finden es die anderen auch so lustig.
0: Das ist doch super. Und wie ist denn das eigentlich als Influencerin? Kann man da Geld verdienen damit?
1: Ja.
0: Wie funktioniert denn sowas?
1: Also ab einer gewissen Anzahl an Followern geht es schon. Ich würde mal so sagen, vielleicht so ab 10.000.
0: Wie funktioniert das? Kommen da Leute auf dich zu und sagen, heuch Anna, wir hätten da einen Tip-Top-Tennis-Schläger, magst du den nicht vielleicht mal
1: genau
0: anpreisen?
1: Genau so läuft's.
0: Ja, wirklich?
1: Mhm. Also bei mir war das ja nie mein eigenes Ziel, Influencerin zu werden. Und ich hatte aber so viel Spaß, was dann den anderen anscheinend auch aufgefallen ist. Und dann haben mir eben Unternehmen geschrieben, hey, uns gefällt dein Account, deine Videos so gut. Könntest du dir vorstellen, das und das zu bewerben?
0: Mhm.
1: Und so hat es alles angefangen. Und dann hat sich das irgendwie so hochgeschaukelt.
0: Mhm. Ja, super. Wie ist denn das eigentlich? Jetzt ist das Telefon für dich ganz wichtig, das Smartphone als Werkzeug quasi.
1: Ja.
0: Wie aufgeschmissen wärst du, wenn das Ding freckt geht?
1: Boah, das wäre natürlich nicht so gut.
0: Was wäre das?
1: Aber ich würde wahrscheinlich erst mal lachen, weil ich es so doof finden würde, dass ich mir dann denke, ach, das war jetzt schon wieder so eine typische Anna-Aktion. Also mir ist auch schon mal mein Handy ins Klo gefallen, aber das war dann auch kein Weltuntergang. Dann ging es halt einmal eine Woche nicht und dann musste ich mir halt ein neues kaufen.
0: Die Kapelle Bomhard, die erzählt uns jetzt von einer Situation, vor der sich viele Leute heute doch gruseln und schrecken dabei auch nicht vor schwarzem Humor zurück.
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0: Mein Akku ist leer. Schorsch, hast du dein Handy dabei?
1: Oh nein, ich hab doch meinen Smoke-Schmast und mein Display ist hier.
0: Ja, verreck, die Spider-App. Heiner, was ist denn mit dir?
2: Ich hab meins gar nicht mitgenommen.
0: Oh weh, was machen wir denn jetzt? Naja, so wie die beieinander sind, ist es, glaube ich, schon wurscht. Da sind wir weitergegangen.

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0: Die Kapelle, oh, meine Stimme, hoppla. Die Kapelle Bomhard war das gerade mit Mai Agu. Ja, und der Agu ist aber immer voll bei der lieben Anna, die hier bei mir noch sitzt. Laut Selbstbeschreibung, fränkischer Sonnenschein, Sportfreak und ein wenig an Anna Waffel.
1: Ja, das Wortspiel ist toll.
0: An Anna Waffel ist natürlich ein schönes Wortspiel, das aber natürlich nur im positiven Sinne, also dass du nicht ganz bei Trost bist, hast es ja eigentlich.
1: Ja,
0: ne?
1: Ein wenig an Batscher haben schadet nicht.
0: Ein wenig an Batscher haben, ja, genau. Ich sag einmal, jetzt folgen dir eben auf den sozialen Medien beinahe 60.000 Leute. Und du bist ja immer mit deinem Gesicht zu sehen. Das bringt ja gewisse Prominenz mit. Sprechen dich Leute inzwischen auf der Straße an? Wie ist das?
1: Ja, schon. Also das passiert immer wieder auch, dass Leute dann Fotos mit mir machen wollen. Besonders häufig kommt es auch im Supermarkt vor. Ich weiß nicht, ob ich da so eine besondere Aura an mir habe, aber im Supermarkt musste ich schon ganz viele Fotos machen.
0: Kommst irgendwann nicht mehr zum Einkaufen dann, ne? Sag mal, jetzt hatte ich letztens jemand angesprochen bzw. geschrieben und da ist was Verrücktes passiert. Du bist tatsächlich zu den French Open gefahren.
1: Ja, ich kann es immer noch nicht ganz glauben. Also da hat mich einer von Eurosport angeschrieben auf LinkedIn und hat gefragt, das ist auch so eine Social-Media-Plattform für alle, die das nicht kennen, und hat gefragt, ob ich zu den French Open nach Paris will. Ja, ich dachte erst, das ist ein Fake. Ich habe den dann erst einmal gegoogelt. Gibt's den wirklich? Aber den gab's fei wirklich.
0: Und du warst wirklich in Paris. Und du hast sogar mit einem ehemaligen Tennis-Weltstar Tennis spielen dürfen.
1: Ja, vielleicht kennt ihr den da, vielleicht kennt ihr alle da draußen den sogar. Das war der, jetzt muss ich schauen, dass ich es richtig ausspreche, Henri Lecomte.
0: Henri Lecomte. So hätte ich es jetzt auch gesagt. Genau. Und das, war das, wie war das dann? Hast mit dem ein paar Bälle gewechselt quasi?
1: Ja, das war richtig cool. Also ich habe mit dem Doppel gespielt, der wollte mich im Team haben. Mhm. Das heißt, wir haben gegen zwei andere gespielt und der ist ja selber so lustig. Das heißt, es war eine richtig gute Kombi. Wir haben die anderen fertig gemacht.
0: Wie schaut's aus? Hast du Pläne für die nächste Zeit? Gibt's neue Dinge? Oder sagst du, du lässt alles ein wenig auf dich zukommen, weil es passiert ständig irgendwas Verrücktes?
1: Ja, genau. Ja. Also eigentlich bin ich voll spontan unterwegs und dann kommt wieder irgendwas. Mit meiner Schwester habe ich jetzt T-Shirts rausgebracht.
0: Ja.
1: Mit fränkischen Begriffen.
0: Das
1: seht ihr auch auf meinem Profil.
0: Nicht sehen, natürlich im Radio, aber sie hat eine Tafel Schokolade auf der Brust oben und da steht Schokolade drauf auf Fränkisch.
1: Genau, weil mich glust immer ständig nach einem Schokolade.
0: Ja. Es gibt auch Almecht, glaube ich, ne?
1: Genau, und Seidler.
0: Und Seidler.
1: Ja. Passend Schokolade für Kehrwas, für den Berg.
0: Auf jeden Fall. Wenn jetzt jemand dir folgen möchte, wie heißt denn dein Kanal? Das müssen wir unbedingt noch sagen.
1: Das ist jetzt ein wenig schwierig für die ganzen Franken. Der heißt Anatha_Story mit Anatha_Story.
0: Na bitte, und das findet man auf Instagram, wer man dir da folgen möchte. Genau, jetzt hören wir erstmal noch eine Runde Musik und dann sind wir schon fast durch mit der Sendung. Die Charadwanzen aus Unterfranken spielen den Anderswalz.

0: der Anderswalz, vor die Scharadwanzen. Und damit geht unsere Fränkisch-vor-7-Sendung so langsam auf ihr End zu. Und ich freue mich, weil heute habe ich reden dürfen mit der Anna Augustin, Dialekt- und Sport- und Essensbegeisterte und Influencerin aus Fürth. Vor der Sendung hast du gesagt, Anna, dass dich mit fränkischer Musik noch nicht so wirklich auseinandergesetzt hast. Wie hat denn jetzt die Musik in der letzten Stunde gefallen? Wir haben zwar zwischendrin auch geplaudert, aber vielleicht hast du ein bisschen mitgekriegt.
1: Ja, also ich habe zugehört und du hast mich überzeugt. Also ab jetzt wird fränkisch gehört da haben.
0: Und vielleicht auch selber gesungen. Singst du gern?
1: Ja, ich singe schon zwischendrin einmal gern, aber ich glaube, gut ist es nicht.
0: Aber vielleicht wäre das mal eine Idee für deinen Kanal, für die Zukunft. Vielen lieben Dank, Anna, dass du da warst. Hat viel Spaß gemacht mit dir.
1: Mir auch.
0: 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Ich bedanke mich recht herzlich bei der Tatjana Schewtschenko in der Sendetechnik. Und jetzt geht's bei uns auf BR Heimat nach den Nachrichten weiter mit der Sendung Feierabend. Morgen um 17:15 gibt es dann wieder Fränkisch vor 7. Wir freuen uns, wenn Sie einschalten. Der David Zahm am Mikrofon sagt Dankeschön fürs Zuhören. Ihnen eine gute Zeit. Servus.
1: Ade.
0: Und Ade miteinander.

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1: Um 19 Uhr am Mikrofon ist Markus Terhaast. Am letzten Tag ihres Gipfeltreffens haben sich die G7-Staaten in einer Reihe von Punkten geeinigt. Sie verständigten sich darauf, die Weltwirtschaft wieder auf Wachstumskurs zu bringen und die Abhängigkeit bei seltenen Erden zu verringern. Tech-Unternehmen sollen den Kinderschutz verbessern. Der Gastgeber, Frankreichs Präsident Macron, zog ein positives Fazit.
2: Bei seiner Abschlusspressekonferenz in Evian sagte Macron sichtlich zufrieden, man habe sich wieder synchronisiert und sei deshalb wirksam. Mit Blick auf den Krieg in der Ukraine ergänzte er, wir haben uns verpflichtet, den Druck auf Russland zu erhöhen, unter anderem durch eine Verschärfung unserer Sanktionen. Zum Iran sagte Macron, Trump habe ein sehr gutes Abkommen erzielt. Die Durchfahrt durch die Meerenge Hormus müsse nun ohne Maut möglich werden. Aus Evian, Julia Borutta.
1: Deutschland und Polen haben in Warschau ein gemeinsames Militärabkommen unterzeichnet. Die Nachbarländer übernehmen damit Verantwortung für ihre Zukunft in Europa, sagte Bundesverteidigungsminister Pistorius.
3: Cybersicherheit, Weltraum, Forschung, Sicherheit der Ostsee, Schutz der kritischen Infrastruktur. Auch die Logistik soll einfacher werden, sodass man ohne viel Bürokratie Truppen verlegen kann. Man wolle sich außerdem gemeinsam dafür einsetzen, die NATO-Pipelines bis ins Baltikum zu erweitern. In einem Verteidigungsfall sollen so die Truppen sicher mit Treibstoff versorgt werden. Außerdem baue man gemeinsam Verteidigungsstellungen an der Ostflanke, an den Grenzen zu Russland und Belarus. Daran sollen sich auch deutsche Pioniere beteiligen. Paulina Milling, Warschau.
1: Nach dem Hammerangriff auf zwei Jugendliche an einer Schule im schwäbischen Friedberg hat das Augsburger Landgericht heute ein Urteil gefällt. Der zum Tatzeitpunkt 15-jährige Angreifer ist wegen gefährlicher Körperverletzung zu einer Jugendstrafe von 4 Jahren verurteilt worden. Das Urteil ist noch nicht rechtskräftig. Die Anklage hatte von einem Mordversuch und rassistischen Motiven gesprochen. Beides sieht das Gericht nicht so. Bei der Fußballweltmeisterschaft greifen heute Abend bzw. morgen früh unserer Zeit die restlichen 8 Mannschaften ins Geschehen ein. Den Anfang machen in diesen Minuten Portugal und die Demokratische Republik Kongo. Michael Küster aus dem ARD-WM-Team.
4: Für Portugals Ausnahmespieler Cristiano Ronaldo wird es die 6. Weltmeisterschaft werden. Seine Mannschaft ist gegen die Demokratische Republik Kongo klarer Favorit. 3 Stunden später kommt es mit dem Duell zwischen England und Kroatien zu einem der Höhepunkte der gesamten Vorrunde. In der Nacht spielen Ghana und Panama gegeneinander, bevor um 4 Uhr Usbekistan und Kolumbien den ersten Gruppenspieltag abschließen. Die deutsche Mannschaft beginnt heute mit der Vorbereitung auf das Spiel gegen die Elfenbeinküste am Samstag.
1: Und noch eine Personalie aus der Fußball-Bundesliga. Bundesligist RB Leipzig hat die Zusammenarbeit mit Cheftrainer Ole Werner beendet. Über eine mögliche Trennung wurde bereits seit einigen Wochen spekuliert. Von inhaltlichen Bedenken und fragwürdiger Kommunikation war die Rede. Werner hatte das Team vor einem Jahr übernommen. Als Nachfolger wird Martin De Michelis gehandelt. Das Wetter in Bayern, am Abend meist freundlich, vereinzelt kann es regnen, in der Nacht trocken und klar bei 17 bis 12 Grad. Ab morgen bis Samstag überwiegend sonnig und heiß, 28 bis 36 Grad. Ab Freitag kann es vor allem nachmittags und abends teils kräftige Hitzegewitter geben. Es ist 19.03 Uhr. Der Verkehrsservice mit 3 Infos: A7 Ulm Richtung Füssen zwischen Nersingen und Dreieck Hittistetten, 4 Kilometer Stau. A9 München Richtung Nürnberg zwischen Langenbruck und Manching, 8 Kilometer Stau und stockend nach einem Unfall. Und A99 Ostumfahrung München Richtung Nürnberg zwischen Kirchheim und dem Kreuz München Nord, Stau und stockend. Soweit die Verkehrsmeldungen.
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5: Grüß Gott, sagt heute die Katrin Stadler. Und steigen wir's auf für aufs Bergerle. Und freuen wir uns, wenn wir drum eine schöne Zeit haben. Und was tun wir da drum? Oberschauen und die Aussicht genießen zum Beispiel. Und vielleicht einen Almbesuch machen bei einer Sennerin, die einen mit einer Brotzeit versorgt. Und als Gegenleistung kann man ihr ein bisschen Unterhaltung mitbringen. Ein Ratsch oder ein Musi. Wenn man nur die Instrumente nicht erst aufschleppen müssen. Mit welchen das gut geht, darüber machen wir uns in derer Stunde noch Gedanken. Ja, und man kann da erst einmal ein Liedl singen, vor lauter Freude, mit einem schönen Jodler dran. So wie jetzt die Reichersdorfer Sänger.

Ich habe eine Freundin, die seit 30 Jahren Sennerin im Spitzengebiet ist, ohne Forststraße und nicht einmal mit dem Radl gut zu erreichen. Ich weiß, wie die sich gefreut, wenn ich mit meinem Musikantenfreund vorbeikomme und mir für sie und mit ihrer miteinander spielen und singen. Eine Gitarre und ein altes Akkordeon, bei dem die G-Tasten alle hängen bleibt, das hat's oben. Klarinetten oder Flöten kann man gut mit aufnehmen, aber der Tubist in unserer Gruppe, der kommt nicht aus. Der muss sein Tuba in den Rucksack einstupfen und eine gute Stunde den steilen Steigen aufschleppen. Die Leute, die einem da so begegnen, die grüßen ihm da alle mit höchstem Respekt und fragen nach, wie schwer sein Gepäck da ist und nicken ihm anerkennend, ja sauber zu. Interessant finde ich nur, von seiner Frau, die einen dreijährigen Burm in der Kraxen daneben hertragt, da nimmt keiner so recht Notiz. Tja, und weil ich weiß, dass die deutlich mehrer zum Schleppen hat wie er, drum möchte ich ihr jetzt einen Kraxentrager widmen, vom Gitarrenduo Hampel und Schmidt, bevor uns der Friedel Fesel dann singt, was er so alles dabei hat am Berg.

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Die bohrische Almmusi war das und auf die bohrischen Almer, da gängen allweil schon Musikanten gern auf, auch zum Spielen und Singen. Dass nicht jedes Instrument dafür so richtig geeignet ist, davon haben wir ja schon geredet. Und am praktischsten ist halt, wenn man was dabei hat, was nicht einmal einen Rucksack braucht, was sogar in die Hosentaschen reinpasst. Ocarina zum Beispiel. Die gehört zu den ältesten Instrumente überhaupt. Die sogenannten Gefäßflöten sind ja in vielen Kulturen nachzuweisen, sogar schon seit 12.000 Jahren. Meistens aus Ton, in einem Stückel gefertigt, mit einem Mundstück zum Einblasen und am Körper mit mehr oder weniger Löcher, die wie bei einer Blockflöte von den Fingern ab- oder aufgedeckt werden müssen. Die Formen sind ganz unterschiedlich. Ich hab eine zum Beispiel, die wie ein Lama ausschaut, daheim. Oder ein Frosch. Oder manchmal sind sie rund und einfach blattdruckt wie ein Flunder. Man findet es auch in Schwein.

Pendelform, wo man vorn beim Rüssel einbläst und an der Seite am Bauch die Lecher sind. Aber in der Volksmusik im Alpenraum ist eine eher längliche Form verbreitet, mit einem schnabelförmigen Mundstück an der langen Seite. So ist im 19. Jahrhundert in Italien beliebt worden. Ocarina hat man gedacht und das heißt übersetzt Gänschen, also kleine Gans. Zu ihrer Verbreitung in der alpenländischen Volksmusik hat auch der Kofler Franz aus Südtirol viel beitragen. Den hören wir jetzt dann auch gleich. Und übrigens noch eine Beobachtung aus meinem musikalischen Almbesuch. Wenn wir da drum im Kessel unterhalb vom Jägerkamp musizieren, dann fällt uns immer wieder auf, je nach Instrument reagieren unterschiedliche Viecher drauf. Bei der Klarinetten krächzt gleich der Esel von der Sennerin mit und bei der Ocarina pfeifen die Murmeltiere einer Antwort. Man sieht also, es ist allbei ein Erlebnis, wenn man am Berg drum die Instrumente auspackt. Jetzt also der Kofler Franz in der Südtiroler Ocarina-Musik, bevor der Hamburger Viergesang auf die Alm geht und dann auf das Berginstrument schlechthin trifft.

Das waren die Alphornbläser Seiseralm mit der Enzianpolka. Und wenn man sich so ein Alphorn bildlich vorstellt, dann fragt man sich schon, ist das wirklich ein Instrument, das man gern und gut mit auf den Berg nehmen kann? Gut 3,5 Meter sind die meisten Alphörner lang. Und obwohl auch jeder da bestimmt gleich dieses lange, konisch zulaufende Holzrohr vor Augen hat, gehört's zu die Blechblasinstrumente. Bei der Einordnung zählt nämlich, wie der Ton erzeugt wird. Und das passiert beim Alphorn mit einem Mundstück wie bei einem Blechblasinstrument. Am häufigsten in der Form wie beim Waldhorn. Mit dieser Einordnung ist quasi umgekehrt wie beim Saxophon. Das ist ja zum Großteil aus Metall. Aber weil der Ton mit einem Mundstück wie bei der Klarinetten erzeugt wird und mit einem Bambusbladel, deswegen gehört es zu den Holzblasinstrumente. Also zurück zum Alphorn. Wie gesagt, handlich zum Auffütterung ist so ein Alphorn gerade nicht. Auch wenn es schon extra rucksacktaugliche Instrumente gibt, die speziell entwickelt worden sind. Da war jetzt so eine Maultrommel, die in jede Hosentasche reinpasst, schon wirklich praktischer. Und wissen Sie, was ich einer sage? Ein Alphorn und eine Maultrommel, die sind näher beieinander, als man vielleicht meint. Beide Instrumente sind nämlich auf die Naturtonreihe beschränkt. Das heißt, ich kann nicht wie auf einem Akkordeon zum Beispiel oder einer Gitarre jeden einzelnen Halbton spielen. Es sind nur ganz bestimmte Töne möglich. Schließlich gibt's ja weder beim Alphorn noch bei einer Maultrommel irgendwelche Ventile, Tasten oder Saiten, mit denen man die Tonhöhe verändern kann. Beim Alphorn macht man das wie bei Blechblasinstrumenten mit der Lippenspannung. Und bei einer Maultrommel, da funktioniert es in gewisser Weise ähnlich. Aber jetzt einmal von vorn. Auch die Maultrommel gehört, ähnlich wie wir es vorher bei der Ocarina gehabt haben, zu den ältesten Instrumente, die sich über die Kontinente hinweg in verschiedenste Kulturen entwickelt haben. Mal aus Bambus, mal aus Metall, wie bei uns. Die Maultrommel, die wir hier in der Volksmusik kennen, ist aus Metall. Die Form ist quasi ein Schwammerl mit einem mehr oder weniger flachen Kopf und einem länglichen Stiel. Achsensymmetrisch sind es zwei gleiche Schenkel und in der Mitte eine Metallzunge. Und die steht am Ende rechtwinklig weg und so kann man es mit dem Finger zum Schwinger bringen. Das ergibt dann einen schnarrenden Ton und je nachdem, wie man die Mundstellung verändert, also zum Beispiel mehr in E oder mehr in O-Form, da ändert sich dann auch die Tonhöhe. Immer die Naturtöne noch. Damit der Ton schön satt klingt, legt man die Schenkel an die Zehen an und das ist jetzt der Punkt, wo ich beim Verzeihen schon eine Gänsehaut kriege. So wie wenn früher in der Schule die Lehrerin mit der Kreiden an der Tafel gewitscht hat. Man merkt schon, für mich ist Maultrommel spielen jetzt nicht so die beste Idee. Anders wie für unseren früheren Volksmusikchef, einen Fritz Mayr, der hat sich ja leidenschaftlich für das kleine Instrument eingesetzt. Wir hören jetzt mit der Meierdamer Polka, bevor uns der Almblier-Gesang von einem besonderen Erlebnis unterm Blankerstor singt.

Wenn ich an rucksacktaugliche Instrumente denke, dann kommt mir zwangsläufig Ohrbeutel in Sinn. Wie die Romy Schneider, alias Sissi, ihresgleichens Tochter vom bayerischen Zittermaxl, beim, wie man heute sagen darf, ersten Date mit ihrem Franzl bei der Rast am Berg die Zitter aus dem Rucksack zückt und sie dann ganz unkompliziert auf die Knie legt und einen romantischen Landler aufspielt. Und dann der legendäre Dialog. Mein Lieblingsinstrument, das ist die Zither. Und er, meines auch. Und dann, meine Lieblingsblumen sind rote Rosen. Ja, ja, seine auch. Und dann, wer weiß noch, das entscheidende dritte Match, also der dritte Punkt, in dem das Datingpaar sich einig ist, die Lieblingsmehlspeise. Und das ist, ja genau, der Apfelstrudel. Also, ein Zither ist zweifelsfrei auch tauglich für einen Rucksack. Das ist mit der Filmszene aus dem Jahr 1955 erwiesen. Und außerdem gibt's bestimmt viele Almhütten, wo ein Zither zum Inventar gehört, wo man es also nicht extra mit aufgetragen muss. Fraglich ist heutzutage eher, wer es überhaupt noch spielen kann. Und wenn einem die normale Zither doch zu groß ist für einen Rucksack, dann kann man es auch mal mit einem Raffeli probieren. Das gehört zu den sogenannten Scherzittern. Der Korpus ist deutlich kleiner als bei einer normalen Zither und sie hat nur drei Saiten. Zwei davon sind auf den gleichen Ton gestimmt, ein A, und der dritte auf ein D. Mit der linken Hand werden die Töne griffen, genauso wie bei einer Gitarre oder einer Zither. Und in der rechten Hand hat man ein Plektron, mit dem man in ganz schnelle Bewegungen hin und her über die Saiten scharrt. Wie das klingt, das hören wir jetzt dann gleich von der Raffeli-Musik Hüttlinger Milz. Und danach wollte ich für die Sissi und den Franzl noch einen Apfelstrudel servieren. Aber leider hat es in unserem ganzen Archiv bloß einen Mondstrudel geben, und zwar von der Sundseitendanzelmusi. Ja, und danach kommt dann nur die Kirschbaumzittermusi. Da spielt der Barty Hollinger mit und von dem weiß ich zufällig, dass er auch ganz gerne mal einen musikalischen Almbesuch macht, nämlich bei der Mesner Christine an der Sodelalm. Und weil die Wahrscheinlichkeit sehr groß ist, dass sie uns auch heute zuhört mit ihrem Almradio, sage ich liebe Grüße. Und irgendwann, Christine, wird's schon hinhauen mit meinem Almbesuch.

Kleine Instrumente für einen Rucksack zum Mitnehmen auf einer Bergtour. Da fällt mir jetzt noch eins ein, das wir noch nicht besprochen haben. Quasi ein Hosentaschenzirch ohne Balg. Neiblasen wird da nämlich direkt mit dem Mund. Oder eben nicht blasen, sondern aussatzung. Ganz klar, da geht's jetzt um ein Goschenhobby oder vornehmer gesagt die Mundharmonika. Die gibt's erst seit ungefähr 100 Jahren und das Prinzip ist wie bei anderen Harmonika-Instrumente. Der Ton kommt von unterschiedlich langen Metallzungen, die mit der Luft zum Schwingen gebracht werden. Bei der Mundharmonika ist es wie bei einer diatonischen Zirch. Luft neiblasen ergibt einen anderen Ton, wie Luft rausziehen. Und noch was haben eine Zirch und eine Mundharmonika gemeinsam. Sie sind diatonische Instrumente, also welche, auf denen man nicht alle Tonarten spielen kann. Ein Zircherer muss ganz schön investieren und schleppen, wenn er mit Hilfe von mehreren Instrumenten nur mehrer Tonarten abdecken möchte. Ein Mundharmonikaspieler hat es da leichter. So mancher ruckt er mit einem ganzen Kofferl an, in dem dann für jede Tonart das richtige Instrument drin ist. Oder er nimmt die sogenannte Hohner Kreuzwender. Die habe ich jetzt auch erst in Vorbereitung zu dieser Sendung entdeckt. Das ist quasi ein Multitalent. Ein Instrument, in dem ganze 6 Mundharmonikas quasi im Kreis oder eher so sternförmig aneinander gesteckt sind. Wirklich verreckt. Das Duo Falkensteiner, von denen wir jetzt einen kurzen bohrischen hören werden, hat es da einfacher. Und danach hören wir noch einen Seppi Schneider in einer Aufnahme von 1976 und da singt er uns vor, was bei ihm auf dem Bergerl so passiert.

Das war's für heute mit unserer musikalischen Feier- und Bergtour. Vielleicht haben Sie ja auch so ein kleines Musikinstrument daheim, das beim nächsten Mal mit auf den Berg nehmen können. Sie spielen dort uns jetzt gleich die Friermusi mit dem Ocarina-Walzer. Und mir bleibt nur noch eins, ein schöner Abend und für gut sagt die Katrin Stadler.

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1: In den alten Zeiten bei den Rittersleiten hat man sich viel erzählt, manchmal auch von Rüben auf dem Feld. Die Sonne schien, auf dem Acker vor der Burg wuchsen die Rüben und Wendel war schlechter Laune. »Ich will doch Ritter werden und kein Bauer!« Troubadour, das große braune Pferd, kam über die Weide getrabt und stupste den Jungen mit der Nase.
2: »Was ist denn los?«
1: Troubadour konnte sprechen wie ein Mensch. Aber er sprach nicht mit jedem, nur mit Wendel. Und er erzählte ihm die wildesten Geschichten. »Ich muss nachher helfen, die Rüben zu ernten«, murrte Wendel. Troubadour schmatzt. »Rüben, lecker!« »Aber Rüben ernten ist doch keine Arbeit für einen Ritterlehrling wie mich«, sagte Wendel. »Ich will lernen, wie man eine Rüstung anlegt oder mit dem Schwert kämpft, aber doch nicht, wie man Rüben aus der Erde zieht.« schnaubte Troubadour. »Ich kannte mal einen Ritter, der wurde berühmt, weil er eine Rübe geerntet hatte, aber so richtig berühmt. Blechhelm und Pferdeschweif, oh, ich kann dir sagen.« »Wer war das?« fragte Wendel neugierig. Troubadour trommelte mit den Hufen auf den Boden. »Das war König Artus, auch bekannt als Artus Rübenritter.« Wendel verdrehte die Augen. »Du erzählst wieder mal Quatsch, Troubadour.« »Kein Quatsch! Kennst du etwa nicht die Geschichte von Ritter Artus und der Rübe im Stein?« Wendel zog die Stirn in Falten. »Das war doch keine Rübe, das war ein Schwert. Artus hat ein Schwert aus einem Steinblock gezogen.« Troubadour schüttelte den Kopf, dass seine Mähne flog. »Das hat man sich später so erzählt, aber du weißt ja, was mit Geschichten passiert, wenn man sie immer wieder und wieder erzählt. Am Ende wird aus einer Mücke ein Elefant und aus einer Rübe ein Schwert.« »Was ist denn ein Elefant?« fragte Wendel. »Ein Elefant ist ein großes, graues Tier mit einem ganz langen Hals«, erklärte Troubadour. »Und so sicher, wie ich das weiß, weiß ich auch, dass Artus kein Schwert, sondern eine Rübe aus dem Stein gezogen hat. Ich war nämlich dabei.« »Ah ja«, Wendel grinste. »Und wie war das damals?« »Wir ritten durch die Gegend, Artus und ich. Er war damals noch Ritterlehrling, genau wie du. Wir ritten durch eine Stadt, und als wir über den Platz vor der Kirche kamen, entdeckte ich plötzlich einen großen Felsbrocken. Und in diesem Brocken aus Stein steckte eine Rübe. Das war aber keine gewöhnliche Rübe, sondern eine magische, und wer die aus dem Stein ziehen konnte, sollte König werden. Schon viele starke Männer und Frauen hatten es versucht, doch die Rübe steckte so fest im Stein, dass keiner es schaffte. Aber Artus hatte zu Hause schon viele Rüben geerntet. Er packte sie und zog sie einfach heraus. So wurde er König.« Wendel musste lachen. Es war so klar, dass Troubadour schwindelte. Aber nun machte es Wendel fast nichts mehr aus, dass er Rüben ernten musste. Später brachte er dem Pferd eine selbstgeerntete Rübe. Während Troubadour sie krachend kaute, fragte Wendel, »Was ist eigentlich mit der berühmten magischen Rübe passiert?« »Also, nachdem Artus sie aus dem Stein gezogen hatte.«
2: »Die habe ich aufgegessen. War fast so lecker wie die hier.«
1: Dann warf er seinen Schweif in die Höhe und galoppierte über die Weide davon.
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1: Und jetzt schlaft gut und träumt was Schönes. Gute Nacht.
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4: Um 20 Uhr am Mikrofon ist Markus Terhast. Zufriedene Gesichter im französischen Evian. Dort ist heute der G7-Gipfel zu Ende gegangen. Bundeskanzler Merz sprach anschließend von einer Einigkeit, wie man sie lange nicht erlebt habe. Er lobte unter anderem das Friedensabkommen der USA mit dem Iran. Das habe auch Auswirkungen auf die Energiepreise, denn die Straße von Hormuz soll wieder geöffnet werden, sagte Merz.
6: Die Straße von Hormuz wird, jedenfalls nach dem, was wir wissen und was auch die amerikanische Regierung uns heute und gestern gesagt hat, im Verlauf der nächsten Tage wieder vollständig geöffnet, auch ohne Gebühren. Und das ist nicht nur für die Preise in Europa wichtig, das ist für die Verfügbarkeit von Öl und Gas in Asien wichtig, denn das hat ja mit die Preise auch in Europa nach oben getrieben. Also es gibt Anlass zur Zuversicht, dass diese Straße wirklich wieder für den Schiffsverkehr vollständig und gebührenfrei geöffnet wird,
4: sagte der Bundeskanzler. Das Abkommen soll am Freitag in Genf unterzeichnet werden. Das EU-Parlament hat den Weg freigemacht für ein schärferes und schnelleres Vorgehen bei Abschiebungen. Migranten ohne Bleiberecht können demnach unter bestimmten Umständen bis zu 30 Monate in Abschiebehaft genommen werden. Mit der neuen Regelung werden auch spezielle Abschiebezentren außerhalb der Union endgültig möglich. Dorthin sollen abgelehnte Asylbewerber gebracht werden, die nicht in ihre Heimatländer zurückgebracht werden können, etwa weil nicht eindeutig festzustellen ist, woher sie kommen. Schlaglöcher, marode Schulen, veraltete Sporthallen. Vielen Kommunen fehlt das Geld, um sich um die Infrastruktur zu kümmern. Der Investitionsrückstand ist mit 231 Milliarden Euro so hoch wie nie. Das zeigt eine Befragung von Kämmereien im Auftrag der Förderbank KfW. Alexander Schmidt.
7: In diesem Jahr wollen die Kommunen rund 50 Milliarden Euro investieren. Allerdings werden erfahrungsgemäß nicht alle Gelder wie geplant genutzt, zum Beispiel wegen langwieriger Genehmigungsverfahren und unterbesetzter Bauämter. Abhilfe soll das im vergangenen Jahr verabschiedete Sondervermögen Infrastruktur und Klimaneutralität schaffen. Die Mehrheit der Kommunen geht der Umfrage zufolge aber nicht davon aus, dass das Sondervermögen in diesem Jahr für mehr Investitionen sorgen wird.
4: Das DFB-Team bereitet sich auf sein zweites Gruppenspiel am Samstag gegen die Elfenbeinküste vor. In kompletter Mannschaftsstärke fand heute die erste von drei Trainingseinheiten statt. Mit einem Sieg am Samstag hätte der viermalige Weltmeister vorzeitig die K.O.-Phase erreicht. Das Wetter in Bayern. In der Nacht trocken, Tiefstwerte 17 bis 12 Grad. Morgen und in den folgenden Tagen überwiegend sonnig und sehr warm. Ab Freitag vor allem nachmittags und abends einzelne Schauer und teils kräftige Hitzegewitter. 28 bis 36 Grad. 20.03 Uhr.
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1: Um 21 Uhr am Mikrofon ist Markus Terhaast. Das Abkommen zwischen den USA und dem Iran zielt auf eine sofortige und dauerhafte Beendigung der militärischen Operationen an allen Fronten. Das hat ein Regierungsvertreter in Washington bestätigt. Das schließe auch den Libanon ein. Bundeskanzler Merz sagte am Ende des G7-Gipfels, man sei sich einig gewesen, Israel dürfe an dieser Stelle kein Konflikttreiber werden.
2: Der Libanon ist hier ein großes Thema gewesen. Wir haben alle, auch die israelische Regierung, gebeten, auch mit Gesprächen zwischendurch, die Konflikte dort jetzt etwas zu mäßigen und auch die Auseinandersetzung dort zu beenden. Wir haben Verständnis für das Sicherheitsinteresse Israels, aber das darf nicht so weit gehen, dass ein ganzer Staat in der Nachbarschaft destabilisiert wird. Und das ist hier die einhellige Meinung aller Beteiligten,
1: sagte der Bundeskanzler. Das Abkommen soll spätestens am Freitag unterzeichnet werden. Die Erwartung ist, dass als Folge auch die Spritpreise sinken. Deutschland und Polen haben in Warschau ein gemeinsames Militärabkommen unterzeichnet. Die Nachbarländer übernehmen damit Verantwortung für ihre Zukunft in Europa, sagte Bundesverteidigungsminister Pistorius.
3: Cybersicherheit, Weltraum, Forschung, Sicherheit der Ostsee, Schutz der kritischen Infrastruktur. Auch die Logistik soll einfacher werden, sodass man ohne viel Bürokratie Truppen verlegen kann. Man wolle sich außerdem gemeinsam dafür einsetzen, die NATO-Pipelines bis ins Baltikum zu erweitern. In einem Verteidigungsfall sollen so die Truppen sicher mit Treibstoff versorgt werden. Außerdem baue man gemeinsam Verteidigungsstellungen an der Ostflanke, an den Grenzen zu Russland und Belarus. Daran sollen sich auch deutsche Pioniere beteiligen. Paulina Milling, Warschau.
1: Deutschland fehlt bei der Digitalisierung das Tempo. Das geht aus einem Bericht der EU-Kommission hervor. Besonders beim Glasfaserausbau, der Digitalisierung in Behörden und der 5G-Netzabdeckung habe die Bundesrepublik noch klaren Nachholbedarf. Verbesserungen seien zwar im Gange, es fehle jedoch die Geschwindigkeit. Aktivisten haben im vergangenen Jahr auf dem Hof von Bayerns Bauernpräsident Felsner dagegen protestiert, dass er womöglich zum Bundesagrarminister ernannt wird. Sie waren mit Pyrotechnik, Bannern und Plakaten angerückt. Heute hat das Amtsgericht Hersbruck in dem Fall ein Urteil gefällt. Wegen Hausfriedensbruchs müssen 5 der 7 Angeklagten Geldstrafen in Höhe von bis zu 2.000 Euro zahlen. Das Wetter in Bayern in der Nacht trocken, die Tiefstwerte zwischen 17 und 12 Grad. Morgen und in den folgenden Tagen überwiegend sonnig und sehr warm, ab Freitag vor allem nachmittags und abends einzelne Schauer und teils kräftige Hitzegewitter, Höchstwerte 28 bis 36 Grad. Es ist 21 Uhr und 3 Minuten.
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4: Servus zu Heimat Brass und Co. auf BR Heimat. Mit mir, der Birgit Thomis am Mikrofon und meinem heutigen Gast. Das ist der Jan Saurer, besser bekannt als Monaco Schatz. Er ist Chormusikant, aber sehr wichtig für einige Musikanten. Grüß dir.
5: Servus, grüß dich, hi.
4: In einem Satz, Monaco Schatz ist...
5: Ich darf jetzt das nicht nur auf Foto reduzieren, sondern das ist für mich was, was ich verbinde mit Lebensgefühl, mit Emotionen, mit Tradition, mit... Irgendwas, das in einem Satz zu beantworten, kann ich nicht.
4: Und dafür haben wir aber auch die ganze Sendestunde Zeit. Ich freue mich und wir starten eine mit Musi.

0: Das waren die Hallgrafen-Musikanten und die kennst du auch, Jan bzw. Monaco Schatz.
1: Die kenne ich ja. Von der Wiesn, da habe ich die kennengelernt und sehr zu schätzen gelernt.
0: Du kennst nicht nur die, sondern auch ganz viele andere Musikanten, weil du machst was?
1: Weil ich hin und wieder Bilder machen darf für viele verschiedene Gruppen. Seien es jetzt die Degernseher oder, wie ich schon gesagt habe, eben von der Wiesn her, wo du einfach ein komplettes Zelt begleitest, wo du dann natürlich die ganzen Musiker kennenlernst, aber auch die Menschen hinter der Musikkapelle. Und das finde ich natürlich immer am spannendsten.
0: Über das Fotografieren und über das Büdelmacher ratschen wir gleich noch ein bisschen. Wir wollen jetzt erst einmal dir ein wenig kennenlernen. Wer bist du, wo kommst du her?
1: Ich bin der Jan, ich bin gebürtig aus der Oberpfalz, aus Bad Kötzting und lebe seit 16 Jahren in München, derzeit in Giesing. München ist mein Daheim, Kötzting, die Oberpfalz wird immer die Heimat bleiben, aber mein Daheim ist derzeit Minga und da fühle ich mich sehr wohl.
0: Wie bist du zu diesem Künstlernamen Monaco Schatz gekommen?
1: Ja, da habe ich primär Bilder von der Stadt oder aus Minga gemacht, aus der Stadt. Und dann Monaco, die Baviera war dann so der Ansatz. Monaco Schatz hat sich dann so ergeben. Ja, wenn es um das Thema Foto geht und vor allem in der Musik, dann freut es mich, dass die Leute es dann schon so ein bisschen kennen.
0: Also ich finde es auch immer sehr schön, wenn ich in die Öffi sitze und dann auf diesen Bildschirmen dann deinen Namen unter dem Foto sehe, weil ich mir denke, ha cool, den kenne ich. Und wir haben uns auch kennengelernt durch die Linse quasi. Du hast für die BR Brettelspitzen fotografiert, wo ich mit meiner Großstadtwarzen mitmachen habe dürfen. Und da sind super schöne Fotos rausgekommen und deswegen hören wir jetzt auch die Großstadtwarzen.

0: Ich glaube, viele von unseren Hörerinnen und Hörern kennen die, weil du der Fotograf bist von den Musikgruppen, die sie dir anhören. Welche Fotos machst du sonst noch so?
1: Im Winter sind die Menschen, die auch zum Zorn, wie die hinter den Kulissen sind, wie ist der Mensch dahinter? Und das ist eigentlich mein Ansatz, egal ob das jetzt ein Politiker, ein Musiker oder bei irgendeiner Firma Menschen sind, im Winter sind die Menschen. Und ich finde die Menschen interessant, ich mag Menschen bis zu einem gewissen Punkt. Bis zu diesem gewissen Punkt versuche ich die einfach ganz gut zum Zorn oder so schön wie möglich darzustellen, so authentisch wie möglich.
0: Wenn du Musikgruppen fotografierst, was sind so die speziellen Sachen, die da anders sind als bei anderen Fotoaufträgen?
1: Dass ich gerne einen kapitalen Fehler gemacht habe, als wir uns kennengelernt haben. Ich habe mich mit einem Saxophon angelangt. Das ist nämlich gefährlich. Das ist gleich mal der Lerneffekt, den ich gehabt habe, wenn man mit Musikern zusammenarbeitet, dass ich nicht an den Instrumenten von den Musikern umeinander fummel. Das wusste ja stimmt, total, weil es war umgekehrt ja genauso. Wenn ich jetzt meine Kamera irgendwo hätte, das sind wertvolle Arbeitsmittel in dem Fall, ich nehme mit, dass ich total nette und herzliche Leute kennenlerne, die vielleicht, manch einer hat vielleicht einen ruppigen Außenauftritt erst einmal, aber es sind tolle Menschen und es sind immer offene Menschen und sehr wertschätzende Menschen, weil uns vereint, dass jeder das macht, was er gern macht und vielleicht auch das, was er ganz gut kann. Und damit hat man automatisch diese Wertschätzung. Und ich glaube, also Musiker und so kreative Menschen verbindet etwas, dass wir uns gegenseitig brauchen. Weil die Musiker allein in der Medienwelt, in dieser Gesellschaft, wo wir jetzt leben, ihr macht alle tolle Musik und habt ein unglaubliches Talent. Aber in gewisser Art und Weise muss man das auch nach außen zeigen. Und da kann ich vielleicht ein bisschen einhaken und kann die Leute ein bisschen unterstützen. Und das ist das, was ich mitnehme, dass die Leute sehr offen sind, dass die Leute eigentlich immer wollen und fragen und können Bilder machen. Und wenn ich an die Bredelspitzen zum Beispiel denke, wie oft mir vor der Sendung, wo eigentlich Pause ist, Bilder mit irgendwelchen Leuten machen, mit irgendwelchen Musikern, die Blödsinnsbilder im Endeffekt, aber die sind dann die Bilder, die schlussendlich danach in irgendeiner Art und Weise in der Werbung auftauchen, weil sie einfach authentische Bilder sind. Und von daher, ich mag die Leute, ich mag die Menschen und ich finde es schön, dass das Zusammenspiel da so positiv ist.

0: Es hat sich natürlich mit der Medienwelt, die wir jetzt haben, im Vergleich zu zum Beispiel noch vor 30, 50, 100 Jahren einiges verändert. Wie nimmst du das wahr, dass jetzt ein Beutel jetzt eine andere Bedeutung hat als noch vor einer Zeit?
1: Wenn du mich als Fotograf fragst, ist der Unterschied eher dieses Technische. Aber viel spannender und viel interessanter finde ich, dass sich diese Gesellschaft einfach so ändert, dass zum Beispiel es ganz viele neue Chancen gibt, dass ganz viele neue Optionen, Möglichkeiten gibt, diese früher eingestaubte Volksmusik, in Anführungszeichen eingestaubte Volksmusik, auf einmal wieder modern werden kann. Weil da sieht man, man kann transportieren, dass da junge Menschen sind, dass da moderne Menschen sind, dass das Leute sind, die voller Herzblut irgendwo für was einstehen und was machen und vielleicht die alten Lieder neu auflegen, neu aufsetzen, aber das natürlich dann auch mit einem neuen Medium transportieren können, sei es jetzt TikTok oder Instagram oder. Also ich finde, es gibt da so viele neue Möglichkeiten. Und das, als wenn man versteht, dass das keine Gefahr ist, sondern dass das eine Möglichkeit, dass das eine Chance ist, eine Option, die du als Mensch hast, egal ob du Musik machst oder nicht, wenn du dich da ein bisschen drauf einlässt. Also ich mache auch nicht alles. Ich mache auch privat mache kein TikTok oder irgendwie sowas. Aber ich finde, das ist eine gute Möglichkeit. Und es gibt total gute TikTok-Accounts, es gibt gute Instagram-Accounts von traditionellen Bands, KörperInnen, die sind super. Auch dieser Behind-the-Scenes-Blick, das ist ja das, was mich immer interessiert. Mich interessieren die Menschen, die dahinter sind. Und auf einmal kann man das zeigen. Auf einmal ist das ja total interessant. Also sie, wenn ich mit den Degern irgendwo unterwegs bin, ist das natürlich, ja gut, ist ein Auftritt, macht man coole Bilder, ist alles toll. Aber dass da sind auch Menschen dahinter, die vorher blödeln, Gaudi machen, nervös sind, aufgeregt sind, alle Emotionen dieser Welt streuen, das ist doch mega, so bis zum Zorn. Du kannst auf einmal, du hast die Möglichkeit, dass du was zorn kannst, das du früher nicht zorn hast, kennen oder mengen. Weil natürlich sich auch die Wahrnehmung dahingehend meiner Meinung nach geändert hat. Das hat man ja früher gar nicht machen können, weil man die technischen Möglichkeiten gar nicht gehabt hat, aber auch weil man es gar nicht machen wollte und gar nicht zorn wollte.
0: Wir werden unsere Augen offen halten und schauen, ob wir das Foto und auch viele anderen von dir finden. Jan Saurer ist halt bei mir zu Gast bei Heimat Brass und Co., auch bekannt als Monaco Shots. Und er macht schöne Fotos von Musikgruppen und vielem mehr. Hast du einen Musikwunsch?
1: Die Degernseher haben wir schon gehabt, die Holgrafen haben wir schon gehabt. Dann nehmen wir doch den Bene in Olmerer mit.
0: Mir tut halt alles so weh.
1: Perfekt, ja.
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0: Heimatbrass und Co-Hermer mit Jan Saurer, Monaco Shots. Und mir ist ganz wichtig, ich will ja keine Werbesendung jetzt nur über die machen, sondern es geht um dein Handwerk. Du hast uns schon ein bisschen was verzeiht zum Thema Fotografieren. Aber ich habe ja gar kein schlechtes Gewissen, dass ich jetzt die da ausgesucht habe, weil du bist gar nicht hauptberuflich Fotograf, sondern du bist?
1: Ich arbeite bei der Feuerwehr, also ich bin Berufsfeuerwehrmann.
0: Hast jetzt du als Feuerwehrmann öfters mal so Momente, wo du denkst, boah, das war jetzt ein Grasbeutel?
1: Ja, es war schlimm, wenn ich es nicht hätte. Also dann das war schlimm, wenn ich dann sagen würde, bei der Feuerwehr sind keine guten Bilder. Also es ist mega. Es ist natürlich immer schwierig. Du musst immer die Abwägung machen, wann ist ein gutes Bild und wann ist es zu Action, Emotionen und so weiter. Hast du ja bei der Feuerwehr ganz viel. Aber es ist immer die Abwägung, wann leidet auch jemand, wenn irgendwas passiert und so weiter. Und natürlich, die Feuerwehr ist mein Job und ich darf niemals eine Kamera mit in eine Feuerwache nehmen oder sonst irgendwas, sondern das eine ist mein Job und natürlich kannst du aber nicht die Gedanken immer komplett ausschalten und denkst da manchmal, Mensch, das ist schon cool oder das war jetzt ein geiles Bild, aber gut, dann ist es da vorbei und dann ist das wieder mein Job und das andere ist mein Hobby.
0: Wenn du so ein Beutel hast, wo du denkst, boah, das darf ich jetzt gerne irgendwie mitnehmen und andererseits nimmst du von einer Veranstaltung oft 3.000 und 7.000 Beutel mit, schaffst du das dann von so einem Moment, den du jetzt nicht fotografieren kannst, dir so ein Bild in deinem Kopf zu machen, das du trotzdem mit heimnehmen kannst?
1: Ja, also ich glaube, ich bin ein Mensch, der überwiegend in Bildern denkt, was im Großteil meines Lebens sehr positiv ist, was natürlich auch schlecht sein kann und nervig ist, weil du hast ja dann immer schon einen Anspruch. Und wenn du das natürlich etwas professioneller betreibst, dann denkst du, Mensch, das hätte aber jetzt, war geil, wenn das so, also ja, um deine Frage zu beantworten, ja, mache ich total oft und total viel, aber es ist schwierig. Weil manchmal weiß ich auch schon, wenn man das einfach abschalten kann und das einfach irgendwo so wahrnimmt und dann passt schon, aber es ist natürlich eine Kreativität, nährt sich durch sowas. Im Kopf braucht man ganz viele Vergleichsbilder, um sich ein eigenes Bild wieder zu machen. Ich liebe es, bei Instagram durchzuwischen und irgendwelche Bilder zu schauen oder Bilderbücher. Ich gebe wirklich viel Geld aus für Bildbücher.
0: Zur Feuerwehr hat die Gruppe Wuster Brasco, die auch schon bei uns war, bei Heimat Brass und Co., ein Stückchen für dich. Feuert los!

0: ich war bei Menzel Sepp in der Wollbar und am Klo hängt ein Bild von einer Dame, die in einem Dirndl tanzt und das Dirndl etwas hochflirkt und man erkennt, dass jetzt unten drunter nicht unbedingt so viel Unterwäsche ist. Das ist jetzt nicht so positiv gewesen, weil das hat mich natürlich wieder getriggert, dass ich jetzt überlege, wie kann ich sowas mal umsetzen. Und man muss auch dazu sagen, das ist ein CD-Cover oder ein Plattencover gewesen von der Biermittelblosen. Die haben das mal so gemacht und jetzt bin ich die ganze Zeit am Überlegen, wie ich das umsetzen kann, dass ich das bei mir im Minga mache, dass ich das so mache, dass sich keiner irgendwie gestört fühlt. Jetzt musst du natürlich da mal überlegen, kannst du es an einem Sonntag in der Früh machen, da ist nicht so viel los und da stört es auch keinen, wenn irgendwo vielleicht einmal eine Orange ausschaut. Aber das sind so Sachen, das regt ja dann das Künstlerische in einem an. Du musst das kleine Fingerspitzengefühl dazu entwickeln, dass das nicht billig ist, dass das nicht blöd ist, dass das nicht, da gibt es so viele Optionen, dass es blöd sein kann und, oder dass es nicht gut ist. Aber ich versuche halt dann nicht so lange, das in meinem Kopf das zu formen, bis ich finde, das ist gut. Und dann möchte ich, dass bei Menzel Sepp am Klo hängt.
1: Ja, wir müssen dringend ein Stückchen hören vom Menzel Sepp, nachdem wir so lange drüber geredet haben. Und ich lege dir auf die roten Haferlschuhe. Der Komponist ist der Peter Reichert, den du ja auch gut kennst, auch durch die Linse.
0: Ich möchte erwähnen, dass das mein absolutes Lieblingslied ist.
2: Hey, habe ich ja richtig ausgesucht.

0: Ihr Herz, Heimatbrass & Co. mit mir, der Birgit Thomas am Mikrofon und meinem Gast Jan Saurer, bekannt als Monaco Shots, ein Fotograf, der Musikgruppen und vieles mehr fotografiert. Jan, du bist mit deiner Fotografie schon ganz schön rumgekommen, gell? Wenn man sie auf deinem Instagram-Account anschaut, wo die Bilder alle gemacht worden sind.
1: Ich habe das Glück, dass ich ab und zu mal irgendwo mitfahren darf oder eingeladen werde. Oder das letzte war zum Beispiel mit der Erzdiözese München in Rom beim Maibaum aufstellen. Und das war natürlich dann schon ein Erlebnis. Also da merkst du halt einfach, was für eine Tragweite solche Sachen hat und auch wie gesegnet und wie glücklich man sich schätzen kann, dass man bei solchen Sachen dabei sein darf und in meinem Fall ja dann auch noch Bilder machen darf. Also von daher ein bisschen bin ich immer noch untergekommen.
0: Auf deinen Posts vor diesem Maibaumaufstellen in Rom habe ich auch die Perlsee gesehen, wo meine Kollegin Susanne Wiesner mit dabei ist. Da hören wir später ein Stückchen, aber vorher möchte ich noch wissen, jetzt bist du schon ganz schön umeinander gekommen mit dem Fotografieren. Hast du irgendwelche Ziele, wo du sagst, da möchte ich gerne mal noch ein Bild machen?
1: Ziele hat man immer, aber es gibt so Momente, wo ich gerne mal irgendwo war, weil das die meine beiden Leidenschaften im Leben verbindet. Und das passiert jetzt im September. Da ist die 25-jährige Gedenkfeier des World Trade Center Attentats in New York. Und das habe ich mir erfüllt, auch mit sehr viel Glück im Endeffekt. Und deswegen habe ich jetzt diese Chance gekriegt, dass ich da hinfahren darf und das miterleben darf. Und das ist schon, glaube ich, etwas sehr Besonderes. Ich weiß noch nicht, was man da erwartet. Da geht es auch wieder um Emotionen und Gefühle und so weiter. Und das ist schon absolute Gänsehaut. Gedenkfeiern sind ja schon immer sehr privat und persönlich. Aber natürlich möchte ich das auch zeigen, was da passiert. Aber dieses einfach mal wahrnehmen, selber fühlen, alles, was du da spürst, was als dir als Mensch mit allen Sinneseindrücken einprasselt, aber was man dann auf Bildern festhalten kann, da bin ich wirklich sehr gespannt, wie das wird. Und ja, so blöd es klingt, das war immer so ein Ziel im Leben, dass ich gesagt habe, ich würde gerne da einmal dabei sein, weil das ist wichtig, dass das nicht vergessen wird, was da passiert ist. Aber es ist auch wichtig, dass es auch wieder weitergeht. Bin ich sehr dankbar, dass das so ist.
0: Finde ich auf jeden Fall sehr spannend. Da wünschen wir dir eine gute Reise und sind gespannt, ob du dann noch ein paar von deinen Buddeln veröffentlichst.

0: Jetzt ist es ja so, wenn man mit einer Musikgruppe oder mit einem Politiker oder mit wem auch immer unterwegs ist und da so eine Fotoreportage macht, dann erlebt man ja Sachen quasi hinter der Bühne, Backstage, fernab vor den Menschenmassen, Sachen, die, ich sage jetzt mal, als Publikum nicht erlebt. Ich frage dich jetzt nicht nach irgendwelchen Geschichten oder so, die du eh nicht verzeihen sollst, aber wie gehst du damit um, dass du ganz bewusst Sachen siehst, die wirklich nicht für eine Öffentlichkeit gedacht sind? Du weißt, was ich meine, oder?
1: Ja.
0: Gar nicht so leicht, oder?
1: Nein, das ist nicht leicht, aber ich finde, also eigentlich ist die Antwort ziemlich einfach. Du bist da mit irgendjemand und begleitest Menschen, das aber auch nur Menschen sind. Ich darf nie sagen, ich begleite Politiker. Ja, du hast mir vorher gehört und ich habe gesagt, dass ich früher aus der Politik mache. Aber wenn du mit jemand länger unterwegs bist und dabei bist, dann begleitest du den Menschen. Und denen passieren genau die gleichen Sachen bei mir, bei dir und bei uns alle. Von schlechten Tag bis zu was Schlechtes gegessen, bis zu keine Ahnung. Und das einfach mal aus der Perspektive von hinter der Bühne zum Singen. Und vielleicht bei manch einem im Auto, auch daneben sitzend und alle Emotionslagen. Und du denkst da, wow, wir sind gerade auf irgendeiner Bühne gestanden und jetzt fast von dem Auftritt oder von dem Auftritt, von dem Termin heim oder fast zum Hotel. Und wie wir zwar jetzt uns vorher vor diesem Interview da unterhalten, unterhältst du mit einem absoluten Spitzenpolitiker über das, dass er Papa geworden ist. Und es ist absolut. Also das ist ein Glück, sowas miterleben zu können, weil das ist auch dieser Punkt, das sind alles Menschen und diese Menschen haben Geschichten und einen Teil dieser Geschichten kann man zeigen und das ist auch wieder das anfänglich, wo wir mal angefangen haben heute im Gespräch, es verändert sich ja ein bisschen die Wahrnehmung und Gott sei Dank dürfen wir jetzt ein bisschen mehr Mensch zeigen und nicht mehr nur die Politiker, das Aufgesetzte, was schon immer gewesen ist oder wie die auf der Bühne stehen und das ist ja gut so und von dem her, ich finde es ein großes Glück und eine Ehre, dass ich da dabei sein darf.

0: Wenn du Musikgruppen fotografierst, dann sind es ja oft Leute, die ein Handwerk als Musikant oder Musikantin saugut beherrschen, aber einfach noch nie vor einer professionellen Fotokamera gestanden sind.
1: Ich arbeite genau mit den Menschen, die du gerade gesagt hast. Ich arbeite gern mit Menschen, die ihr Handwerk zu 100% verstehen. Und alles andere mache ich. Bei mir muss keiner Model sein oder was weiß ich. Bei einem Politiker hast du 40 Sekunden, bei einem Musiker hast du vielleicht 5 Minuten. Und du musst dich halt auf die Zeit einfach auf mich einlassen und musst offen sein. Und alles andere mache ich schon. Meine Herangehensweise ist jetzt nicht, dass ich irgendwo sage, stellt euch mal irgendwo gestellt hin, außer wir müssen es machen. Ansonsten, also wir haben ja auch schon mal miteinander was gemacht.
0: Und ich kann nur sagen, also bei mir ist es immer so, ich kann Saxophon spielen und ich kann Klarinetten spielen, aber wenn ich so mich für so ein Pressefoto hinstellen muss, dann weiß ich allerweil gar nicht, wie stehe ich da, wie schaue ich da und so. Aber ich habe mir dann die Fotos angeschaut und die sind einfach so, dass ich mir denke, bin das ich? Wahnsinn, cool.
1: Ja, aber eigentlich sollst du es ja du sein. Eigentlich sollst du sofort erkennen, dass das du bist. Ich weiß, was du meinst und ich freue mich auch über das Kompliment. Aber eigentlich sollst du es ja du sein, weil es geht ja um das, dass du du bist und dass jeder Mensch einfach so ist, wie er in dem Moment auch wirklich ist. Und das ist zum Beispiel, finde ich, bei dieser authentischen Musik, weil Volksmusik oder... Ich mache jetzt einfach den Überbegriff Volksmusik. Ich mache nur Leute, die auch wirklich davon begeistert sind. Also sind das immer schon authentische Menschen, die ich super, super spannend finde, weil ich natürlich auch die Musik gern mag. Aber du musst einfach nur 5 Minuten offen sein. Du musst dich auf mich einlassen und mir vertrauen. Also ich habe bisher von jedem Menschen mindestens ein schönes Bild gemacht. Aber das liegt primär an dem, dass sie die Leute auf mich einlassen und dass die mir für diese kurze Zeit vertrauen. Und ich glaube, das ist es.
0: Also ganz ehrlich, wenn du jetzt du ein Beutel machst und ich vor der gleichen Bühnensituation, dann wird mein Beutel anders ausschauen und ich weiß auch, dass dein Beutel besser ausschauen wird wie meins. Was kannst du, was jemand, der das nicht lernt oder so viel geübt hat wie du, also was machst du anders?
1: Das weiß ich nicht. Das kann ich auch nicht sagen. Hey, ich konnte 10 Leute sagen in meinem Umfeld, die das technisch super geil machen und ich nicht. Aber um das geht's gar nicht. Es geht um die Emotionen und die Menschen und die Situation. Ich kann ganz gut das einschätzen, wann kann jetzt was passieren. Meine Kamera ist immer auf Standby, deswegen habe ich einen Akkuverbrauch, aber wahnsinniger. Aber ist mir wurscht, weil dadurch, wenn jetzt sich 2 Menschen, die sie Ewigkeiten nicht mehr gesehen haben, um den Hals fallen, das sind ja die Momente, um die es geht. Und wenn ich erst ansetzen muss und erst einschalten muss und dann habe ich das richtige Objektiv und was weiß ich, wenn ich irgendwo bin, habe ich eine Kamera, die ist immer eingeschaltet. Das ist immer das gleiche Objektiv, um das kann es mir blind um den Hals hängen und ich kann genau sagen, welchen Winkel jetzt, dann läuft es. Aber das ist meine Herangehensweise und deswegen sind aber meine Bilder nicht technisch perfekt, aber ab und zu ist eine Emotion oder eine Situation, die dann ganz gut passt.

0: Ich bin 38 Jahre alt. Und als ich angefangen habe, Bilder zu machen, war das etwas, wo ich nicht gesagt hätte, ich gehe jetzt in so eine Richtung wie Volksmusik und Musik allgemein, sondern da war natürlich eher Rap und keine Ahnung was interessant. Aber damals hat mir auch schon diese traditionelle Musik sehr gut gefallen und ich finde es sehr gut. Aber ich finde die Entwicklung, die diese Musiknummer hat, super und allein die Tatsache, unabhängig, dass jetzt ich halt bei dir da sitzen darf, was mich total gefällt und was ich total schön finde. Ich habe es zuerst nicht nachvollziehen können, wieso du mit mir reden willst, weil ich keine Musik mache. Aber ich verstehe den Ansatz und das zeigt ja auch, dass das Ganze, was ich mache, wichtig ist für diese Art und Weise von Musik und dass das nicht bleibt, wie es in der Vergangenheit schon mal gewesen ist und wie es auch gern nachgesagt wurde, sondern dass das eine Chance ist, dass das, was ist, das auch über Kunst, über Social Media, über moderne Darreichungsformen, dass das wichtig ist, dass es das gibt. Und ich freue mich, dass ich da ein Teil davon sein kann. Und wir haben jetzt halt schon so viele tolle Musikantinnen und Musikanten gehört. Da kann ich zum Beispiel sagen, die sind lauter so Leute, denen das total wichtig ist. Und die wissen das auch sehr zu schätzen. Deswegen arbeitet man mit seinen Leuten total gern zusammen.
1: Wenn jetzt jemand daheim zuhört und sagt, boah, die Beutel vom Monaco-Schatz, die daten unserer Gruppe auch ganz gut stehen, gibt es da eine Möglichkeit, dass man an die Uni kommt?
0: Freilich. Einfach schreiben. Das ist ganz unkompliziert. Entweder per Instagram schreiben oder per E-Mail

0: Ihr Herz Heimat Brass und Co. auf BR Heimat mit der Birgit Thomas. Wir kommen schon fast wieder zum Ende von unserer Sendung mit meinem heutigen Gast Jan Saurer, bekannt als Monaco Shots, der Fotograf, der Musikgruppen wirklich gut ausschauen lässt. Jan, wir spielen Humpa Humpa. Das funktioniert so. Ich sag Hump, du sagst
1: Pa.
0: Ganz genau. Schnelle Fragen, schnelle Antworten. Eine Person, die du richtig gerne mal fotografieren würdest.
1: Mein erster Gedanke war der Papst, den habe ich schon. Dann kam der Menzelsepp, mit dem habe ich es ausgemacht. Also, weiß nicht.
0: Ein Auftrag, den du ablehnen würdest.
1: Etwas, das nicht mit meinem moralischen Kompass einhergeht.
0: Deine größte Sorge, wenn du Fotos machst?
1: Das ist verkack. Aber jetzt nicht fototechnisch, also kreativ, sondern technisch, dass das Speicherkarten kaputt geht. Oder, da kann so viel passieren.
0: Deine Reaktion, wenn dir jemand anquatscht mit dem Satz, Schatzi, schenk mir ein Foto?
1: Ja, wenn es sein muss.
0: Dein Tipp an jemanden, der auch ein gutes Bild machen möchte?
1: Nicht so viel nachdenken, einfach machen.
0: Ich kann nicht fotografieren, wenn?
1: Also ich kann immer Fotos machen, wieso nicht?
0: Mit einem einzigen Beutel kann ich
1: sehr viel auslösen.
0: Ein Instrument, das du gerne Kinder hast?
1: Also ich habe 12 Jahre Akkordeon gelernt, ich habe 4 Jahre Schlagzeug gelernt, ich habe Gitarre gelernt und ich werde, sobald ich in dieser wunderschönen Stadt eine größere Wohnung gefunden habe, mir ein Klavier kaufen und dann werde ich Klavier lernen.
0: Und dann kommst du wieder als Musikant zu mir in die Sendung.
1: Das ist sehr unwahrscheinlich, habe ich Kim gerne wieder.
0: Und dann mache ich ein Foto von dir.
1: Dann tauschen wir, dann sprich und du machst Bilder.
0: Bis dahin sage ich ganz herzlichen Dank fürs Kommen. Es hat mir sehr viel Spaß gemacht mit dir heute.
1: Sehr gerne. Schön was. Bis bald, oder?
0: Ich würde sagen, bis bald und bis bald auch auf BR Heimat bei Heimat Brass & Co. Servus, sagt die Birgit Thomas.

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1: Um 22 Uhr am Mikrofon ist Markus Terhaast. Der G7-Gipfel in Frankreich ist vorbei. Jetzt schaut die Welt auf die Schweiz. Dort wollen die USA und der Iran spätestens übermorgen ihre gemeinsame Absichtserklärung unterschreiben. Das Ziel ein Kriegsende. Jetzt hat Präsident Trump Einzelheiten genannt, wie Samuel Jakisch berichtet.
2: Die für den Welthandel wichtige Transportroute über die Straße von Hormus solle umgehend geöffnet werden, um den Transport von Rohöl und Waren durch die Meerenge wieder aufleben zu lassen, so Trump. Der Iran habe zugestimmt, Atomwaffen in Zukunft weder herzustellen noch zu beschaffen. Im Gegenzug würden die USA beschlagnahmte iranische Vermögenswerte freigeben und einen Investitionsfonds in Höhe von bis zu 300 Milliarden US-Dollar aufsetzen. Sollte Iran die Vereinbarung brechen, so der US-Präsident weiter, würden die USA hingegen ihr Bombardement fortsetzen.
1: Das EU-Parlament hat den Weg freigemacht für ein schärferes und schnelleres Vorgehen bei Abschiebungen. Migranten ohne Bleiberecht können demnach unter bestimmten Umständen bis zu 30 Monate in Abschiebehaft genommen werden. Mit der neuen Regelung werden auch spezielle Abschiebezentren außerhalb der Union endgültig möglich. Dorthin sollen abgelehnte Asylbewerber gebracht werden, die nicht in ihre Heimatländer zurückgebracht werden können. Bundesweit haben heute Studierende gegen Kürzungen im Bildungssystem demonstriert und für eine BAföG-Erhöhung schon im Herbst. Unterstützt wird die Forderung auch vom Bayerischen Landtag. Der entscheidet zwar nicht über das BAföG, hat aber einstimmig einen Dringlichkeitsantrag auf den Weg gebracht. Einzelheiten von Arne Wilsdorf.
3: Zuerst hatte Bundesforschungsministerin Dorothee Beer, CSU, vor einigen Wochen bezweifelt, dass es genügend Geld für die von Schwarz-Rot geplante BAföG-Erhöhung gibt. Am Sonntag beteuerte sie dann, man arbeite daran. Die Landtags-SPD wollte die Staatsregierung mit ihrem Dringlichkeitsantrag auffordern, in Berlin Druck zu machen. Bei den anderen Parteien stieß die SPD dabei auf offene Ohren. Zwar wurde der SPD-Antrag abgelehnt, aber alle Parteien stimmten schließlich zusammen für einen nachgezogenen Antrag der Regierungsfraktionen CSU und Freie Wähler.
1: Trendwende an der Ladenkasse. Für ihre täglichen Einkäufe haben die Menschen in Deutschland im vergangenen Jahr zum ersten Mal häufiger bargeldlos bezahlt als mit Scheinen oder Münzen. Das ist das Ergebnis einer Studie der Bundesbank. Am häufigsten wurden dafür Debitkarten oder das Smartphone genutzt. Und noch ein Ergebnis von der Fußball-WM. Portugal und die Demokratische Republik Kongo trennten sich mit einem 1:1 Unentschieden. Das Wetter in Bayern in der Nacht trocken, Tiefstwerte 17 bis 12 Grad, morgen und in den folgenden Tagen überwiegend sonnig und sehr warm, ab Freitag vor allem nachmittags und abends einzelne Schauer und teils kräftige Hitzegewitter. 22.03 Uhr.
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1: Um 23 Uhr am Mikrofon ist Markus Terhaast. Bundeskanzler Merz zeigt sich zufrieden mit dem G7-Gipfel. Nach den jüngsten Meinungsverschiedenheiten über den Iran-Krieg lobte Merz nun im ARD-Interview ausdrücklich die Zusammenarbeit mit US-Präsident Trump, aber auch mit den anderen Teilnehmern.
2: Wir sind auseinandergegangen mit einer Einigkeit untereinander, den G7-Staaten, europäisch, atlantisch, Japan, wie ich es im letzten Jahr nicht wahrgenommen habe und wie es auch das ganze Jahr dazwischen nicht war.
1: So einigten sich die 7 führenden Wirtschaftsmächte zum Beispiel auf gemeinsame Positionen zum Konflikt im Nahen Osten und zum russischen Angriffskrieg gegen die Ukraine. Deutschland ist bei der Digitalisierung zu langsam. Das geht aus einem Bericht der EU-Kommission hervor. So belege Deutschland beim Glasfaserausbau den vorletzten Platz in der EU. Zudem hänge man bei der Digitalisierung der Behörden hinterher und das sowohl bei der Verfügbarkeit digitaler Angebote als auch deren Nutzung. Die Akzeptanz der Online-Ausweisfunktion sei besonders niedrig. Die US-Notenbank lässt den Leitzins auch unter ihrem neuen Chef unverändert. Wie die Fed bekannt gegeben hat, bleibt die Spanne bei 3,5 bis 3,75%. Damit geht ein Wunsch von US-Präsident Trump erstmal nicht in Erfüllung. Er hatte die Notenbank immer wieder zu kräftigen Zinssenkungen gedrängt und als neuen Fed-Chef Kevin Warsh ins Amt gebracht. Zuletzt hatte allerdings wegen des Iran-Kriegs die Inflation in den USA kräftig angezogen. Die spanische Polizei hat mehr als 66.000 gefälschte Fußballtrikots verschiedener Nationalmannschaften sichergestellt. Bei einer groß angelegten Razzia in 15 Orten sind 95 Personen festgenommen worden. Auf dem Schwarzmarkt, so die Polizei, hätten die Produkte schätzungsweise 2 Millionen Euro eingebracht. Der dadurch entstandene Schaden für die Inhaber der Markenrechte werde auf mehr als 7 Millionen Euro geschätzt. Bei der WM hat Portugal einen Fehlstart hingelegt. Die Mannschaft um Cristiano Ronaldo kam gegen die Demokratische Republik Kongo nicht über ein 1:1 hinaus. Und im Kampf um die deutsche Basketballmeisterschaft liegt Bayern München in der Finalserie nach Spielen mit 2:1 vorn. Das Team gewann mit 91:83 bei Alba Berlin und braucht nur noch einen Sieg. Das Wetter in Deutschland. In der Nacht wird es meist trocken. Im Norden und im Osten kann es etwas Regen geben. Die Tiefstwerte zwischen 19 und 12 Grad. Auch tagsüber im Norden und im Osten viele Wolken. Vereinzelt kann es auch Schauer geben. Ansonsten meist sonnig. Höchstwerte zwischen 21 Grad an der See und 36 Grad am Oberrhein. 23.03 Uhr.
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1: Um Mitternacht am Mikrofon ist Markus Terhaast. Der G7-Gipfel in Frankreich ist vorbei. Jetzt schaut die Welt auf die Schweiz. Dort wollen die USA und der Iran spätestens am Freitag ihre gemeinsame Absichtserklärung unterschreiben. Das Ziel, ein Kriegsende. Jetzt hat Präsident Trump Einzelheiten genannt, wie Samuel Jakisch berichtet.
2: Die für den Welthandel wichtige Transportroute über die Straße von Hormus solle umgehend geöffnet werden, um den Transport von Rohöl und Waren durch die Meerenge wieder aufleben zu lassen, so Trump. Der Iran habe zugestimmt, Atomwaffen in Zukunft weder herzustellen noch zu beschaffen. Im Gegenzug würden die USA beschlagnahmte iranische Vermögenswerte freigeben und einen Investitionsfonds in Höhe von bis zu 300 Milliarden US-Dollar aufsetzen. Sollte Iran die Vereinbarung brechen, so der US-Präsident weiter, würden die USA hingegen ihr Bombardement fortsetzen.
1: Das EU-Parlament hat den Weg freigemacht für ein schärferes und schnelleres Vorgehen bei Abschiebungen. Migranten ohne Bleiberecht können demnach unter bestimmten Umständen bis zu 30 Monate in Abschiebehaft genommen werden. Mit der neuen Regelung werden auch spezielle Abschiebezentren außerhalb der Union endgültig möglich. Schlaglöcher, marode Schulen, veraltete Sporthallen. Vielen Kommunen fehlt das Geld, um sich um die Infrastruktur zu kümmern. Der Investitionsrückstand ist mit 231 Milliarden Euro so hoch wie nie. Das zeigt eine Befragung von Kämmereien im Auftrag der Förderbank KfW. Alexander Schmidt berichtet.
3: In diesem Jahr wollen die Kommunen rund 50 Milliarden Euro investieren. Allerdings werden erfahrungsgemäß nicht alle Gelder wie geplant genutzt, zum Beispiel wegen langwieriger Genehmigungsverfahren und unterbesetzter Bauämter. Abhilfe soll das im vergangenen Jahr verabschiedete Sondervermögen Infrastruktur und Klimaneutralität schaffen. Die Mehrheit der Kommunen geht der Umfrage zufolge aber nicht davon aus, dass das Sondervermögen in diesem Jahr für mehr Investitionen sorgen wird.
1: Trendwende an der Ladenkasse. Für ihre täglichen Einkäufe haben die Menschen in Deutschland im vergangenen Jahr zum ersten Mal häufiger bargeldlos bezahlt als mit Scheinen oder Münzen. Das ist das Ergebnis einer Studie der Bundesbank. Bei der Fußball-WM startet England mit einem Sieg in die Gruppenphase. Gerade zu Ende gegangen, 4:2 stand es am Schluss für das Team von Thomas Tuchel, und zwar gegen Kroatien. Zuvor hatte Portugal einen Fehlstart hingelegt. Die Mannschaft von Cristiano Ronaldo kam gegen die Demokratische Republik Kongo nicht über ein 1:1 hinaus. Das Wetter in Deutschland: in der Nacht meist trocken, im Norden und im Osten etwas Regen, 19 bis 12 Grad. Tagsüber im Norden und im Osten viele Wolken, vereinzelt Schauer, sonst meist sonnig. Höchstwerte 21 Grad an der See, 36 Grad am Oberrhein. 0:03.

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1: Um 1 Uhr mit Wolfgang Berger. Der Iran hat die Inhalte des Friedensabkommens mit den USA bestätigt. Demnach sollen die Kämpfe an allen Fronten beendet werden, auch zwischen Israel und der Hisbollah im Südlibanon. Die Straße von Hormus soll wieder für alle Schiffe frei befahrbar sein. Aus Istanbul Benjamin Weber.
2: Die USA sichern außerdem zu, dass Iran sein Öl sofort nach Unterzeichnung wieder ohne Einschränkungen verkaufen kann. Viele der 14 Punkte im Abkommen beinhalten viel Geld für Teheran. Die USA wollen eingefrorene Vermögenswerte freigeben. Außerdem sollen alle Sanktionen aufgehoben werden. Der in iranischen Medien veröffentlichte Plan deckt sich inhaltlich mit einer Version, die Regierungsbeamte in den USA am Abend gegenüber Medien verlesen hatten.
1: In Schleswig-Holstein ist ein Atommülltransport wie geplant im Zwischenlager Brockdorf angekommen. Vom Hafen Brunsbüttel aus wurden 7 Kastoren auf speziellen LKW zum ehemaligen AKW gebracht, nur wenige Kilometer Elbe aufwärts. Der Atommüll wird dort zwischengelagert. Er kommt aus der Aufarbeitungsanlage Sellafield in Großbritannien. Die kleineren Proteste gegen den Castortransport blieben friedlich. In der Nähe von Stuttgart ist ein Kind tot in einem Auto aufgefunden worden. Laut Polizei wurde das 20 Monate alte Mädchen in Schorndorf im Wagen vergessen. Die Mutter soll ihr Kind erst nach Stunden im Auto aufgefunden haben. Die Todesursache ist noch unklar. In der Region Stuttgart lagen die Temperaturen heute zwischen 25 und 28 Grad. England ist mit einem Sieg in die Fußball-WM gestartet. Das Team um den deutschen Trainer Thomas Tuchel gewann 4:2 gegen Kroatien. Aus dem ARD-WM-Team Silke Heine.
3: England hat die erste Bewährungsprobe bestanden. Beim Sieg gegen die Kroaten konnten sich die Three Lions mal wieder auf Torjäger Harry Kane verlassen. Der Bayern-Stürmer steuerte 2 Tore zum Auftaktsieg bei und zog mit nun 10 WM-Toren mit Englands bisherigen Rekordhalter Gary Lineker gleich. Dagegen erlebten Cristiano Ronaldos Portugiesen eine bittere Enttäuschung. Gegen den Außenseiter Demokratische Republik Kongo kam der Nations League-Sieger nicht über ein 1:1 hinaus. Riesenjubel bei den Kongolesen, die ihren ersten WM-Punkt verbuchen.
1: Aktuell spielt Ghana gegen Panama. Um 4 Uhr trifft Usbekistan auf Kolumbien. Das waren die Nachrichten. Und hier noch das Wetter in Deutschland. Meist trocken, an den Alpen Schauer und Gewitter, Tiefstwerte 18 bis 11 Grad. Tagsüber freundlich, Richtung Osten und in den Bergen einige Schauer und Gewitter, Höchstwerte um 20 Grad auf den Nordseeinseln bis 36 Grad am Oberrhein. Am Freitag ist es dann heiter, später gibt es dichte Wolkenschauer und teils starke Gewitter, 24 bis 38 Grad. Am Samstag zeitweise heiter, vor allem im Osten Schauer und Gefahr von starken Gewittern, dabei 23 bis 38 Grad. Es ist 1:03 Uhr.
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1: Um 2 Uhr mit Wolfgang Berger. Schneller als erwartet haben die USA und der Iran ihr Abkommen für ein Kriegsende digital unterzeichnet. Das bestätigten sowohl Vertreter der US-Regierung als auch das iranische Außenministerium. Jan Busche aus der Nachrichtenredaktion mit den wichtigsten Vereinbarungen.
2: Das Abkommen sieht vor, dass der Iran seine Vorräte an hoch angereichertem Uran verdünnen muss. Ziel ist es, dass der Bau von Atomwaffen nicht mehr möglich ist. Im Gegenzug wollen die USA unter anderem Ölsanktionen gegen den Iran aufheben. Das Land könnte damit sein Öl wieder an die USA und westliche Verbündete verkaufen. Und die Straße von Hormuz soll wieder öffnen. Öl- und Gastransporte aus der Region, auch Richtung Europa, wären dann wieder möglich, was die Preise stabilisieren dürfte.
1: In Schleswig-Holstein ist ein Atommülltransport wie geplant im Zwischenlager Brockdorf angekommen. Vom Hafen Brunsbüttel aus wurden 7 Kastoren auf speziellen LKW zum ehemaligen AKW gebracht, nur wenige Kilometer Elbe aufwärts. Der Atommüll wird dort zwischengelagert. Er kommt aus der Aufbereitungsanlage Sellafield in Großbritannien. Die kleineren Proteste gegen den Kastortransport blieben friedlich. Eine große Mehrheit der Menschen in Deutschland fordert von der Politik mehr Schutz für Kinder und